0: Klimaanlagen. Zurück zu den Straßen, A2 Dortmund-Hannover zwischen Lünen Süd und Kamen-Bergkamen. Nach einem Unfall in beiden Richtungen, Fahrbahn weiterhin gesperrt, eine Umleitung führt über die U42 und die U65A. A61 Mönchengladbach-Venlo zwischen Kreuz Mönchengladbach und Mackenstein. In beiden Richtungen wegen Brückenbauarbeiten die Fahrbahn bis 5 Uhr gesperrt. Berlin, A111 stadteinwärts, da ist wegen einer Ölspur zwischen Schulzendorfer Straße und Weidmannsluster Damm die Fahrbahn aktuell gesperrt.
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0: Freue mich, dass Sie am Radio sind. Herzlich willkommen am Mikrofon, Ronny Krabmann.

Magier von Alvaro Soler in der ARD nach 2.11 Uhr. Schön, dass Sie im Radio sind. Und für alle die, die gerade ja unterwegs sind, weil sie arbeiten, weil sie ja zu tun haben, sich engagieren. Und die seien mal ganz, ganz herzlich an der Stelle erwähnt und gegrüßt. Und auch vielen, vielen herzlichen Dank für Ihre Zuschriften hier zum Thema Gefühle. Und was macht das alles mit uns? Was bewegt Musik? Wie gehen wir denn mit Gefühlen, die in uns ausgelöst werden, um? Und da hat auch die Margit geschrieben, dass sie ganz, ganz große Gefühle hat bei einem ganz speziellen Song. Und rein zufällig, muss ich sagen, wirklich zufällig, ist er gleich am Start hier. Sie verbindet damit ganz, ganz viel, weil irgendwie er sie damals, als sie ihn das erste Mal im Radio gehört hat, sehr geflasht hat. Die Rede ist von 7 Seconds, Yasun Dur und Nene Cherry. Besonderer Song. Auch für mich, als ich begonnen habe mit Radio, vor vielen, vielen Jahren, war das einer der ersten Songs, die ich gespielt habe und ich war hin und weg. Und deswegen freue ich mich sehr, dass ich ihn jetzt nochmal spielen kann. Hier ist 7 Seconds in der ARD-Hitnacht.

Musik von Johnny Hates Jazz in der ARD Hitnacht. Um 2.23 Uhr machen wir jetzt einen Ausflug in die 80er Jahre und da gab es so einige coole Sachen. Zum Beispiel Miami Vice oder auch berühmte Tatorte mit Szymanski. Und manchmal gab es dazu auch noch coole Musik von dem einen oder anderen Künstler. Tja, und dieser hier, Klaus Lage, der hat Musik geschrieben, die oft auch für Filme verwendet worden ist. Und es gibt einen Titel, den hat er ganz lange immer sehr gern gesungen, der wird auch immer noch sehr, sehr oft gespielt. Der heißt Monopoly und den gibt es jetzt hier bei uns in der ARD-Hitnacht. Ein Klassiker aus den 80ern.

0: 2:31 Uhr, eine Minute nach halb drei. Hier ist der Verkehrsservice in der ARD-Hitnacht. Gute Meldung, der Falschfahrer hat die Strecke um München herum verlassen. Sie haben wieder eine gute und freie Fahrt hoffentlich. Eine amtliche Gefahrenmitteilung wegen aktueller Waldbrände in Belgien, Teilen von Rheinland-Pfalz, Baden-Württemberg, Nordrhein-Westfalen, Hessen und Saarland kommt es zur Rauchbildung und Brandgeruch. Bitte Vorsicht, Fenster geschlossen halten, Klima- und Lüftungsanlagen bitte ausschalten. Soweit dieser Hinweis. Wir schauen weiterhin auf die Straßen A2 Dortmund-Hannover zwischen Lünen-Süd und Kamenberg-Kamen. Nach einem Unfall in beiden Richtungen immer noch die Fahrbahn gesperrt. Es gibt eine Umleitung über die U42 und die U65a. A61 Mönchengladbach-Venlo zwischen Kreuz Mönchengladbach und Mackenstein. In beiden Richtungen Brückenbauarbeiten noch bis 5 Uhr Fahrbahn gesperrt. Und Berlin A111 stadteinwärts. Da ist eine Ölspur zwischen Schulzendorfer Straße und Weidmannslosterdamm. Die Straße ist aktuell gesperrt. Soweit unser Blick auf die Straßen in Deutschland.
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0: Am Mikrofon Ronny Krappmann.

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1: Um 3 Uhr mit Ronald Lessig. Im belgischen Naturschutzgebiet Hohes Venn kämpfen Feuerwehrleute weiter gegen die Brände. Aus dem deutschen Grenzgebiet hieß es am Abend, die Brandlinie sei mehr als 2 Kilometer entfernt. Aus der Nachrichtenredaktion Konstanze Semidey.
2: Laut Feuerwehr Monschau ist die Situation dort derzeit relativ entspannt. Ein Sprecher sagte, man sei vor die Lage gekommen. Dennoch würden die Einsatzkräfte von Feuerwehr, Technischem Hilfswerk und Polizei die ganze Nacht über im Einsatz sein. Zuvor hatten etwa 30 Anwohner aus einem Ortsteil von Monschau ihre Wohnungen verlassen müssen. Sie können auch immer noch nicht zurück. Der Waldbrand im Hohen Venn ist einer der größten in der belgischen Geschichte. Etwa 3000 Hektar Fläche wurden innerhalb weniger Tage zerstört. Da der Boden aus Torf besteht, ist die Bekämpfung des Feuers besonders schwierig.
1: In Thüringen bröckelt die sogenannte Brombeer-Koalition. 2 Landtagsabgeordnete des BSW haben dem Regierungsbündnis mit CDU und SPD ihre Unterstützung entzogen. Aus der Nachrichtenredaktion Jonas Valentin Weber.
3: Anke Wirsing und Sven Künzel erklärten am späten Abend, dass sie Ministerpräsident Vogt nicht mehr mittragen. Damit kamen sie einer Forderung des Bundesvorstands nach. Dieser hatte vorgeschlagen, den CDU-Politiker durch einen überparteilichen Ministerpräsidenten zu ersetzen. Die übrige BSW-Fraktion hatte vorher dafür gestimmt, die Regierungszusammenarbeit mit CDU und SPD fortzusetzen. Bisher kam die Brombeer-Koalition schon nur auf 44 von 88 Sitzen im Erfurter Landtag. Hintergrund ist, dass die TU Chemnitz Vogt seinen Doktortitel entzogen hatte. Ihm wird vorgehalten, unsauber gearbeitet zu haben.
1: In London haben tausende Menschen an einer Mahnwache für den verstorbenen Cambridge-Professor Jason Arday teilgenommen. Aufgerufen hatte eine Antirassismus-Organisation. Jason Arday hatte als jüngster schwarzer Professor in der Geschichte der Elite-Uni für Aufmerksamkeit gesorgt. Nachdem zahlreiche Medien über Plagiatsvorwürfe berichtet hatten, war der 41-Jährige zurückgetreten. Am Freitag wurde er tot aufgefunden. Die Familie und auch der Kanzler der Uni Cambridge sprachen von einer rassistischen Hetzjagd. Gut 2 Wochen nach Kritik an FIFA-Präsident Infantino hat sich der Fußballweltverband von seinem Betriebsdirektor Kevin Lamour getrennt. Offiziell bedankte sich die FIFA für die 2-jährigen Dienste. Ansonsten werde zum Thema kein weiterer Kommentar abgegeben. Lamour hatte sich mit einem offenen Brief gegen das Vorhaben Infantinos gestellt, Anteile an der Fußball-WM und anderen Turnieren an Investoren zu verkaufen. Nach massivem Widerstand hat Infantino seine Investorenpläne inzwischen verworfen. Das waren die Nachrichten. Das Wetter in Deutschland. Tagsüber Schauer und einzelne Gewitter, auch trockene und freundliche Phasen, bei 17 Grad im Erzgebirge und 30 Grad am Oberrhein. Am Mittwoch viel Regen, später trocken, 19 bis 30 Grad. Es ist 3.03 Uhr.
4: Zeit, um auf die Straßen zu schauen. Hallo lieber Autofahrer, hier ist der Verkehrsservice in der ARD-Hitnacht. A2 Dortmund-Hannover zwischen Lünen-Süd und Kamenberg-Kamen nach einem Unfall in beiden Richtungen Fahrbahn gesperrt. Eine Umleitung führt über die U42 U65A. A8 Salzburg Richtung München zwischen Anger und Neukirchen nach einem Unfall aktuell Fahrbahn gesperrt. A61 München-Gladbach-Venlo zwischen Kreuz Mönchengladbach und Mackenstein. In beiden Richtungen wegen Brückenbauarbeiten Fahrbahn gesperrt, das Ganze noch bis 5 Uhr. Berlin, die A111 ist stadteinwärts wegen einer Ölspur zwischen Schulzendorfer Straße und Waldmannslosterdamm gesperrt. Soweit.

Leo Sayer in der ARD-Hit nachzuhören mit When I Need You, ein Klassiker bei uns im Programm. Und die Zuschriften, die reißen nicht ab, was mich sehr freut. Ich lese gern alles, was Sie so auf dem Herzen haben über Ihre Gefühle und das, was mit Ihnen macht, mit der Musik und auch das Alltägliche und Ihre kleinen Geschichten. Sehr, sehr unterhaltsam und auch vielen Dank für Ihr Vertrauen, was Sie mir da entgegenbringen. Und für alle Trucker, die mir hier schreiben, schon mal eine gute Fahrt. Jungs, schön, dass ihr anhaltet, wenn ihr mir schreibt. Habt mir schon zwei Leute geschrieben, sie sind extra auf dem Parkplatz, damit sie mir was schreiben können. Das macht ja auch richtig so, ne? Also nicht während der Fahrt hier irgendwie Handy benutzen. Das ist, glaube ich, keine gute Idee. Deswegen lieber einfach mal anhalten, aussteigen, ein paar Kniebeuge machen, kurz eine Nachricht schreiben, ein Käffchen trinken und dann weiterfahren. Also gute Fahrt, Freddy. Ich brauche, glaube ich, einen Kaffee. Freddy, danke schön. Grüße nach Offenburg zurück und ich habe mich sehr gefreut. Tja, das ist live hier. Da kann man sich auch mal ein bisschen verheddern. Ich hole mir jetzt einen Kaffee und lese noch ganz schnell weiter hier und dann hören wir uns gleich wieder. Und bis dahin gibt es Musik von Soft Cell zum Beispiel oder auch hier den hier, Cliff Richard.

Hier ist die ARD-Hitnacht, 3.20 Uhr inzwischen, 10 Minuten vor 4. Guten Morgen allerseits, schön, dass wir Sie begleiten dürfen zum Start in den neuen Tag. Ja, mit den Gefühlen, das ist schon so eine Sache. Manchmal überkommen Sie einen bei einem schönen Titel oder bei einem tollen Film oder einfach, weil man ja einem geliebten Menschen in die Augen blickt und merkt und spürt, was er einem bedeutet. Geht dir das auch manchmal so? Naja. So ist das Leben, ne? Wir sind halt nicht aus Stein, wir sind Menschen, wir haben ein Herz, wir haben eine Seele und wenn man es zulässt, dann kann man eine ganze Menge erleben mit seinen eigenen Gefühlen, glauben Sie mir. Tainted Love, jetzt am Start, ein cooler Song von Softcell, Musik aus den 80ern, bei uns ganz, ganz hoch geschrieben.

0: unverkennbar, der Sound von Mr. Chris de Burgh in der ARD Hitnacht. Und dann haben wir es 3:30 Uhr, halb vier. Wir schauen auf die Straßen in Deutschland. 3:30 Uhr, halb vier. Hier ist der Verkehrsservice in der ARD Hitnacht. Noch einmal eine amtliche Gefahrmitteilung. Aktuelle Waldbrände in Belgien, in Teilen von Rheinland-Pfalz, Baden-Württemberg, Nordrhein-Westfalen, Hessen und dem Saarland. Dadurch kann es zu Rauchbildung und Brandgeruch kommen. Bitte lassen Sie die Fenster und Türen geschlossen, schalten Sie Klima- und Lüftungsanlagen aus. Wir blicken auf die Straßen A2 Dortmund-Hannover zwischen Lünen-Süd und Kamenberg-Kamen. Nach einem Unfall in beiden Richtungen Fahrbahn gesperrt. Eine Umleitung führt über die U42 und U65. A8 Salzburg Richtung München. Zwischen Anger und Neukirchen nach einem Unfall Fahrbahn gesperrt. Umleitung führt über die U4. A61 Mönchengladbach-Venlo zwischen Kreuz Mönchengladbach und Mackenstein. Beide Richtungen wegen Brückenbauarbeiten gesperrt. Das Ganze bis 5 Uhr. A66 Fulda Richtung Frankfurt zwischen Neuhof Nord und Neuhof Süd wegen einer Person im Tunnel. Der Tunnel aktuell gesperrt. Vorsicht! Berlin A111, da ist stadteinwärts wegen einer Ölspur zwischen Schulzendorfer Straße und Waldmannsloster Damm die Fahrbahn gesperrt. Soweit unser Blick auf die Straßen in Deutschland.
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0: Guten Morgen wünscht Ronny Krappmann.

on the radio, Donna Summer, hier bei uns im Radio, in der ARD Hitnacht. Tja, manchmal schicken einen die Gefühle auch so ein bisschen auf andere Wege. Kennen Sie das? Man hat so eine Gefühlsschwankung und sagt sich, wo geht denn das jetzt hin? Was mache ich denn jetzt? Und dann überlegt man so und dann fährt man vielleicht so im Auto oder ist unterwegs und macht rein zufällig das Radio an. Und dann wird einem die Antwort wahrlich abgenommen. Funktioniert, glauben Sie mir. Ich muss nicht sagen, glauben Sie mir, das ist Quatsch. Also lassen Sie sich ganz so einfach drauf ein. Weil jetzt kommt ein Mann, der das ausprobiert mit den anderen Wegen. Und war dann nicht mal ganz unerfolgreich. Und was er da so erlebt hat und was ihn bewegt, gefühlstechnisch, das hat er in eine gute Musik verpackt und in einem guten Text und das Ganze auch noch gesungen. Hier ist er. Hier ist Andreas Burani mit »Auf anderen Wegen«.

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1: Um 4 Uhr mit Ronald Lessig. Beim Deutschen Zentrum für Luft- und Raumfahrt in Kochstedt in Sachsen-Anhalt wird heute ein neues Technologiezentrum zur Drohnensicherheit eingeweiht. Zur Eröffnung werden unter anderem Bundesinnenminister Dobrindt und Bundesforschungsministerin Bär erwartet. Was das neue Zentrum leisten soll, berichtet Birte Sönnigsen in Berlin.
2: Hier soll neue Drohnentechnik erforscht und entwickelt werden und am Flughafen Magdeburg-Kochstedt auch direkt in der Praxis getestet werden. Ziel ist es, mit der rasanten technischen Entwicklung im Bereich der Drohnen mitzuhalten. Unterschiedliche Drohnentypen mit Sensoren zu erkennen, wird immer komplizierter. Und KI-gesteuerte Drohnen können inzwischen auch Ziele ansteuern, selbst wenn man versucht, sie mit einem Störsender davon abzuhalten. Das Zentrum soll also dabei helfen, dass Deutschland beim technischen Wettrüsten mit Drohnen mithalten kann.
1: In Belgien, nahe der deutschen Grenze, kämpft die Feuerwehr weiter gegen die verheerenden Feuer im Naturschutzgebiet Hohes Venn. Auch etwa 240 deutsche Einsatzkräfte sind in mehreren Schichten im Einsatz. Die Brandlinie sei gut 2 Kilometer von der Grenze entfernt, hieß es zuletzt von der Feuerwehr der Stadt Monschau in Nordrhein-Westfalen. Weil der Wind wieder zunehmen soll, werde engmaschig kontrolliert. In Thüringen bröckelt die sogenannte Brombeer-Koalition. Zwei Landtagsabgeordnete des BSW haben dem Regierungsbündnis mit CDU und SPD ihre Unterstützung entzogen. Aus der Nachrichtenredaktion Jonas Valentin Weber.
3: Anke Wirsing und Sven Künzel erklärten am späten Abend, dass sie Ministerpräsident Vogt nicht mehr mittragen. Damit kamen sie einer Forderung des Bundesvorstands nach. Dieser hatte vorgeschlagen, den CDU-Politiker durch einen überparteilichen Ministerpräsidenten zu ersetzen. Die übrige BSW-Fraktion hatte vorher dafür gestimmt, die Regierungszusammenarbeit mit CDU und SPD fortzusetzen. Bisher kam die Brombeer-Koalition schon nur auf 44 von 88 Sitzen im Erfurter Landtag. Hintergrund ist, dass die TU Chemnitz Vogt seinen Doktortitel entzogen hatte. Ihm wird vorgehalten, unsauber gearbeitet zu haben.
1: In London haben tausende Menschen an einer Mahnwache für den verstorbenen Cambridge-Professor Jason Erday teilgenommen. Aufgerufen hatte eine Antirassismus-Organisation. Jason Erday hatte als jüngster schwarzer Professor in der Geschichte der Elite-Uni für Aufmerksamkeit gesorgt. Nachdem zahlreiche Medien über Plagiatsvorwürfe berichtet hatten, war der 41-Jährige zurückgetreten. Am Freitag wurde er tot aufgefunden. Die Familie und auch der Kanzler der Uni Cambridge sprachen von einer rassistischen Hetzjagd. Das waren die Nachrichten. Das Wetter in Deutschland. Tagsüber Schauer und Gewitter, auch trockene und freundliche Phasen bei bis zu 17 Grad im Erzgebirge und 30 Grad am Oberrhein. Am Mittwoch viel Regen, später trocken 19 bis 30 Grad. Am Donnerstag Schauer bis 27 Grad. Es ist 4.03 Uhr.
4: Guten Morgen, liebe Autofahrer. Wir schauen gemeinsam auf die Straßen in Deutschland. Es geht los mit der A2. Und zwar Dortmund-Hannover. Zwischen Lünen-Süd und Kamenberg kamen nach einem Unfall in beiden Richtungen Fahrbahn gesperrt. Es gibt eine Umleitung und die führt über die U42 und U65a. A61 Mönchengladbach-Venlo. Zwischen Kreuz Mönchengladbach und Mackenstein in beiden Richtungen wegen Brückenbauarbeiten bis 5 Uhr die Fahrbahn gesperrt. Und Berlin A111, da ist stadteinwärts wegen einer Ölspur zwischen Schulzendorfer Straße und Waldmannsloster Damm die Stadtautobahn gesperrt. Soweit unser Blick auf die Straßen in Deutschland. Gute Fahrt.
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4: Auf geht's. Guten Morgen wünscht Ronny Krattmann.

Inzwischen 4.21 Uhr. In 9 Minuten ist es 4:30. Wir wünschen einen guten Start in den neuen Tag und freuen uns, dass Sie am Radio sind und dass Sie uns begleiten in diesen neuen Tag hinein. Seien Sie uns herzlich willkommen.

0: Klassiker aus den 80ern. Imagination mit Just an Illusion in der ARD Hitparade. Und hier ist der Verkehrsservice in der ARD Hitnacht mit einer Sofortmeldung. Achtung, Falschfahrer unterwegs auf der B51 A43 Osnabrück-Münster zwischen Auffahrt Weseler Straße und Kreuz Münster Süd kommt Ihnen aktuell ein Falschfahrer entgegen. Fahren Sie äußerst rechts und überholen Sie nicht. Auf der B51 A43 Osnabrück-Münster zwischen Auffahrt Weseler Straße und Kreuz Münster Süd ist ein Falschfahrer unterwegs. Vorsicht in beiden Richtungen. A2 Dortmund-Hannover zwischen Lünen-Süd und Kamenberg-Kamen nach einem Unfall in beiden Richtungen Fahrbahn gesperrt. Die Umleitung führt über die U42 und U65A. A61 Mönchengladbach-Venlo zwischen Kreuz Mönchengladbach und Mackenstein in beiden Richtungen wegen Brückenbauarbeiten bis 5 Uhr die Fahrbahn gesperrt. Berlin A111 ist stadteinwärts wegen einer Ölspur zwischen Schulzendorfer Straße und Waldmannslusterdamm aktuell gesperrt. Soweit unser Blick auf die Straßen in Deutschland.
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0: Am Mikrofon Ronny Krappmann.

Hier ist der Verkehrsfunk in der ARD-Hitnacht. Nochmal mit einer Sofortmeldung. Achtung! Falschfahrer auf der B51 A43 Osnabrück-Münster unterwegs. Zwischen der Auffahrt Weselerstraße und Kreuz Münster Süd kommt Ihnen noch immer ein Falschfahrer entgegen. Fahren Sie bitte äußerst rechts und überholen Sie nicht. Ich wiederhole. Auf der B51 A43 Osnabrück-Münster zwischen Auffahrt Weselerstraße und Kreuz Münster Süd ist noch immer ein Falschfahrer unterwegs. Fahren Sie bitte äußerst vorsichtig und überholen Sie nicht.

Fool's Garden mit dem Lemon Tree und damit sagen wir nochmal guten Morgen Deutschland, schön, dass Sie mit uns aufstehen. Es ist 4.52 Uhr, in 8 Minuten gibt es Nachrichten, Wetter und Verkehr und einige Morningshows werden schon übernehmen. Einige Stationen hier von der ARD-Hitnacht werden sich ausklinken und übernehmen dann die Landesprogramme. Gerade habe ich noch von Schwabenländle Post bekommen von der Hedwig und von Dieter. Die fahren heute quer durch Deutschland, besuchen Verwandtschaft und haben sich gefreut, dass sie so herzlich geweckt worden sind von uns. Na, das freut uns natürlich auch sehr. Das wollen wir ja gefühlvoll machen. War ja schließlich unser Thema in dieser Nacht. Die Gefühle musikalisch und mit ihren Gedanken, die sie mir geschrieben haben. Dafür bedanke ich mich ganz, ganz herzlich. Denn das Verhalten eines Menschen ist ja bekanntlich immer seine Botschaft. Und Ihre Botschaft heute, das war wirklich sehr, sehr liebevoll und einfach nur wunderbar. Herzlichen Dank, sagt Ronny Krabmann. Und nicht vergessen, im Leben kannst du gegen alles kämpfen, aber nicht gegen deine Gefühle. In diesem Sinne, einen gefühlvollen und wunderschönen Tag.

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1: Guten Morgen, ich bin Michael Rosebruck. Ja, wie können Drohnen in Zukunft abgewehrt werden? Die Frage ist spätestens seit dem Vorfall am Flughafen Leipzig-Halle aktueller denn je. Und die Antwort soll aus Sachsen-Anhalt kommen. Am Forschungsflughafen Kochstedt im Salzlandkreis wird heute das neue Technologiezentrum Drohnensicherheit eröffnet. Dennis Blatt aus der Nachrichtenredaktion, was bedeutet das genau?
2: Es könnte frisches Geld vom Bund bedeuten. Sachsen-Anhalts Landesregierung hat schon länger vorgehabt, das Drohnenzentrum in Kochstedt voranzubringen. Nationale Bedeutung sollte es haben und auch militärische Forschung sollte es dort geben. Der Bund hatte bisher aber immer gebremst und nötige Mittel dafür nicht in Aussicht gestellt. Mit dem Fund einer Sprengstoffdrohne am Flughafen Leipzig-Halle scheint jetzt aber der Knoten geplatzt zu sein. Und in Kochstedt werden ja auch bereits Abwehrsysteme gegen Drohnen getestet.
1: Der Stendaler AfD-Europaabgeordnete Arno Bausemer sorgt seit vergangener Woche für Schlagzeilen. Erst soll er zwei Jugendliche mit einem Baseballschläger verfolgt und einen von ihnen verletzt haben. Einen Tag später wurde Bausemer laut Polizei mit 1,2 Promille Atemalkohol am Steuer erwischt. Ermittlungen sind aber schwierig. Bausemer genießt als Europaabgeordneter politische Immunität. Jochen Müller aus unserer Politikredaktion. Warum sind Abgeordnete politisch immun?
3: Der wichtigste Grund ist, dass Parlamentarier, das Abgeordnete, das sind ja gewählte Volksvertreter, dass die vor staatlicher Willkür geschützt werden sollen, vor politisch motivierter Strafverfolgung oder vor Schikanen durch die Justiz. Das schützt sie aber nicht vor Strafe. Das verzögert die Strafverfolgung nur. Und es ist tatsächlich fast immer so, dass das Parlament die Immunität dann aufhebt, zum Beispiel bei Korruption oder auch bei Verkehrsdelikten. Und dann kann eine Staatsanwaltschaft eben auch ganz normal weiter ermitteln.
1: 140 Mal missbrauchte er sexuell Kinder. Nun muss ein Sporttrainer aus Dessau-Roßlau für lange Zeit ins Gefängnis. Der Bundesgerichtshof hat die Revision des 55-Jährigen verworfen. Der Mann muss für 13 Jahre ins Gefängnis. Anschließend erwartet ihn die Sicherungsverwahrung. Laut Urteil hatte er die Taten zwischen 1998 und 2020 begangen. Bei unseren Nachbarn in Thüringen bröckelt die sogenannte Brombeer-Koalition. Zwei Abgeordnete des BSW haben der gemeinsamen Regierung mit CDU und SPD die Unterstützung entzogen. Das Bündnis verfügte bislang über 44 der 88 Sitze im Landtag. Zuvor hatte sich die Mehrheit der BSW-Fraktion für einen Verbleib in der Koalition ausgesprochen und damit gegen die Linie sich von Parteigründerin Sarah Wagenknecht gestellt. Hintergrund der Krise ist der Entzug des Doktortitels von CDU-Ministerpräsident Mario Vogt. Haben Sie schon Ihre Benachrichtigung für die Landtagswahl im Briefkasten gehabt? Falls nicht und Sie wahlberechtigt sind, dann sollten Sie sich beeilen. Die Landeswahlleiterin rät, sich in so einem Fall bei der zuständigen Verwaltung zu melden. Denn jetzt, 3 Wochen vor der Wahl, sollten alle Benachrichtigungen zugestellt sein. Noch bis kommenden Freitag können Betroffene beantragen, dass das Wählerverzeichnis dann berichtigt wird. Und das waren die Nachrichten mit Michael Rosebruck, Wetter und Verkehr. Mit dir, Lars.
4: Gegenfrage, hast du schon Post bekommen?
1: Ja, auf jeden Fall.
4: Ich auch.
1: Gut.
4: So, schon mal 2. Wir möchten, dass Sie gut ankommen. Hier ist der MDR Sachsen-Anhalt Verkehrsservice. Guten Morgen um 5.03 Uhr. Die Straßen sehen noch gut frei aus. Mit der MDR Sachsen-Anhalt-App wissen Sie auch, was die kleinen Straßen und die größeren machen. Da haben Sie den Verkehr nämlich direkt auf dem Handy. Ich gucke da gerade drauf und sehe dort zum Beispiel, A38 Richtung Leipzig, die Auf- und Abfahrt Merseburg Nord ist gesperrt wegen Bauarbeiten. Naja, und das können Sie eben auch machen. Und wenn Sie noch was sehen, dann teilen Sie es uns mit. Die Nummer, die Sie kostenfrei wählen, ist die 0800 94 6 94 6 und die 1. Gute und sichere Weiterfahrt. Das ist ein frischer Start in den Dienstag. 13 Grad gehen nach Wust-Fischbeck und auch nach Staßfurt. Und ich tippe gerade noch Weißenfels hier in den Wetterautomat rein und sehe, dass da ja auch die Wolken dicker sind. 14 Grad schaffen wir dort. Naja gut, wo geht's denn insgesamt hin? Wird das ein Sommertag? Also, nee, 20 Grad maximal, in den höheren Lagen wird es 14 geben und Richtung Nachmittag ist die höchste Regenwahrscheinlichkeit zu erreichen. Die Sonne zeigt sich mal hier und da, die Wolken sind aber auch ziemlich dicke. Dann legen wir doch mal los. Ja.
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0: Na, was kommt denn da? MDR Sachsen-Anhalt kommt aus dem Radio raus. Guten Morgen, 5.11 Uhr haben wir's. Und heute ist ein besonderer Tag für uns und vielleicht auch für Sie, wenn Sie Poesie mögen, gute Poesie lieben, dann müssen Sie heute durch, denn heute ist der Tag der schlechten Poesie. Tag der schlechten Poesie, gibt es überhaupt? Naja, ich habe gerade ein bisschen was getippt hier, das ist rausgekommen. Der Wecker klingelt, der Kopf tut weh. Ich will nicht aufstehen, oh je, oh je. Das Bett ist schön warm, die Welt ist kalt. Ich bin zum Frühaufstehen eh zu alt. Das wäre so mein Beitrag für schlechte Poesie. Wer lacht denn hier schon wieder? Also unfassbar. Und wie startet der Tag eigentlich für Lukas Mertens? Da ist er wieder da mit seinen Kumpels und Kumpelinen von der Schwimm-EM in Frankreich. Er hat da viel geleistet und er war auch schon bei uns im Interview.
1: Auf jeden Fall erstmal. Ja, die Wecker ausmachen, weil ich stelle mir gerne mal 2, 3 mehr, weil ich dazu tendiere, weiter zu schlafen. Und ansonsten, ja, erstmal was essen. Doppelter Espresso muss auf jeden Fall bei mir am Morgen sein, weil sonst, ich bin kein Morgenmensch. Deswegen versuche ich da relativ, ja, abrupt in den Tag zu starten und dann geht's halt zur Arbeit.
0: Naja gut, das sagt er, der große Schwimmstar. Was er noch sagt, hören wir später hier im schönsten Morgen. Übrigens auch, wie Lukas Mertens schlechte Poesie rüberbringt. Auch da hat er seinen Beitrag geleistet und wenn Sie auch sagen, also schlechte Poesie, der Tag der schlechten Poesie, das ist meiner. Hinterlassen Sie uns doch gern mal ein wirklich schlechtes, gereimtes Gedicht. Gerne per WhatsApp-Sprachnachricht. Vorlesen werde ich es nicht, das können Sie uns schon selber erzählen. Die Nummer gibt es auf MDR Sachsen-Anhalt.radio. Feiern wir ihn, den Tag der schlechten Poesie. Guten Morgen.

Street hier bei MDR Sachsen-Anhalt. Viertel sechs haben wir's und wer kommt da überholt? War aber schnell unterwegs auf der linken Autobahnspur. Wir machen es uns schön entspannt, also mal stressfrei ankommen für alle, die unterwegs sind. Mit Maxi Priest, Wild World hier bei MDR Sachsen-Anhalt.

0: The Wild World. Guten Morgen. MDR Sachsen-Anhalt ist da. 5.19 Uhr haben wir es jetzt. Und wenn Sie jetzt entscheiden, was Sie heute anziehen. Ich habe gestern schon einen Fehler gemacht. Mit nackten Füßen im klimatisierten Studio. Das hat alles nicht funktioniert. Ralf Valencia im MDR Wetterstudio kann uns auch erklären, was wir heute vielleicht anziehen könnten.
1: So, da ist also kalte Füße den ganzen Tag.
0: Ja, das war wirklich nicht schön. Die Kollegen kamen erst mit Sommerkleid, dann haben sie sich umgezogen hier, weil sie auch gemerkt haben, geht ja ganz schön frisch los die Woche.
1: Ja, die Woche geht tatsächlich frisch los. Wir haben Luft aus Nordwesten und die wird uns auch heute bestimmen. Deswegen gibt es heute relativ viele Wolken und es geht zwar an einigen Punkten vielleicht noch mit ein bisschen Sonne los, aber die Wolken, die werden jetzt eigentlich schon recht schnell dichter und dann gibt es auch Regen, der hereinzieht und deswegen schaffen wir heute, weil wir eben halt weniger Sonne haben, 18 bis 23 Grad.
0: So, das sind die Aussichten. Eine kleine Hausaufgabe kann ich dir auch geben. Heute ist der Welttag der schlechten Poesie.
1: Okay.
0: Das heißt, du hast eine Stunde Zeit. Wir wollen nachher was schlecht gereimtes auch von dir hören. Zwei Zeiler reicht.
1: Okay, ich gebe mir Mühe.
0: Also, nee, du darfst dir keine Mühe geben, so ist es richtig. Ja? Also, geben Sie sich auch bitte keine große Mühe, machen uns aber trotzdem eine nette Sprachnachricht. Ihr Beitrag heute zum Tag der schlechten Poesie bei MDR Sachsen-Anhalt. Ha, mal gucken, was so reinkommt. Es kann ganz schlecht sein, so schlecht wie nur geht. Schlechter als ich, das kriegen Sie auf jeden Fall hin. Schönen guten Morgen.

0: ich bin Anja, ich komme aus Bebertal. Ich finde das halt schön, dass ihr euch mit den Hörern auch auseinandersetzt, dass ihr auch da sehr interessiert seid an tollen Geschichten. Ich finde, dass ihr sehr glaubwürdig seid, weil ihr euch halt alles anhört von den Menschen. Das ist dann immer sehr schön zu hören, was so in Sachsen-Anhalt los ist.
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0: Mensch, das ist eine dufte Mucke hier. Huh? The Common Yards Don't Leave Me This Way. Wir gucken schon mal hier in die nächsten Minuten rein. The Locomotion, Little Eva. Oh, wir haben einen italienischen Sommermoment. Den Eros Ramazzotti schenken wir uns gleich im Ohr ein. Parla con me. Das passiert hier gleich nach dem, was jetzt kommt.
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2: Es ist 5.30 Uhr im Studio Michael Holzberger. Guten Morgen. Drohnen können Flughäfen und andere wichtige Infrastruktur gefährden. Das war zuletzt am Airport Leipzig-Halle zu sehen, als eine Sprengstoffdrohne entschärft wurde. Doch wie lässt sich sowas künftig besser abwehren? Denn von Flughäfen starten ja auch immer viele Menschen in den Urlaub. In Kochstedt im Salzankreis wird am Vormittag ein Forschungszentrum für Drohnensicherheit eröffnet. Zur Eröffnung wird auch Bundesinnenminister Dobrindt erwartet. Frage an Reporter Max Hensch, warum eignet sich denn Kochstedt für eine solche Forschung?
3: Kurz gesagt, es ist ein abgeschiedener, aber kompletter Flughafen, den sonst eigentlich keiner mehr braucht. Er hat eine Landebahn für große Flugzeuge, über die in den 2010er Jahren noch Urlaubsflieger Touristen aus Barcelona zurückgebracht haben. 2016 war damit endgültig Schluss. Ein neuer Weg öffnete sich 3 Jahre später für Kochstedt. Das Deutsche Zentrum für Luft- und Raumfahrt, kurz DLR, übernahm den Standort. Mittlerweile kommt die Bundeswehr zu Tests mit Flugzeugen, vielmehr aber die Drohnenforscher. Sie haben hier auch besondere rechtliche Bedingungen durch den Bund, um ohne große Bürokratie Tests durchzuführen.
2: Über Jahre hatte ein Sporttrainer in hunderten Fällen Kinder missbraucht. Mit seiner Revision scheiterte er nun vor dem Bundesgerichtshof. Das Landgericht Dessau-Roßlau hatte Ende Januar gegen den 55-Jährigen eine Haftstrafe von 13 Jahren verhängt. Das Urteil ist rechtskräftig. Das Gericht erklärte, der Mann habe über Jahre seine Rolle als Trainer und Vertrauensperson ausgenutzt. Der Angeklagte gestand weitgehend. Darf sich Sangerhausen im Kreis Mansfeld-Südharz ein Rüstungsunternehmen ansiedeln? Das letzte Wort könnte am Ende die Bevölkerung haben. Eine Initiative hat dafür einen Antrag auf einen Bürgerentscheid eingereicht. Die Stadt hat zuletzt entsprechende Gespräche mit einem interessierten Unternehmen bestätigt. Doch was sagen die Menschen vor Ort eigentlich dazu?
4: Kann ich Ihnen ganz klipp und klar sagen. Bringt mir nur eins, dass Sangerhausen im Ernstfall als erstes mit auf die Zielliste steht.
5: Ich bin weder dafür noch bin ich dagegen. Die Arbeitsplätze brauchen wir.
6: Also wenn eine Firma hier ansässig wird, dann ist es vielleicht gut für Sangerhausen, ob es nur eine Rüstungsfirma ist.
7: Schafft auf der einen Seite sicherlich viele Arbeitsplätze, aber das ist eine Sache, mit der man sich nicht unbedingt identifizieren sollte.
2: Soweit Stimmen aus Sangerhausen über eine mögliche Ansiedlung eines Rüstungsunternehmens. Fahrerlose Traktoren auf den Feldern Sachsen-Anhalts, was heute noch nach Zukunftsmusik klingt, soll nach dem Willen der Landesregierung künftig möglich werden. Dafür sollen nun die rechtlichen Voraussetzungen geschaffen werden. Deshalb wurde nun eine Absichtserklärung unterzeichnet, sagt Infrastrukturstaatssekretär Sven Haller.
8: Die Herausforderung sind die landwirtschaftlichen Nutzfahrzeuge, die dann autonom nicht nur auf den Flächen unterwegs sind, sondern auch im Straßenraum, dass dort regulatorische Rahmen auch geschaffen wird, dass sie auch sicher die Straßen queren können, die Straßen benutzen können, dass die Fahrzeuge da entsprechend zugelassen werden und dann auch die Genehmigung bekommen für die entsprechenden Bereiche.
2: Sagt Infrastrukturstaatssekretär Sven Haller. Und aus dem Streit um ein Plüschtier auf dem Dessauer Weihnachtsmarkt wird für einen 30-Jährigen doch keine Gefängnisstrafe. Das Landgericht verurteilte den Mann gestern zu 7 Monaten auf Bewährung. Er hatte dem Betreiber eines Greifautomaten gedroht, dessen Stand anzuzünden, nachdem er vergeblich versucht hatte, ein Plüschtier für seine Tochter zu gewinnen. Soweit die Meldung aus Sachsen-Anhalt für den Moment. Und jetzt geht's weiter mit Lars.
0: Wird ein kurzer Verkehr, kann ich schon mal sagen. Wir möchten, dass Sie gut ankommen. Hier ist der Sachsen-Anhalt Verkehrsservice um 5.33 Uhr. Das sieht gut aus auf den Straßen. Uns ist nichts gemeldet, was Sie staut, was Sie behindert, was Sie blitzt. Aber Sie können natürlich jederzeit gucken, was so auch auf den kleineren Straßen los ist oder den Städten. In der MDR Sachsen-Anhalt App steht dann auch zum Beispiel dran, wie lange Sie zum Beispiel auf der B71 dem Magdeburger Ring noch ausharren müssen. Beidseitig geht es ja nur über eine Fahrbahn durch. Bis 10.09. steht hier bei uns in der App drin. Ja, und wenn Sie noch was sehen, sagen Sie Bescheid. Die kostenfreie Nummer ins MDR Verkehrszentrum für Sie ist und bleibt die 0800 94 6 94 6 und die 1. Also, gute Weiterfahrt. Und ein lieber Gruß ins Seeland. Da hört uns auch die Rini momentan bei 12 Grad und Wolken. Und da ja heute der Welttag der schlechten Poesie ist, hat sie gedacht, macht sie uns noch eine WhatsApp-Sprachnachricht.
9: Ich habe einen Reim zum Thema schlechte Poesie. Die Rose ist rot, die Veilchen sind blau. Ich schaue aus dem Fenster raus.
0: Ja, das war ein guter Beitrag zum Tag der schlechten Poesie. Veronika, vielen Dank dafür. Und wenn noch was ist in Ihrem Kopf, was da aufploppt, schicken Sie uns gerne. Der Tag heute wird kein Sommertag. Also maximal 24 Grad ist das Maximum der Gefühle. Und dazu viele Wolken und am Nachmittag Regen. Kommen wir durch. Hier ist Lars Wohlfahrt. Guten Morgen.
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0: Das klingt schon nach etwas Wehmut von Eros Ramazzotti an einem Sommertag, der gar nicht so sommerlich werden wird heute. Guten Morgen am Dienstagmorgen mit NDR Sachsen-Anhalt und um 5.41 Uhr reden wir auch über die Trauerfeier von Bonnie Tyler gestern in ihrer Heimat, in ihrem Heimatort in Wales, in Swansea. Da haben tausende Menschen ja am vergangenen Wochenende schon Abschied genommen und gestern, da gab es die Trauerfeier. Sie fand im Familien- und Freundeskreis statt. Sie wurde aber auf Leinwänden im Internet auch weiter gestreamt und es ging auch ins Fernsehen. Bianca aus Osterwiek hat uns geschrieben, sie hat die Trauerfeier vom Fernseher zu Hause verfolgt. Ich habe Rotz und Wasser geheult und kurz vor Ende schien die Sonne durch die Kirchenfenster direkt auf den Sarg von Bonnie Tyler. Und das sagen die Fans, die vor Ort waren.
1: Jeder wollte hierher kommen und von Bonnie Abschied nehmen. Sie ist so bekannt und so beliebt. Wir nennen sie walisische Königin. Ich habe sie einmal getroffen, vor vielen Jahren, als ich in einem Restaurant gearbeitet habe. Sie war so bodenständig. Es ist sehr emotional. Wir haben Bonnie Tyler unser ganzes Leben lang gehört. Deswegen war es uns wichtig, hierher zu kommen und gemeinsam von ihr Abschied zu nehmen. Es ist so emotional, vielleicht gibt es Tränen, wenn sie an uns vorbeifährt. Die ganze Gemeinde Mumbles trauert um Bonnie Tyler, aber es ist so fantastisch, wie viele Menschen heute hierher gekommen sind.
0: Das waren Stimmen von der gestrigen Trauerfeier. Die walisische Königin, wie sie genannt wird, Bonnie Tyler, ist mit 75 Jahren gestorben. Aber ihre Musik, ihre Hits, ihre Stimme, ihr dreckiges Lachen, was ich dabei immer im Ohr habe, das bleibt uns erhalten. Wir spielen die Hits unseres Lebens und da gehört sie definitiv dazu. Hier ist Bonnie Tyler mit Lost in France bei MDR Sachsen-Anhalt. Schönen guten Morgen.

0: Ist die Stimmung mal ein bisschen doof? Gibt's a little bit love? Vom Albert Hammond hier bei MDR Sachsen-Anhalt am Tag der schlechten Poesie. Das war einer unserer Beiträge. Wie geht ihr? Wir nehmen ihre Sprachnachricht gern entgegen. Jetzt haben wir es 5.50 Uhr.
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2: Heute vor 50 Jahren fuhr Pfarrer Oskar Brüsewitz von Rippicha, einer Gemeinde in der Nähe von Zeitz, los, um sich kurz vor Mittag vor der Michaeliskirche in Zeitz mit Benzin zu übergießen und anzuzünden. Auf seinem Auto hatte er zwei Plakate mit der Aufschrift »Funkspruch an alle, Funkspruch an alle. Die Kirche in der DDR klagt den Kommunismus an. Wegen Unterdrückung der Kirchen in Schulen an Kindern und Jugendlichen.« Oskar Brüsewitz wusste, was er als Christ und als Mensch tat. Er hinterließ einen Brief, in dem er schreibt, dass er sich langsam und wohlüberlegt zu dieser Tat durchgerungen habe. Wäre es nach den Staatsorganen gegangen, hätte dieses Fanal nie publik werden sollen. Zuerst gelang das auch, weil die Tat vertuscht wurde. Aber Gott sei Dank gelangte die Nachricht von der Selbstverbrennung Oskar Brüsewitz doch über die Grenzen der damaligen DDR hinaus. Es war eine über lange Zeit gewachsene Protestaktion eines gläubigen Christen und Pfarrers, der durch diese Tat ein öffentliches Zeichen gesetzt hat und zugleich ein Akt des Glaubens. Er brannte um Gottes und der Menschen willen. Oskar Brüsewitz hatte schon früher mit kecken Sprüchen die gottlose kommunistische Ideologie als Lüge entlarven wollen. Es war seine Antwort in einem Land, in dem die Würde des Menschen und das Recht auf Freiheit im Glauben mit Füßen getreten wurde. In diesem Glauben ist er bis ans Ende, ans Äußerste gegangen. Johann Schneider, evangelischer Regionalbischof aus Halle.
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0: Guten Morgen. Im schönsten Morgen bei MDR Sachsen-Anhalt. Stottern ist lange kein Grund, nicht Musik zu machen. Ich meine, bei Bachmann Turner Overdrive hat das für einen Welthit gereicht. Baby, singt er uns. You ain't seen nothing yet. Läuft hier gleich nach den 6 Uhr Nachrichten.
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3: Guten Morgen, ich bin Michael Rosebruck. Ja, wie können Drohnen in Zukunft abgewehrt werden? Die Frage ist spätestens seit dem Vorfall am Flughafen Leipzig-Halle aktueller denn je. Und die Antwort, die soll aus Sachsen-Anhalt kommen. Am Forschungsflughafen Kochstedt im Salzlandkreis wird heute das neue Technologiezentrum Drohnensicherheit eröffnet. Max Hensch aus der Nachrichtenredaktion, was bedeutet das denn für den Standort?
4: Naja, der wird weiter aufgewertet. Das, was bisher schon passiert, wird weiter ausgebaut. Das Deutsche Zentrum für Luft- und Raumfahrt, kurz DLR, forscht in Kochstedt ja schon seit 7 Jahren an Drohnen. Mittlerweile zunehmend auch an militärischen Systemen, die Drohnen vom Himmel holen sollen, indem sie sie orten, stören oder zerstören. Da gibt es zum Beispiel Jägerdrohnen, die rammen und andere, die mit Netzen werfen. Und in Kochstedt kann auch das simuliert werden, was gerade ein sehr aktuelles Problem ist: Drohnenangriffe auf Flughäfen, wie jüngst in Leipzig-Halle.
3: Polizei und Feuerwehren warnen regelmäßig davor, bei Trockenheit Gas- oder Elektrobrenner im Garten zu verwenden. Zu groß sei die Gefahr, dass ein Funke überspringt. So ist es nun in Salzwedel in der Altmark passiert. Dort geriet bereits am Freitag ein Reihenhaus in Brand. Bei Gartenarbeiten mit einem Elektrobrenner war im Vorgarten ein Feuer ausgebrochen. Von dort griffen die Flammen auf Garage und Dachstuhl sowie auf das Nachbarhaus über. Der Schaden sechsstellig. Im Kampf gegen die verheerenden Brände im belgischen Naturschutzgebiet Hohes Venn sind auch weiter viele deutsche Feuerwehrleute im Einsatz. Die Brandlinie sei derzeit rund 2 Kilometer von der deutschen Landesgrenze entfernt, sagte ein Sprecher der Feuerwehr Monschau. Momentan bewässern die Helfer das Gebiet. In den kommenden Stunden wird erwartet, dass der Wind sich dreht. Rund 30 Einwohner mussten auf deutscher Seite schon ihre Häuser verlassen. Heute wird sie 17 Jahre alt. Die seit mehr als 11 Jahren vermisste Inga aus Schönebeck. Das damals 5-jährige Mädchen war 2015 im Stendaler Ortsteil Wilhelmshof bei einer Feier spurlos verschwunden. Die Suche nach ihr hat nie aufgehört. Carina Emich aus unserem Regionalstudio Stendal. Wie ist denn der aktuelle Ermittlungsstand?
5: Also nach einer erneuten Ausstrahlung des Falls bei Aktenzeichen XY ungelöst Ende Juli sind bei der Polizei gut 170 neue Hinweise eingegangen. Rund 10 davon betreffen bereits bekannte Person oder das nähere Umfeld des Ortes, an dem Inga damals verschwand. Diese Hinweise werden derzeit mit besonderer Priorität auf mögliche neue Ermittlungsansätze geprüft.
3: Bei unseren Nachbarn in Thüringen bröckelt die sogenannte Brombeer-Koalition. 2 Abgeordnete des BSW haben der gemeinsamen Regierung mit CDU und SPD die Unterstützung entzogen. Das Bündnis verfügte bislang über 44 der 88 Sitze im Landtag. Zuvor hatte sich die Mehrheit der BSW-Fraktion für einen Verbleib in der Koalition ausgesprochen und sich damit gegen die Linie von Parteigründerin Sarah Wagenknecht gestellt. Hintergrund der Krise ist der Entzug des Doktortitels von CDU-Ministerpräsident Mario Vogt. Und das waren die Nachrichten mit Michael Rosebruck, Wetter und Verkehr mit dir, Lars.
0: Danke, Herr Doktor oder nicht?
3: Professor, bitte.
0: Okay.
3: Danke.
0: Wir möchten, dass Sie gut ankommen. Hier ist der MDR Sachsen-Anhalt Verkehrsservice. Hallo um 6.04 Uhr. Hallo auf die A2 Richtung Hannover. Es gibt hier stockenden Verkehr zwischen Irxleben und Eilsleben. An der Baustelle brauchen Sie 10 Minuten länger. Und eine gute Nachricht von der Saale-Fähre Groß-Rosenburg. Die ist ab heute wieder in Betrieb. Was machen die Blitzer? Sie haben den ersten gesehen. Auf der A38 Richtung Göttingen blitzt es zwischen Leuna und Merseburg Süd. Und wenn Sie noch mehr sehen, dann sind wir dankbar, wenn Sie uns anrufen, kostenfrei unter dieser Nummer 0800 94 6 94 6 und die 1. Weiterhin eine gute und sichere Fahrt. 12 Grad können wir gerade bieten in Gommern und auch in Wittenberg und auch in Nebra. Gucken wir nach. Ja, 14 Grad. Der Süden etwas wärmer. Die Wolken sind ziemlich dick, dass wir da heute mal Sonne draus sehen. Naja, Glückssache. Der Regen kommt auch noch am Nachmittag dazu und insgesamt schaffen wir keinen Sommertag, aber immerhin mäßig warme bis 24 Grad. Guten Morgen. 6.05 Uhr haben wir es jetzt.
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0: beim letzten war es auch schon 6.12 Uhr. Hier ist MDR Sachsen-Anhalt. Hallo am Dienstag. Die Sommerferien sind vorbei. Bestimmt gab es schon Gespräche. Na, wie war der Urlaub? Wo wart ihr denn? Wo seid ihr denn hingeflogen? Oh, mein Wohnmobil war unterwegs. Ich wurde auch schon gefragt und kann sagen, es war schön. Im kleinsten Land der Welt. Balkonien. Ich verbringe dort meinen Urlaub. Ich mache die Türe auf, bin da, hab die Blumen draußen, hab die Vögel draußen. Hab auch die Nachbarn draußen, die freuen sich auch. Die triffst du ja sowieso im Urlaub. Kannst auch zu Hause bleiben. Also, wer liebt denn bitte nicht das Gefühl, auf dem eigenen Balkon Urlaub zu machen? Huh? Ich glaube, wir haben mit unserem Kollegen Leo auch einen super Fan.
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2: Ja toll, jetzt muss ich auch noch zu diesem Thema einen Beitrag machen. Ferien auf Balkonien. Als ob ich nicht schon genug zu tun hätte. Schon allein der Name macht mich wütend. Balkonien. Dabei habe ich nicht mal einen Balkon. Wo soll ich dann Urlaub machen? Auf Fensterbankien oder was? Wer Urlaub auf Balkonien macht, der sagt auch Stößchen beim Sekt trinken und Ausritt zu einer Fahrradtour zum Bäcker. Dabei verstehe ich nicht mal, was an Urlaub auf dem Balkon so toll sein soll. Da, wo einem alle Nachbarn auf die Plauze schauen und der mit einer einzigen Hängematte schon komplett überfüllt ist. Ich mache lieber Urlaub im Keller. Da ist es wenigstens schön kühl an den Hitzetagen und niemand hört es, wenn ich wütend herumschreie, weil ich beim Online-Kniffel schon wieder verloren habe.
3: Leonard, was grummelst du denn schon wieder so?
2: Tötet meine Chefin. Es ist doch Urlaubszeit, freu dich doch. Wo geht's denn hin? Frage ich.
3: Nach Spanien, freut sich meine Chefin. Ich freue mich jetzt schon auf die ganzen Aperolchen.
2: Bevor sie ihre Pläne weiter ausführen kann, beginne ich schnell meinen Beitrag zu tippen. Spanien und Balkonien. Ehrlich. Aber naja, was soll ich sagen? Hauptsache, die ist glücklich.
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0: Ein Sunshine Reggae? Gewünscht? Bekommen bei MDR Sachsen-Anhalt. Von Laidback, 6.21 Uhr haben wir's. Heute ist der Welttag der schlechten Poesie und Sie können da gerne mitmachen per WhatsApp-Sprachnachricht, was auch immer Ihnen Schlechtes, Gereimtes einfällt. Es muss sich wahrscheinlich auch nicht reimen. Her damit!
1: Der Hase sitzt im Auto und fährt einfach mal so. Ich weiß, auf den Straßen nix los. Oder so ähnlich. Morgen!
0: Auf den Straßen ist nichts los. Gucken wir uns noch die Wetterlage dazu an. Ralfer Lentscher, guten Morgen.
2: Ah, schönen guten Morgen.
0: Du hast auch was vorbereitet, Gereimtes gleich dazu. Aber erstmal, wie wird der Tag? Was ist die Aussicht?
2: Na, der Tag, der startet jetzt teilweise noch mit ein bisschen Sonne, vor allem im Osten von Sachsen-Anhalt. Aber die Wolken, die werden relativ schnell dichter. Und dann kann man sagen, Morgenrot, schlecht Wetterboot, denn von Westen her zieht dann Regen heran. Der wird uns dann heute im Laufe des Vormittags erreichen und bis zum Nachmittag dann auch über uns hinwegziehen.
0: Morgenrot, schlecht Wetterboot. Wer dachte, das ist schon seine schlechte Poesie? Nein, das kennen wir ja schon. Komm, wir wollen noch was Schlechteres hören von dir.
2: Pass auf. Die Sonne scheint auf meinen Hut. Das Wetter heute ist ganz gut. Mehr fällt mir leider nicht mehr ein, deshalb höre ich jetzt einfach auf.
0: Richtig räudig. Hinten raus, ich mal gereimt. Komm, kriegst trotzdem einen von mir.
2: Sehr schön.
0: Und nun reimen Sie uns was zum Welttag der schlechten Poesie. Wir nehmen Ihre Sprachnachricht per WhatsApp gerne entgegen. Wir freuen uns auf alles Schlechtes, was da wohl reinkommt.

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2: Im Studio Halle mit Fabian Brenner. Es ist 6.30 Uhr. Guten Morgen. Gegen die mögliche Ansiedlung eines Rüstungsunternehmens im neuen Industriegebiet von Sangerhausen wächst der Widerstand. Eine Initiative hat einen Antrag auf einen Bürgerentscheid eingereicht. Dabei geht es darum, keine städtischen Flächen zur Verfügung zu stellen. Die Stadt hat zuletzt entsprechende Gespräche mit einem Unternehmen bestätigt. Die Meinung der Menschen in Sangerhausen ist geteilt.
3: Bringt mir nur eins, ein Ziel, dass Sangerhausen im Ernstfall als erstes mit auf die Zielliste steht.
4: Ich bin weder dafür noch bin ich dagegen. Die Arbeitsplätze brauchen wir.
5: Nicht gut. Weil ich überhaupt nicht in Ordnung finde, dass Kriege geführt werden. Rüstung hat ja damit was zu tun, oder?
6: Also wenn eine Firma hier ansässig wird, dann ist es vielleicht gut für Sangerhausen, ob es nur eine Rüstungsfirma ist.
7: Schafft auf der einen Seite sicherlich viele Arbeitsplätze, aber das ist eine Sache, mit der man sich nicht unbedingt identifizieren sollte.
2: Die Stadtverwaltung prüft derzeit den Antrag für ein Bürgerbegehren. Zudem liegt der Bebauungsplan für das Industriegebiet bis 4. September öffentlich aus. Es ist der Versuch, den ÖPNV im ländlichen Raum zu verbessern. Seit gestern ist im Burgenlandkreis die Flotte Finne unterwegs. Der Rufbus fährt nach Bedarf rund 90 Haltestellen in der Verbandsgemeinde an der Finne an. Der Geschäftsführer der PVG, der Personenbeförderungsgesellschaft, Thorsten Holm-Dankert, spricht von einem erfolgreichen Auftakt. Am ersten Tag hätte es 9 Buchungen gegeben.
8: Auch für die kommenden Tage zeichnet sich mit bereits rund 20 weiteren angemeldeten Fahrten eine positive Nachfrage ab. Das Projekt ist auf einen mehrjährigen Zeitraum angelegt, in dem Erfahrungen gesammelt, Nutzungsdaten ausgewertet und das Angebot kontinuierlich weiterentwickelt werden soll. Die bisherigen Buchungszahlen zeigen, dass das neue Angebot von den Fahrgästen angenommen wird und wir einen guten Start verzeichnen.
2: Die Buchung des Rufbusses ist per App oder über das Internet möglich. Mindestens eine Stunde vorher sollte sie erfolgen. Heute vor 50 Jahren hat sich der evangelische Pfarrer Oskar Brüsewitz vor der Michaeliskirche in Zeitz selbst verbrannt. Am 18. August 1976 protestierte er damit öffentlich gegen die Kirchen- und Bildungspolitik der DDR. 4 Tage später starb der Pfarrer aus Rippichau an den Folgen seiner schweren Verletzungen. Aus Anlass des Jahrestages wird heute an mehreren Orten an Brüsewitz und die Hintergründe seiner Tat erinnert. Mit dem Stand-up-Paddleboard von Halle bis an die Ostsee. Dieses Abenteuer beginnt heute für den Umweltaktivisten und Extremsportler Michael Walter. Seine Tour startet 8 Uhr in Halle und führt über Saale, Elbe und bis nach Usedom. Mit seiner Tour möchte Walter auf Klima- und Umweltthemen aufmerksam machen.
9: Wir möchten, dass Sie gut ankommen. Hier ist der MDR Sachsen-Anhalt Verkehrsservice um 6.33 Uhr. Da stockt der Verkehr auf der A2 Richtung Hannover zwischen Irxleben und Eilsleben wegen der Baustelle. Da brauchen Sie 10 Minuten länger. Vorsicht auf der B180, der Ortsumfahrung Querfurt in Höhe Döcklitzer Tor. Gibt es Behinderungen nach einem Wildunfall? Und gute Nachrichten von der Saale-Fähre Groß-Rosenburg. Die ist ab heute wieder in Betrieb. Und es wird geblitzt. Im Moment auf der A38 Richtung Göttingen zwischen Leuna und Merseburg Süd und in Halle in der Nordstraße beidseitig. Und für alles, was Sie noch sehen, sind wir erreichbar. Kostenfrei unter dieser Nummer 0800 946 946 und die 1. Kommen Sie uns weiter gut und sicher durch. Hallo und guten Morgen auch nach Sangerhausen. Da kann etwas morgens im Spiel sein nachher. Die Wolken könnten etwas Platz lassen. 13 Grad haben wir gemessen. Das ist auch so der Schnitt im Land. Wir werden schon Auflockerungen sehen, aber es kommen dann wieder viele Wolken aus dem Westen. Die bringen auch mal schauerartigen Regen mit. Heute liegen wir bei 18 bis 21 Grad. Der Südwestwind, der Frische, den werden wir auch spüren. Und die gute Musik obendrauf, die spüren Sie ja bei uns. Ich bin Lars Wohlfahrt, hallo.
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Zurück aus Paris ist er, der Superschwimmer Lukas Mertens. Und das MDR Sachsen-Anhalt-Team hat eingeladen. Guten Morgen, 6.38 Uhr. Und Lukas Mertens hat gesagt, da komme ich vorbei. Was er zu erzählen hat, das hören wir gleich. Er hat sich auch ins Freundebuch eingetragen im schönsten Morgen.

0: nur geträumt? Nee, das ist schon Wirklichkeit. Hallo mit MDR Sachsen-Anhalt. Guten Morgen. Am Dienstag um 6.41 Uhr, die Schwimm-Europameisterschaften in Paris sind Geschichte. Und kennt man in Paris die Landeshauptstadt von Sachsen-Anhalt, Magdeburg? Aber natürlich, denn Magdeburg hat unheimlich beigetragen, dass wir auf Rang 4 Medaillenspiegel gekommen sind. Insgesamt 17 Medaillen haben die Schwimmerinnen und Schwimmer um Johannes Liebmann, Florian Wellbrock, Isabel Gose geholt. Auch Lukas Mertens hat dazu beigetragen. 4x 200 Meter Freistil Mixed und dann hat er noch Bronze geholt im Freistil, also Silber und zweimal Bronze insgesamt. Hier ist er zurück aus Paris und hat direkt mal gehalten bei uns in den MDR Sachsen-Anhalt Studios und sich verewigt im schönsten Morgen-Freunde-Buch.
1: Ich heiße
2: Lukas Mertens
1: und komme aus
2: Magdeburg.
1: Freunde nennen mich auch
2: Lukas. Meine Familie gibt mir tatsächlich immer einen Spitznamen, aber das ist ein bisschen, ja, das soll auch in der Familie bleiben, sonst immer Lukas.
1: Ich mag lieber Geburtstag oder Weihnachten?
2: Da bei mir Geburtstag und Weihnachten nur 3 Tage, ja, dazwischen liegen, würde ich sagen Weihnachten, weil es da meistens schon ein paar mehr Geschenke gibt. Geburtstag ist dann manchmal ein bisschen weniger los.
1: Bücher oder Filme?
2: Auf jeden Fall Filme, obwohl ich mir ganz fest vornehme, auch mehr Bücher zu lesen.
1: Gummibärchen oder Chips?
2: Einfach Antwort, Gummibärchen. Cola, Gummibärchen oder Schlümpfe, da bin ich eigentlich, blöd gesagt, nicht wählerisch.
1: Katzen oder Hunde?
2: Das hat sich jetzt über die Jahre ein bisschen geändert. Ich hätte vor ein paar Jahren auf jeden Fall noch Katzen gesagt, weil ich immer mit Katzen aufgewachsen bin. Jetzt mittlerweile, weil meine Schwester auch einen Hund hat, würde ich fast sogar Hunde sagen.
1: Frühaufsteher oder Langschläfer?
2: Auf jeden Fall Langschläfer.
1: Sommer oder Winter?
2: Mittlerweile hat sich auch zum Sommer gewandelt. Ich war eigentlich immer ein Winterkind. Aber irgendwann blieben dann die richtigen Winter aus, wo es dann ein bisschen kälter war, wo Schnee lag. Deswegen Sommer.
1: In meiner Freizeit bin ich am liebsten?
2: Ja, entweder im Stadion oder ja, auf der Couch mit Freunden.
1: Ich bin Fan von?
2: Vom 1. FC Magdeburg.
1: Diese Person hat mich am meisten geprägt.
2: Auf jeden Fall mein alter Trainer Klaus Beinhoff. Der hat mich ja zu dem wahrscheinlich auch gemacht, der ich heute bin. Auf jeden Fall ein Teil davon. Ist leider nicht mehr unter uns, deswegen ja, muss ich öfter auch an ihn denken. Es gibt mir auch Kraft im Wettkampf.
0: Danke fürs Eintragen ins schönste Morgen-Freundebuch. Und so schön geschrieben und gesprochen hat der Lukas Mertens, der Superschwimmer. Und was er zum Welttag der schlechten Poesie Schlechtes gedichtet hat, das hören Sie gleich, auch wie er die nächsten Tage und Wochen verbringt. Alles das haben wir aus ihm rausgekitzelt. Jetzt erstmal Mucke von Frankie Miller und Darlin. Jetzt wird's 6:45 Uhr. Schönen guten Morgen.

0: Guten Morgen, MDR Sachsen-Anhalt ist hier, der schönste Morgen und olympisches Gold hat er schon geholt und auch sonst einige Medaillen auch abgeräumt bei den Europameisterschaften im Schwimmen. Lukas Mertens, er hat uns besucht und weil heute der Welttag der schlechten Poesie ist. Lukas Mertens, bitte, gib uns deinen Beitrag.
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2: Toll. 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

0: Mit einmal Silber und zweimal Bronze kam er zurück aus Paris von den Schwimm-Europameisterschaften. Lukas Mertens vom SC Magdeburg. Und was hat er gleich gemacht? Na, zu uns gefahren, zu MDR Sachsen-Anhalt. Hallo am Dienstagmorgen um 6.50 Uhr. Gestern Abend war er noch bei uns und hat sich natürlich auch nicht nehmen lassen, vor der Elbe-Schwimmhalle zu stoppen, wo die Fans gewartet haben. Was ein Empfang.
1: Der Empfang, der war ja sehr, sehr schön. Also wir haben ja schon öfter vielleicht mal so einen kleinen Empfang gehabt, dass ja ein paar Kiddies auf uns gewartet haben oder ein paar Fans. Aber was da eben gerade los war, das war unfassbar. Und das löst auch in mir extrem viel aus, dass man die Menschen ja so mitnimmt, dass sie einen so anfeuern, so mitfiebern. Das ist unfassbar und dass man dann so empfangen wird, ist natürlich umso schöner. Ich glaube, die Fußballer sind es ein bisschen mehr gewohnt oder die Handballer, aber ich glaube, das kann man jetzt so einführen, dass man das vielleicht bei jeder Meisterschaft oder nach jeder Meisterschaft macht. Das war einfach ein unbeschreiblich schönes Gefühl.
0: Hat er seine Silber und die beiden anderen Bronzemedaillen mitgebracht? Naja, klar.
1: Also sie sind erstaunlich schwer, muss ich sagen. Also das war, wie gesagt, auch immer qualitativ nicht ganz so hoch. Ohne das respektiere ich zu meinen, aber ich finde, das sind schon echt coole Medaillen. Ja, haben schon was. So eine Wassertropfenform, würde ich schon sagen. Die haben auch so ein, kannst du dir das vorstellen, da gibt es ja auch ein Band, an dem die Medaillen hängen und da ist auch noch wie so ein kleiner Pin, ja, dran befestigt. Das hat schon was, ja, und da, ja, bin ich sehr stolz drauf, dass ich da drei Medaillen mitbringen konnte.
0: Na toll, ja, wir auch. So, jetzt ist erstmal Sommerpause angesagt. Was wird da wohl passieren? Wie macht ein Schwimmer wie Lukas Mertens Sommerpause?
1: Wenn man jetzt erwartet, dass ich sage, ich gehe nicht ins Wasser, ich werde trotzdem ins Wasser gehen und ein bisschen schwimmen, fahre mit meinem besten Freund morgen nach Griechenland und da werden wir uns auf jeden Fall gut gehen lassen. Schön entspannen. Ich glaube, die Saison war extrem aufreibend, auch ja, von Kräften bin ich auch persönlich so ein bisschen am Ende. Und ich glaube, die Woche oder die zwei Wochen, die wir jetzt ungefähr frei haben, die werden dazu beitragen, dass wir dann wieder zu Kräften kommen, dass wir den Kopf wieder frei kriegen, dass wir dann nächste Saison wieder gestärkt reingehen können.
0: Gute Erholung, lieber Lukas Mertens, auch vom Team von MDR Sachsen-Anhalt. Sie können ihn sehen mit seinen Medaillen bei uns im WhatsApp-Status auf dem MDR Sachsen-Anhalt-Handy.

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0: Na, guten Morgen allerseits. Hier ist der schönste Morgen bei MDR Sachsen-Anhalt. Werden Sie mal schön wach, machen Sie sich einen Kaffee und wir versorgen Sie mit den Hits unseres Lebens. Gleich mit Smokey. 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
3: Guten Morgen, ich bin Michael Rosebrock. Hauptsächlich nutzen Privatpersonen Drohnen dafür, spektakuläre Fotos oder Videos aus der Luft zu machen. Drohnen werden aber auch von Firmen eingesetzt, für den Transport beispielsweise oder von der Polizei, um den Verkehr oder Veranstaltungen im Blick zu behalten. Und dann gibt es die Schattenseite. Drohnen als Waffe im Krieg, als Spionagewerkzeug oder Drohnen, die den Betrieb an Flughäfen stören oder wie in Leipzig für Sprengstoffanschläge genutzt werden sollen. Ein Sicherheitsrisiko. Nun will der Bund gezielte Abwehrmöglichkeiten entwickeln. Heute wird dazu in Sachsen-Anhalt am Forschungsflughafen Kochstedt im Salzlandkreis das neue Technologiezentrum Drohnensicherheit eröffnet. Dennis Blatt aus der Nachrichtenredaktion, was bedeutet das genau für uns?
4: Es könnte frisches Geld vom Bund bedeuten. Sachsen-Anhalts Landesregierung hat schon länger vorgehabt, das Drohnenzentrum in Kochstedt voranzubringen. Nationale Bedeutung sollte es haben und auch militärische Forschung sollte es dort geben. Der Bund hatte bisher aber immer gebremst und nötige Mittel dafür nicht in Aussicht gestellt. Mit dem Fund einer Sprengstoffdrohne am Flughafen Leipzig-Halle scheint jetzt aber der Knoten geplatzt zu sein. Und in Kochstedt werden ja auch bereits Abwehrsysteme gegen Drohnen getestet.
3: Soll sich in Sangerhausen im Landkreis Mansfeld-Südharz ein Rüstungsunternehmen ansiedeln dürfen? Die Stadt hatte zuletzt entsprechende Gespräche mit einem interessierten Unternehmen bestätigt. Viele Anwohner wollen das aber nicht. Eine Initiative setzt sich nun für einen Bürgerentscheid ein. Mitinitiator Siegbert Grießer.
5: Ich glaube, dass die weitreichende Entscheidung darüber nicht einem Stadtrat überlassen werden sollte, sondern dass die Sangerhäuser selbst entscheiden sollen, ob das passiert oder ob das nicht passiert.
3: Die Meinungen der Menschen in Sangerhausen gehen aber auseinander. Während die einen sich um die Sicherheit der Stadt im Ernstfall sorgen, verweisen andere auf wichtige Arbeitsplätze für die Region. In Harzgerode sind zwei Pferde bei einem Unfall mit einer Kutsche ums Leben gekommen. Nach Angaben der Polizei waren die Tiere gestern aus unbekannten Gründen aufgeschreckt worden und samt Kutsche in den Teufelsteich gelaufen. Der 66 Jahre alte Kutscher konnte ans Ufer schwimmen und blieb unverletzt. Die Pferde hätten aus eigener Kraft den Abhang des Trinkwasserteichs mit der Kutsche nicht mehr hochkommen können und seien ertrunken, so ein Feuerwehrsprecher. Sie erinnern sich vielleicht, gestern haben wir an dieser Stelle von einem Prozess berichtet, in dem es um ein Plüschtier ging. Ein Mann aus Dessau-Roßlau war ausgerastet, weil ein Greifautomat nicht so wollte wie er. Der Familienvater drohte dem Standbetreiber auf dem Weihnachtsmarkt damit, den ganzen Laden anzuzünden, sollte er kein Plüschtier kriegen. Der Mann hatte zuvor schon eine Menge Geld in das Gerät gesteckt. Nun gestern das Urteil vor Gericht, eine Bewährungsstrafe von 7 Monaten. Ja, und haben Sie schon Ihre Benachrichtigung für die Landtagswahl im Briefkasten gehabt? Falls nicht und Sie wahlberechtigt sind, dann sollten Sie sich beeilen. Die Landeswahlleiterin rät, sich in so einem Fall bei der zuständigen Verwaltung zu melden. Denn jetzt, 3 Wochen vor der Wahl, sollten alle Benachrichtigungen zugestellt sein. Noch bis kommenden Freitag können Betroffene beantragen, dass das Wählerverzeichnis berichtigt wird. Das waren die Nachrichten mit Michael Rosebrock, Wetter und Verkehr mit dir, Lars.
0: Danke auch an die Erinnerung von dir.
3: Gern.
0: Wir möchten, dass Sie gut ankommen. Hier ist der MDR Sachsen-Anhalt Verkehrsservice. Es ist 7.04 Uhr und es staut sich auf der A2 Richtung Hannover zwischen Irxleben und Eilsleben an der Baustelle. Eine Viertelstunde kommt obendrauf. Vorsicht im Saalekreis. Ein toter Waschbär liegt zwischen Burg Liebenau und dem Abzweig Lössen auf der Fahrbahn. Die Saalefähre Groß-Rosenburg ist ab heute wieder in Betrieb und es wird geblitzt. Heute Morgen auf der A36 Richtung Braunschweig, Höhe Wernigerode Nord, auf der A38 Richtung Göttingen zwischen Leuna und Merseburg Süd und auch in Halle in der Nordstraße beidseitig. Für alles, was Sie noch sehen, Staus, Blitzer, Behinderungen, rufen Sie uns an. Das geht kostenfrei für Sie ins MDR Verkehrszentrum unter 0800 94 6 94 6 und die 1. Kommen Sie uns gut und sicher durch. Vielleicht liegt das Frühstück schon auf dem Tisch. Draußen ist es jedenfalls frisch. Es ist der Welttag der schlechten Poesie. Ich wollte auch meinen Beitrag leisten. Ja, es ist frisch in Stendal, 13 Grad, in Zerbst 13 Grad, Lützen hat 14 und es bleibt dort auch bei dem frischen Sommertag, 18 bis 21 Grad. Der frische Südwestwind bringt uns dann von Westen auch immer wieder mal Regenwolken. So. Dann machen wir das Beste draus, oder? Welttag der schlechten Poesie. Ich glaube, unseren Kollegen ist auch viel eingefallen. Da hören wir gleich mal rein.
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Guten Morgen allerseits. MDR Sachsen-Anhalt ist schon lange wach, denn heute ist ein, was heißt guter Tag? Es ist der Welttag der schlechten Poesie. Guten Morgen um 7.12 Uhr. Ich werde jetzt hier nichts sagen, denn ich habe meinen Beitrag heute Morgen schon wunderbar schlecht geleistet. Sehen Sie auch bei uns im WhatsApp-Status, wenn Sie unsere Nummer haben.

0: gibt es die auf mdrsachsen-anhalt.radio. Gucken Sie unsere kleinen Videos übers Handy gerne an. Ja, aber meine Kollegen, die, glaube ich, können das auch super. Wie sieht's denn aus mit der Chefin, mit der Katja persönlich? Hm?
1: Rosen, Tulpen, Nelken. 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Kühe sagen Mu. Und was sagst du?
0: Ich sag, das war wunderbar schlecht. Wunderbar schlecht. Wie wäre es denn mit unserer Nachrichtensprecherin Katrin?
2: Der Helmut wird heute 70 Jahre. Hurra, hurra. Er ist ein super Typ. Wir haben ihn alle lieb.
0: Ja, auch wunderbar, dreckig gereimt. Der Welttag der schlechten Poesie. Wenn Sie sagen, also mir fällt auch was ein, na immer her damit. Wir sind per WhatsApp erreichbar.
3: Ja, guten Morgen, hier ist der Christoph. Mal einer aus der Rubrik Alte Weisheiten neu gedacht.
0: Na dann?
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0: Buenos Dias mit Musik von Juanes hier bei MDR Sachsen-Anhalt. Wir wollten ein bisschen Sommerfeeling machen, weil ich glaube vom Wetter her, naja, wir lassen es mal überraschen. Es ist erst 7.20 Uhr. Vielleicht kommt ja noch der Sommertag. Momentan ist es der frische Sommer mit den Socken. Die Kollegen haben den Pullover an und Ralf Valencia im MDR Wetterstudio weiß, was noch draus wird.
1: Naja, es wird nicht mehr viel draus. Das heißt, wir haben im Osten von Sachsen-Anhalt jetzt noch ein bisschen Sonne, aber die Wolken, die ziehen von Westen her heran. Und dann gibt es auch Regen, der ist jetzt momentan noch über Nordrhein-Westfalen zu finden, zieht aber dann über Niedersachsen hinweg und dann auch nach Sachsen-Anhalt. Und die Temperaturen, die erreichen heute maximal 18 bis 23 Grad.
0: Naja, auch Pullover können schön sein, oder?
1: Das stimmt.
0: Was trägst du gerade eigentlich?
1: Ein T-Shirt.
0: Sag mal. Ralf Valencia, der härteste Hund aus dem MDR-Wetterstudio. So, was haben wir hier vor uns? Ach, Blondie singt Call Me hier bei MDR Sachsen-Anhalt im schönsten Morgen. Da mal los.

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13: Im Studio alle mit Fabian Brenner, es ist 7.30 Uhr, guten Morgen. Gegen die mögliche Ansiedlung eines Rüstungsunternehmens im neuen Industriegebiet von Sangerhausen wächst der Widerstand. Eine Initiative hat einen Antrag auf einen Bürgerentscheid eingereicht. Dabei geht es darum, keine städtischen Flächen zur Verfügung zu stellen. Die Stadt hatte zuletzt entsprechende Gespräche mit einem Unternehmen bestätigt. Die Meinung der Menschen in Sangerhausen ist geteilt.
14: Bringt mir nur eins, ein Ziel, dass Sangerhausen im Ernstfall als erstes mit auf die Zielliste steht.
15: Ich bin weder dafür noch bin ich dagegen. Die Arbeitsplätze braucht man.
16: Nicht gut. Weil ich es überhaupt nicht in Ordnung finde, dass Kriege geführt werden. Rüstung hat ja damit was zu tun, oder?
17: Also wenn eine Firma hier ansässig wird, dann ist es vielleicht gut für Sangerhausen, ob es nur eine Rüstungsfirma ist.
18: Schafft auf der einen Seite sicherlich viele Arbeitsplätze, aber das ist eine Sache, mit der man sich nicht unbedingt identifizieren sollte.
13: Die Stadtverwaltung in Sangerhausen prüft derzeit den Antrag für ein Bürgerbegehren. Für die einen war gestern der erste Schultag überhaupt, andere sind schon ein paar Schritte weiter, nämlich im Handwerk. Da war am Nachmittag feierliche Gesellenfreisprechung. Von rund 90 Prüflingen haben 62 ihre Ausbildung erfolgreich abgeschlossen. Lothar Dieringer, Kreishandwerksmeister für Halle und den Saale-Kreis, sieht deren Zukunft in Sachsen-Anhalt.
19: Wir haben jetzt zumindest nicht die Tendenz feststellen können, dass jetzt Lehrlinge, die ausgelernt haben und bei uns jetzt bleiben, dass die dann in ein anderes Bundesland gehen. Also diese Tendenz können wir nicht feststellen. Da sind es, denke ich mal, einfach auch viel zu wenige. Und die Angebote, die es jetzt in den Betrieben gibt, die sind ja auch da. Machen wir uns nichts vor, auch die Verdienste, die jetzt Auszubildende oder dann Gesellen verdienen, die bekommen, die sind ja nicht so schlecht. In der Summe muss man einfach auch feststellen, es ist zu wenig von Personal, was da nachrückt. Das gleicht auf keinen Fall das aus, was altersbedingt ausscheidet.
13: Neuer Name, neues Logo, neue Ziele. Das ist es, was die Bundesliga-Basketballerinnen aus Halle verkündet haben. Aus dem Syntanix MBC werden die Hallfit Lions. Namensgeber ist dann ein Sponsor aus dem Fitnessbereich. Für MBC-Geschäftsführerin Ulrike Wölfel der Beginn eines neuen Kapitels.
3: Wir möchten auf jeden Fall wieder gesehen werden als hallische Mannschaft. Das ist ganz wichtig. Vielleicht ist auch die letzten Jahre ein bisschen verloren gegangen durch die Männermannschaft in Weißenfels. Und es ist natürlich auch wichtig, dass wir hier ankommen, die Marke nach vorne bringen die nächsten Jahre. Denn wir haben jetzt einen Zuschauerschnitt von knapp 700 Zuschauer die letzten Jahre gehabt. 1200 Kapazität haben wir aktuell in der SWH Arena und im besten Falle wollen wir die ausschöpfen. Wir konnten einen Großteil der Spielerinnen halten. Es ist sehr, sehr wichtig. Wir haben sehr, sehr gute Spielerinnen dabei. Wir haben großes Potenzial und wir wollen nicht nur Top 4, wir wollen um die Meisterschaft spielen.
13: Und die Hull-Fit Lions bleiben Teil der MBC-Familie.
16: Wir möchten, dass Sie gut ankommen. Hier ist der MDR Sachsen-Anhalt Verkehrsservice um 7.33 Uhr. Guten Morgen auf die A2 Richtung Hannover und etwas Geduld. Brauchen Sie dort zwischen Irxleben und Eilsleben 5 Kilometer. Stockt dort der Verkehr an der Baustelle. In einer Viertelstunde sind Sie durch. In Glebitsch in der Kirkonschen Straße gibt es einen Unfall, der sorgt für Behinderungen. Und es gibt eine gute Meldung von der Saalefähre Groß-Rosenburg. Die ist ab heute wieder in Betrieb. Die Blitzer haben Sie uns gemeldet. Heute Morgen auf der A36 Richtung Braunschweig, Höhe Wernigerode-Nord. Auf der A38 Richtung Göttingen zwischen Leuna und Merseburg-Süd. Und in Halle, da stehen Sie in der Nordstraße und blitzen beidseitig. Und wenn Sie auch noch was sehen, dann sagen Sie uns Bescheid im MDR-Verkehrszentrum. Die Nummer ist für Sie kostenfrei, die 0800 94 6 94 6 und die 1. Gute und sichere Weiterfahrt. Guten Morgen auch nach Haldensleben. Wie schaut's aus? Na, bewölkt schaut's da aus. 14 Grad, das ist so der Schnitt im Land. Es gibt auch so hier und da ein paar Auflockerungen. Die Wolken werden aber heute auch wieder dicker. Kommt auch mal schauerartiger Regen raus. 18 bis 21 Grad wird's gerade mal geben. Fühlt sich noch ein bisschen frischer an, weil der Südwestwind eben so frisch daherkommt. Aber es wird schon gehen, das Paddeln im Stehen. Das versucht unser Morgenreporter Stefan heute Morgen mal. Und dazu ist er an die Saale gereist. Und da lernen wir auch gleich einen sehr interessanten Menschen, der sagt, ich will heute 14 Stunden lang auf so einem Stehpaddel unterwegs sein. Das hören Sie gleich bei mir. Hier ist Lars Wohlfahrt. Hallo.
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0: Leider vergeht die Zeit ja morgens so schnell, aber danke für den schönen Song an Perl hier bei MDR Sachsen-Anhalt. 7.41 Uhr haben wir's. Sie suchen vielleicht auch noch nach einer sportlichen neuen Herausforderung, was für Muskeln, was auch gut für ein Gleichgewichtssinn ist. Wie wäre es mit Stehpaddeln? Also Paddeln im Stehen auf so aufblasbaren Boards sieht man ja Menschen auf den Flüssen, in den Seen immer mal wieder. Das sieht vom Ufer aus immer wunderbar aus. Wäre das auch was für Sie? Vielleicht ist es ja einfach. Also wir probieren das heute Morgen.
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0: Heute ist es Stefan Bringer zu und den schicken wir auf so ein Stehpaddelbrett. Nicht alleine. Er ist in Top-Begleitung bei Extremsportler Michael Walter. Der paddelt nicht nur so, der setzt sich damit für Umweltschutz ein und er startet heute eine lange Tour, um darauf aufmerksam zu machen, dass die Pegelstände der Flüsse viel zu niedrig sind, sehen wir ja zum Beispiel auch bei uns an der Elbe. Die Stehpaddeltour zur Ostsee startet heute in Halle an der Saale und da ist er. Unser Morgenreporter Stefan Bringe zu.
3: Ein schönes blaues Board ist jetzt vor uns und wir packen jetzt mal aus. Was nehmen wir heute alles mit?
4: Also ich packe meinen Koffer, kann man sagen, und ich nehme mit mein Zelt, meinen Kocher, meinen Schlafsack, eine kleine Isomatte und vor allen Dingen ganz viele Riegel und Getränke. Bei den Temperaturen, die heute Nachmittag wieder kommen, ist das, glaube ich, hilfreich.
3: Wenn wir das Board jetzt, jetzt ist es ein bisschen runtergefallen, jetzt vollpacken, muss man das irgendwie ein bisschen rumbalancieren? Packen wir es vorne hin, packen wir es hinten hin, wie sieht's aus?
4: Also so, dass ich die Sachen tatsächlich eigentlich nur in der Mitte hinlegen kann. Das Board ist relativ schmal. Das Board ist ungefähr 60 cm breit und da sammelt sich dann zwangsläufig alles in der Mitte. Ich kann es also gar nicht besonders mit Überhang irgendwo hinpacken.
3: Also wenn ich das so sehe, was hier jetzt so liegt, sind das relativ viele Säcke, die passen doch nicht drauf.
4: Doch, das passt. Also ich packe hier vorne gleich den großen Teil hin, hinter mich auch noch ein bisschen was und ich stehe dann genau dazwischen. Das funktioniert zum Glück sehr gut.
3: So ein bisschen ausbalancieren, das funktioniert?
4: Ja, auf jeden Fall. Also ich muss sicherlich auch für ein bisschen Ausgleich sorgen. Und ich habe schon mal eine längere Tour gepaddelt, von Basel bis nach Kiel damals. Und jetzt geht es ja in Anführungsstrichen nur von Halle bis nach Usedom. Ich glaube, das kriege ich schon irgendwie hin.
3: Wie lange ist es geplant? Wie lange paddeln Sie?
4: Am 29. August werde ich auf jeden Fall um 15.30 Uhr im Naturhafen Krumin ankommen. Da habe ich nämlich mein Ziel festgelegt. Da werde ich dann auch wieder eingesammelt. Also das muss ich schaffen. Und entweder paddel ich am Tag 10, 12 oder 14 Stunden. Das kommt dann darauf an. Aber ich werde auf jeden Fall am 29.08. da sein.
3: Ich kann es mir nicht vorstellen, ehrlich gesagt, wie Sie auf diesem Surfbrett, so sieht es ja eigentlich aus. Sie könnten eigentlich auch surfen, oder?
4: Ja, das könnte ich auch. Es ist nur so wenig Wind hier auf der Saale. Und auf der Elbe ist auch nicht viel. Da habe ich ja sogar noch mit Wassermangel zu tun. Also deswegen bin ich ganz froh, dass ich mit meinem Board paddel kann. Ich glaube, das ist der kontinuierlichere und der zuverlässigere Weg dieses Mal.
3: Ich kann es mir immer noch nicht vorstellen, dass Sie wirklich alles auf dieses Board da drauf packen, dass Sie wirklich lospaddeln. Wir werden es nachher mal ausprobieren. Wir packen das Ding jetzt voll. Ja. Dann ist es eingeladen. Dann lassen wir es mal zu Wasser. Da werde ich mal ausprobieren, ob ich auf diesem Ding da auch stehen kann.
4: Oh ja, da bin ich gespannt. Das würde ich auch sehen. Da haben wir, glaube ich, alle was von.
3: Warum sind Sie da gespannt?
4: Ach, ich weiß nicht. Ich freue mich drauf.
0: Ja, weil er reinfällt natürlich. Das wollen wir nachher alle hören. Und Sie haben richtig gehört. Michael Walter will bis an die Ostsee paddeln. Bis zu 14 Stunden am Tag mit der kompletten Reiseausrüstung auf seinem Stehpaddelbrett. Er hat auch schon mal versucht, den Atlantik zu überqueren. Hat er nicht ganz geschafft, aber es war trotzdem ein wirklich grandioses Bild. Das könnt ihr auch noch nachgucken in der ARD Mediathek.
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0: Guten Morgen am 18. August. Hier ist MDR Sachsen-Anhalt. Was sagt die Uhr? 7.52 Uhr haben wir es. Und wir dürfen nicht vergessen, welcher Tag ist. Also neben Dienstag ist halt der Welttag der schlechten Poesie. Da können wir nichts von Rilke, meinem Liebling, bringen, nichts von Goethe, nichts von Schiller. Da müssen wir uns mal irgendwie selber bemühen. Also, Sie können ja gerne mitmachen. Laden wir gerne ein per WhatsApp-Sprachnachricht. Veronika aus Paderborn.
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0: Ja.
1: Ist saublöd, oder?
0: Ja, ja, aber so dafür ist es doch gemacht. Am Welttag der schlechten Poesie. Da fällt gleich hier alles zusammen bei uns. Ach, und wir haben auch mal im Team nachgefragt, wer kann denn auch richtig schlecht Poesie machen? Und da haben wir einen gefunden, Dennis aus den MDR Sachsen-Anhalt Nachrichten.
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0: Hören Sie das Gestampfe? Das ist Michael Rosebrook, der ist gerade vorbeigestampft, noch an der Kaffeemaschine lang und freut sich auch gleich auf die Hits unseres Lebens. Auf Gilbert O'Sullivan mit Get Down. Das wird auch Michael Rosebrook gleich, wenn er die 8 Uhr Nachrichten fertig hat.
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3: Guten Morgen, ich bin Michael Rosebrook. Ja, nicht alle Drohnen sind schlecht. Es gibt viele nützliche, es gibt aber auch die, die ein Sicherheitsrisiko darstellen, die spionieren oder als Waffe missbraucht werden, wie im Ukraine-Krieg. Aber wie können diese Drohnen in Zukunft abgewehrt werden? Die Frage ist spätestens seit dem Vorfall am Flughafen Leipzig-Halle aktueller denn je. Und die Antwort soll aus Sachsen-Anhalt kommen. Am Forschungsflughafen Kochstedt im Salzlandkreis wird heute das neue Technologiezentrum Drohnensicherheit eröffnet. Max Hensch aus der Nachrichtenredaktion, warum eignet sich Kochstedt denn für solche Forschung besonders?
4: Kurz gesagt, es ist ein abgeschiedener, aber kompletter Flughafen, den sonst eigentlich keiner mehr braucht. Er hat eine Landebahn für große Flugzeuge, über die in den 2010er Jahren noch Urlaubsflieger Touristen aus Barcelona zurückgebracht haben. 2016 war damit endgültig Schluss. Ein neuer Weg öffnete sich 3 Jahre später für Kochstedt. Das Deutsche Zentrum für Luft- und Raumfahrt, kurz DLR, übernahm den Standort. Mittlerweile kommt die Bundeswehr zu Tests mit Flugzeugen, vielmehr aber die Drohnenforscher. Sie haben hier auch besondere rechtliche Bedingungen durch den Bund, um ohne große Bürokratie Tests durchzuführen.
3: Drohnen werden ferngesteuert, Trecker auf den Feldern in Sachsen-Anhalt vielleicht auch bald immer mehr. Stichwort autonomes Fahren. Da steuert ein Computersystem per Satellit Erntemaschinen zentimetergenau. Der Bauer muss da nicht stundenlang auf dem Bock sitzen und hat Zeit für andere Sachen. Aber noch sind Landwirtschaft und Infrastruktur in Sachsen-Anhalt dafür nicht verzahnt genug. Das soll sich nun ändern, ja. Und die irritierten Blicke der Autofahrer, wenn plötzlich ein Trecker ohne Fahrer die Straße kreuzt, die sind garantiert. Sven Haller aus dem Infrastrukturministerium.
5: Die Herausforderung sind die landwirtschaftlichen Nutzfahrzeuge, die dann autonom nicht nur auf den Flächen unterwegs sind, sondern auch im Straßenraum, dass dort regulatorische Rahmen auch geschaffen wird, dass sie auch sicher die Straßen queren können, die Straßen benutzen können, dass die Fahrzeuge da entsprechend zugelassen werden und dann auch die Genehmigung bekommen für die entsprechenden Bereiche.
3: Sven Haller aus dem Infrastrukturministerium. In Sachsen-Anhalt steht in ungefähr 3 Wochen die Landtagswahl an. Wie schwierig es ist, heutzutage eine regierungsfähige Koalition zu bilden, beweist die aktuelle Lage bei unseren Nachbarn in Thüringen. Dort bröckelt jetzt die sogenannte Brombeer-Koalition. 2 Abgeordnete des BSW haben der gemeinsamen Regierung mit CDU und SPD die Unterstützung entzogen. Das Bündnis verfügte bislang über 44 der 88 Sitze im Landtag. Zuvor hatte sich die Mehrheit der BSW-Fraktion für einen Verbleib in der Koalition ausgesprochen und sich damit gegen die Linie von Parteigründerin Sarah Wagenknecht gestellt. Hintergrund der Krise ist der Entzug des Doktortitels von CDU-Ministerpräsident Mario Vogt. Polizei und Feuerwehren im Land warnen regelmäßig davor, bei Trockenheit Gas- oder Elektrobrenner im Garten zu verwenden. Zu groß sei die Gefahr, dass ein Funke überspringt. So ist es nun in Salzwedel in der Altmark passiert. Dort geriet bereits am Freitag ein Reihenhaus in Brand. Bei Gartenarbeiten mit einem Elektrobrenner war im Vorgarten ein Feuer ausgebrochen. Von dort griffen die Flammen auf Garage und Dachstuhl sowie auf das Nachbarhaus über. Der Schaden 6-stellig. Und das waren die Nachrichten mit Michael Rosebrook. Wetter und Verkehr jetzt mit dir, Lars.
0: Also deine Meldung mit dem autonomen fahrenden Traktor. Ich will da schon mitfahren im Fortschritt ZT300, wenn der da raus muss.
3: Du willst da sitzen und Fernsehen gucken, ja, während der Trecker
0: nicht
3: läuft.
0: Du, unsere Trecker können viel. Mehr sage ich jetzt nicht. Wir möchten erstmal, dass Sie gut ankommen mit dem Trecker oder mit Auto oder mit was auch immer. Hier ist der MDR Sachsen-Anhalt Verkehrsservice um 8.04 Uhr. Es staut sich auf der A2 Richtung Hannover zwischen Irxleben und Eilsleben an der Baustelle. 20 Minuten brauchen Sie länger. Ein Unfall ist passiert in Glebitsch in der Köckernschen Straße. Kommt es zu Behinderungen und eine Meldung von der Wasserstraße. Die Saalefähre Groß-Rosenburg ist ab heute wieder in Betrieb. Und Sie sagen, es blitzt. Heute Morgen auf der B79 am Abzweck Zilli Richtung Halberstadt. Auf der A36 Richtung Braunschweig, Höhe Wernigerode Nord. Auf der A38 Richtung Göttingen zwischen Leuna und Merseburg Süd. Auf der B244 am Ortseingang Schmatzfeld aus Richtung Wernigerode und in Halle in der Nordstraße beidseitig. Und wenn Sie noch mehr sehen, Staus, Blitzer, Behinderung, wir sind erreichbar. Kostenfrei unter 0800 94 6 94 6 und die 1. Kommt uns erstmal gut und sicher durch. Genau jetzt kommt nochmal eine Nachricht rein aus dem Verkehrszentrum. Vorsicht auf der A2 Richtung Berlin. Zwischen Burg Ostenburg. Nochmal. Vorsicht auf der A2 Richtung Berlin. Zwischen Burgzentrum und Burg Ost liegt ein Bremskeil auf der mittleren Fahrspur. Das sollten Sie jetzt auch noch wissen. Und nun sind wir beim Wetterbericht heute am Welttag der schlechten Poesie. Mal präsentiert von Petra aus Osterwiek.
6: Heute warte ich auf Regen, denn Regen bringt Segen. Mein Lieblingssender an, ich höre den Lars. Das war's.
0: Das war's schon. Na gut, dann war's das halt. Noch schnell die Temperatur in Osterwiek, Burg und Merseburg. Überall 14 Grad. Es bleibt dort bei starken Wolken und am Nachmittag vor allem bei schauerartigem Regen, bei dem recht flotten Südwestwind schaffen wir auch nur 21 Grad. Nur, das war's jetzt wirklich, sagt der Lars.
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0: guten Morgen mit Madonna-Musik im Ohr. 8.13 Uhr haben wir es. Nochmal kurz einatmen. Der Dienstag hier bei MDR Sachsen-Anhalt. Und die Gespräche, na, wie war es im Urlaub? Na, wie war es im Urlaub? Also ich habe, glaube ich, schon verraten, wo ich war, oder Dietmar?
1: Ja, guten Morgen, Lars. Du warst auf Balkonien und ich war in Gardenien.
0: Ha, also auch zu Hause geblieben. Ja, super. Ich liebe es auf dem Balkon, oder wie wir eben dann sagen, auf Balkonien. Und ich habe meinen Kollegen Leo schon lange eingeladen, auch mal vorbeizukommen. Bisher hatte die Einladung noch nicht ganz angenommen.
2: Kannst du nicht meckern?
3: Och nö.
2: Absurdes aus Leos Alltag.
4: Ja, toll. Jetzt muss ich auch noch zu diesem Thema einen Beitrag machen. Ferien auf Balkonien. Als ob ich nicht schon genug zu tun hätte. Schon allein der Name macht mich wütend. Balkonien. Dabei habe ich nicht mal einen Balkon. Wo soll ich dann Urlaub machen? Auf Fensterbankien oder was? Wer Urlaub auf Balkonien macht, der sagt auch Stößchen beim Sekt trinken und Ausritt zu einer Fahrradtour zum Bäcker. Dabei verstehe ich nicht mal, was an Urlaub auf dem Balkon so toll sein soll. Da, wo einem alle Nachbarn auf die Plauze schauen und er mit einer einzigen Hängematte schon komplett überfüllt ist. Ich mache lieber Urlaub im Keller. Da ist es wenigstens schön kühl an den Hitzetagen und niemand hört es, wenn ich wütend herumschreie, weil ich beim Online-Kniffel schon wieder verloren habe.
5: Leonard, was grummelst du denn schon wieder so?
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0: Barry White machen auch viele glücklich, unter anderem Sabrina, die uns im Saalekreis hört. Barry White, Herzchen, Herzchen. Danke für die Nachricht per WhatsApp. You see the trouble with me. Hier bei MDR Sachsen-Anhalt im schönsten Morgen. Die Uhr sagt 8.18 Uhr. Wir gucken gleich mal, ob die Sonne irgendwo rauskommt und düsen erstmal im Sauseschritt weiter.
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0: Viel mehr Spaß als irgendwas. Auch schön gereimt. Heute ist der Welttag der schlechten Poesie. Auch da sind wir für Sie da, Bender Sachsen-Anhalt. Jetzt mit dem Wetterstudio um 8.21 Uhr und Ralf Valencia. Guten Morgen.
1: Ja, schönen guten Morgen.
0: Du bist ja, du hast ja auch einen kleinen Reim ausgedacht. Passt der zum Wetter? Können wir da jetzt schon rauslassen?
1: Den können wir rauslassen, natürlich.
0: Na, dann.
1: Die Sonne scheint auf meinen Hut. Das Wetter heute ist ganz gut. Mehr fällt mir leider nicht mehr ein, deshalb spüre ich jetzt einfach auf.
0: Sehr schön gemacht. Ja. Herr Valencia, das hättest du am Wochenende wunderbar reimen können. Für heute ist das ja, also ich möchte wissen, wo die Sonne gerade auf irgendeinen Hut scheint.
1: Naja, scheint sie? Nee, aktuell nicht mehr. Also als ich das vorhin gereimt habe, gab es noch ein paar Hüte, wo die Sonne hätte drauf scheinen können. Mittlerweile werden die Hüte so ganz langsam wahrscheinlich auch schon mal ein paar Tropfen abbekommen, gerade so Richtung Harz. Da kommen jetzt die ersten Ausläufe dieses Regengebiets an. Da kann es schon mal ein bisschen tröpfeln. Und ansonsten gibt es vielleicht noch ein paar letzte Wolkenlücken so ganz im Osten von Sachsen-Anhalt. Aber im Großen und Ganzen ist es tatsächlich grau.
0: Dann müssen wir anders rein. Der Regen fällt auf meinen Hut. Das ist für meine Haare gut. Er tropft herab in mein Gesicht. Viel trockener wird die Hose nicht, zum Beispiel.
1: Das ist naja, auch nicht schlecht.
0: Ich lasse Sie weiter reimen am Welttag der schlechten Poesie. Wenn das Wetter schon, naja, so ist, wie es ist, machen wir das Beste draus, ja?
1: Ach, so ein bisschen Regen ist auch nicht schlecht.
0: Eben, das, auch mit Regen können Sie schön reimen. Wir lassen Sie mal machen. Jetzt ist Zeit für Sunrise und Call on Me hier am schönsten Morgen.

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6: Im Studio Halle mit Fabian Brenner, es ist 8.30 Uhr, guten Morgen. In Zeitz wird heute an die Selbstverbrennung des Pfarrers Oskar Brüsewitz vor 50 Jahren erinnert. Aus Protest gegen das SED-Regime, vor allem gegen die Kirchen- und Schulpolitik, hatte er sich vor der Michaeliskirche mitten in der Stadt um 11.55 Uhr angezündet. Genau zu dieser Zeit beginnt die Gedenkveranstaltung. Die Zeitzer Pfarrerin Claudia Romisch hat mit vielen Menschen über Brüsewitz gesprochen.
7: Was ist denn das, was jetzt bleiben würde? Wie geht man damit um? Hätte das denn Ihrer Meinung nach sein müssen? Und da sind die Antworten natürlich auch immer ganz unterschiedlich, aber was man zusammenfassend vielleicht sagen könnte, ist, dass viele sagen, was vielleicht wichtig daran geblieben ist, ist zum einen, dass er ein ganz, ganz überzeugter Zeuge Jesu Christi war und zum anderen, dass er ein Zeichen gegen Unfreiheit auch setzen wollte.
6: Um 16 Uhr wird dann der Dokumentarfilm Der Störenfried im Brühl Cinema in Zeitz gezeigt. Es ist der Versuch, den ÖPNV im ländlichen Raum zu verbessern. Seit gestern ist im Burgenlandkreis die sogenannte Flotte Finne unterwegs. Der Rufbus fährt nach Bedarf rund 90 Haltestellen in der Verbandsgemeinde an der Finne an. Der Geschäftsführer der PVG, Thorsten Holm-Dankert, spricht von einem erfolgreichen Auftakt. Am ersten Tag hätte es 9 Buchungen gegeben.
8: Auch für die kommenden Tage zeichnet sich mit bereits rund 20 weiteren angemeldeten Fahrten eine positive Nachfrage ab. Das Projekt ist auf ein mehrjährigen Zeitraum angelegt, in dem Erfahrungen gesammelt, Nutzungsdaten ausgewertet und das Angebot kontinuierlich weiterentwickelt werden soll. Die bisherigen Buchungszahlen zeigen, dass das neue Angebot von den Fahrgästen angenommen wird und wir einen guten Start verzeichnen.
6: Die Buchung des Rufbusses ist per App bzw. über das Internet möglich. Neuer Name, neues Logo, neue Ziele. Das ist es, was die Bundesliga-Basketballerinnen aus Halle verkündet haben. Aus dem Syntanics MBC werden die Hull Fit Lions. Namensgeber ist dann ein Sponsor aus dem Fitnessbereich. Für MBC-Geschäftsführerin Ulrike Wölfe der Beginn eines neuen Kapitels.
9: Wir möchten auf jeden Fall wieder gesehen werden als hallische Mannschaft. Das ist ganz wichtig. Vielleicht ist auch die letzten Jahre ein bisschen verloren gegangen durch die Männermannschaft in Weißenfeld. Denn wir haben jetzt einen Zuschauerschnitt von knapp 700 Zuschauer die letzten Jahre gehabt. 1200 Kapazität haben wir aktuell in der SWH Arena und im besten Falle wollen wir die ausschöpfen. Wir konnten einen Großteil der Spielerinnen halten. Wir haben großes Potenzial und wir wollen nicht nur Top 4, wir wollen um die Meisterschaft spielen.
6: Gleichzeitig bleiben die Hull Fit Lions Teil der MBC-Familie. Saisonstart ist in rund 6 Wochen Anfang Oktober.
10: Wir möchten, dass Sie gut ankommen. Hier ist der MDR Sachsen-Anhalt Verkehrsservice. Es ist 8.33 Uhr und es stockt auf der A2 Richtung Hannover. Zwischen Irxleben und Eilsleben brauchen Sie ein paar Minuten länger an einer Baustelle. 20 Minuten plus in dem Falle. Und die Saalefähre Groß-Rosenburg, die ist ab heute wieder in Betrieb. Sie sagen, es blitzt. Im Moment auf der A36 Richtung Braunschweig, Höhe Wernigerode Nord. Auf der A38 Richtung Göttingen zwischen Leuna und Merseburg Süd. Auf der B79 am Abzweig Zilli Richtung Halberstadt. Auf der B189 am Abzweig Peulingen Richtung Osterburg. Auf der B244 am Ortseingang Schmatzfeld aus Richtung Wernigerode kommend. Dann in Halle im Stadtgebiet in der Nordstraße beidseitig und in Höhnstedt in der Schochwitzer Straße stadteinwärts. Das ist, was wir wissen. Und wenn Sie noch mehr sehen, dann teilen Sie es mit im MDR-Verkehrszentrum. Die Nummer dorthin ist die 0800 94 6 94 6 und die 1. Wenn Sie die wählen, entstehen Ihnen keine Kosten. Gute und sichere Weiterfahrt. So, in Hettstedt haben wir die 15 Grad erreicht. Dazu dicke Wolken am Welttag der schlechten Poesie. Und Christiane aus Hettstedt hätte auch noch was zu bieten.
11: Tag der Dichtung? Welche Richtung? Mehr recht als schlecht? Also echt. Das ist mir egal. Ich stelle es jetzt ins Regal.
10: Ja, dann ab ins Regal damit. Das Wetter heute ist auch was fürs Regal. Bis 22 Grad, viele Wolken und vor allem am Nachmittag dann auch mal schauerartiger Regen bei einem frischen Südwestwind. So, hier ist Lars Wohlfahrt und ich suche uns mal das nächste Getränk. Machen Sie mit.
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0: Guten Morgen mit Mike Oldfield, Musik bei MDR Sachsen-Anhalt. 8.41 Uhr haben wir es am Dienstagmorgen. Vielleicht ist es noch ein bisschen frisch, aber zum Stehpaddeln ist es nie zu frisch. Haben Sie das schon mal probiert? Stehpaddeln auf so einem aufblasbaren Board? Gleichgewicht ist so eine Sache, draufstehen bleiben ist so eine Sache. 14 Stunden drauf paddeln ist eine richtig große Sache.
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0: Heute Morgen trifft unser Morgenreporter Stefan Bringe zu in Halle einen, der im Stehpaddeln richtig gut ist. Michael Walter heißt er. Er ist Extremsportler und er macht auf die Pegelstände der Flüsse, die viel zu niedrig sind, aufmerksam, auch generell auf den Naturschutz. Und das macht er auf seinem Stehpaddel, auf seinem Stand-Up-Paddle, wie man auch sagt. Und da hat er auch schon versucht, den Atlantik zu überqueren mit. Und heute startet eine lange Tour. Er will von Halle an die Ostsee im Stehen paddeln. So, Stefan Bringezu ist da auch mit dabei. An der Saale. Auf der Saale, Stefan.
2: Ich stand eben auf diesem Paddel und hab's versucht. Ich bin nicht ins Wasser gefallen, aber fast ins Wasser gefallen. Es ist ziemlich kompliziert. Was sind die Tricks, Herr Walter? Wie kriegt man das hin? Ich habe es wirklich nicht, es hat bei mir nicht funktioniert.
3: Also zuerst muss ich sagen, ich fand das sah schon ziemlich elegant aus. Also das an dieser Stelle auf jeden Fall. Ich glaube, es ist einfach eine Übungsfrage. Also man kann ja als Einsteiger auch tatsächlich erstmal auf den Knien beginnen. Und man muss ja nicht immer gleich diesen grandiosen Ehrgeiz haben, den Sie dir jetzt an den Tag gelegt haben,
2: um sich
3: hinzustellen. Sondern man kann natürlich im Knien anfangen und dann sich erstmal einpaddeln. Und dann merkt man irgendwann, okay, jetzt hat man sich langsam stabilisiert. Und genau das ist ja das Spannende an diesem Sport. Es ist wirklich ein Workout für den ganzen Körper. Man stabilisiert eigentlich alle Muskulaturen, die man hat. Und das ist wirklich richtig gut. Deswegen mache ich es auch total gerne. Es beugt irgendwelchen Rückenleiden vor, Kniebeschwerden, alle möglichen.
2: Es ist furchtbar anstrengend. Sie wollen wirklich bis zur Ostsee paddeln. Ich kann es mir nach wie vor nicht vorstellen. Sie sind ein Extremsportler. Sie haben schon ganz andere Sachen erlebt.
3: Ja, also die Tour an die Ostsee wird auch schön, das wird auch eigene Herausforderungen haben. Jede dieser Reisen, die ich bisher gemacht hatte, hatte eigene Herausforderungen. Aber im vergangenen Herbst bin ich von Portugal aus gestartet und wollte 6000 Kilometer über den Atlantik paddeln. Ich habe auf Höhe der Kanaren dann leider Kontakt mit einem Container gehabt. Da trieb ein Container im Wasser und den habe ich nachts getroffen. Das Board ist dann so beschädigt worden, dass ich leider an Land gehen musste. Aber das war auf jeden Fall nochmal ein anderes Abenteuer. 1200 Kilometer offener Atlantik. Da ist dann auch so die Saale vergleichsweise überschaubar.
2: Die Saale ist jetzt relativ ruhig. Eigentlich ist es eine ganz entspannte Tour für Sie, oder?
3: Ja, eigentlich schon. Also ich freue mich sehr auf die Landschaft. Das ist hier wirklich ganz, ganz besonders schön. Gerade bei dieser Tour. Die Saale ist wunderschön. Die Elbe später ist auch schön, hat wenig Wasser, aber ist einfach auch eine wunderschöne Ecke. UNESCO-Weltnaturerbe, ja nicht ohne Grund. Und dann kommt irgendwann die Elde dran, dann kommt irgendwann später die Peene. All das sind so wirkliche Highlights, die wir hier in Deutschland haben, würde ich sagen. Das sind wirklich so mit die schönsten Flüsse, die es hier gibt. Und deswegen freue ich mich riesig auf die gesamte Reise.
2: Das Board ist vollgepackt, alles ist mit dabei. Und ich weiß, eine Sache müssen Sie mitnehmen, es ist Sonnencreme, oder? Wie viel haben Sie denn eingepackt?
3: Auf jeden Fall, da habe ich 3 ordentliche Tuben dabei, denn da muss man immer ordentlich nachschmieren. Und ich habe auch einen Hut, der sieht nicht besonders kleidsam aus, aber er schützt vor der Sonne und den werde ich auch häufig tragen, denke ich.
2: Wir sind ja beim Radio, da sieht man es nicht.
3: Nee, das ist das Gute, deswegen rede ich auch gerne mit Ihnen. Die Kollegen vom Fernsehen kommen vielleicht später auch noch, da packe ich den heimlich weg.
0: Großer Spaß und heute Abend zu sehen bei MDR Sachsen-Anhalt, heute ab 19 Uhr, das wollen Sie sehen, von Halle an der Saale bis an die Ostsee. Können wir irgendwann mal mit der Autobahn machen, aber Michael Walter, der Extremsportler, macht es auf seinem Stand-Up-Paddle und wir durften dabei sein.
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0: Azzurro, die Farbe des Himmels. Naja, heute eher nicht. Es bleibt bei Wolken. Guten Morgen mit MDR Sachsen-Anhalt. 8.51 Uhr wird's. Und er hat uns besucht auf dem quasi Heimweg von Paris. Lukas Mertens, der Superschwimmer vom SC Magdeburg, hat bei den Europameisterschaften in Paris, Beckenschwimmer ist er ja, naja, einmal Silber, zweimal Bronze abgeräumt. Und wir müssen ja generell mal sagen, ohne Sachsen-Anhalt wären diese Europameisterschaften nicht so erfolgreich gewesen, wie sie waren. So, Lukas Mertens ist wieder da, hat dann gestern auch an der Elbe-Schwimmhalle Halt gemacht, die Fans glücklich gemacht und uns gleich mit, denn er hat auch noch hier im Funkhaus angehalten bei MDR Sachsen-Anhalt. Natürlich wollte man wissen, Lukas, wie ist das jetzt? Ist jetzt Sommerpause, wird erstmal gefeiert oder gleich wieder geschwommen?
1: Wenn man jetzt erwartet, dass ich sage, ich gehe nicht ins Wasser, ich werde trotzdem ins Wasser gehen und ein bisschen schwimmen, fahre mit meinem besten Freund morgen nach Griechenland und da werden wir uns auf jeden Fall gut gehen lassen, schön entspannen. Ich glaube, die Saison war extrem aufreibend, auch ja, von Kräften bin ich auch persönlich so ein bisschen am Ende. Und ich glaube, die Woche oder die zwei Wochen, die wir jetzt ungefähr frei haben, die werden dazu beitragen, dass wir dann wieder zu Kräften kommen, dass wir den Kopf wieder frei kriegen, dass wir dann nächste Saison wieder gestärkt reingehen können.
0: Die nächste Saison ist ein Thema. Ja, dann aber auch schon irgendwie die Olympischen Spiele Los Angeles in 2 Jahren. Bis dahin wird noch genügend trainiert. Erstmal Urlaub mit dem Kumpel. Aber bevor wir Lukas Mertens dann in den Urlaub verabschieden, wollten wir, heute ist der Welttag der schlechten Poesie, natürlich von ihm auch noch ein wirklich schlechtes Gedicht hören.
1: Wie ein Fisch im Wasser, nur ein bisschen nasser und ein bisschen schneller, nur mit einem Propeller.
0: Sehr schön. Das hat er von uns auch noch mitbekommen und Sie können den Lukas Mertens auch mal sehen. Er zeigt seine Medaillen im MDR Sachsen-Anhalt WhatsApp-Status. Wir haben ein Handy hier im Studio. Die Nummer finden Sie auf mdrsachsenanhalt.radio. Heute mit dem Superschwimmer Lukas Mertens. Und gleich mit dem Supermoderator Julian Mengler. Ab 9. Lars Wohlfahrt sagt tschüss. Bis morgen früh wieder. Vielleicht ab 5. Wer weiß, wer weiß.

0: Ein Bett im Kornfeld. 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Gleich nach 9 mit Exile aus den 70ern, Silly aus 2013 und Tight Fit aus den 80ern. Es ist halt ein bisschen wie beim guten Müsli zum Frühstück. Der Mix muss stimmen. MDR Sachsen-Anhalt hier am Dienstag.
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8: Guten Morgen, ich bin Michael Rosebruck. In Sachsen-Anhalt soll in Zukunft erforscht werden, wie sich Drohnen besser erkennen und abwehren lassen. Dazu wird am Standort des Deutschen Zentrums für Luft- und Raumfahrt am Flughafen Kochstedt das neue Technologiezentrum Drohnensicherheit eröffnet. Ziel ist, neue Technologien zu entwickeln und unter realistischen Bedingungen zu erproben. Das Technologiezentrum ist Teil einer deutschlandweiten Strategie zur Drohnenabwehr. Max Hensch aus der Nachrichtenredaktion, was bedeutet das genau für den Standort Kochstedt?
9: Naja, der wird weiter aufgewertet. Das, was bisher schon passiert, wird weiter ausgebaut. Das Deutsche Zentrum für Luft- und Raumfahrt, kurz DLR, forscht in Kochstedt ja schon seit 7 Jahren an Drohnen. Mittlerweile zunehmend auch an militärischen Systemen, die Drohnen vom Himmel holen sollen, indem sie orten, stören oder zerstören. Da gibt es zum Beispiel Jägerdrohnen, die rammen und andere, die mit Netzen werfen. Und in Kochstedt kann auch das simuliert werden, was gerade ein sehr aktuelles Problem ist, Drohnenangriffe auf Flughäfen, wie jüngst in Leipzig-Halle.
8: Soll sich in Sangerhausen im Landkreis Mansfeld-Südharz ein Rüstungsunternehmen ansiedeln dürfen? Die Stadt hatte zuletzt entsprechende Gespräche mit einem interessierten Unternehmen bestätigt. Viele Anwohner wollen das aber nicht. Eine Initiative setzt sich nun für einen Bürgerentscheid ein. Mit Initiator Siegbert Grießer.
10: Ich glaube, dass die weitreichende Entscheidung darüber nicht einem Stadtrat überlassen werden sollte, sondern dass die Sangerhäuser selbst entscheiden sollen, ob das passiert oder ob das nicht passiert.
8: Die Meinungen der Menschen in Sangerhausen gehen aber auseinander. Während die einen sich um die Sicherheit der Stadt im Ernstfall sorgen, verweisen andere auf wichtige Arbeitsplätze für die Region. Im Kampf gegen die verheerenden Brände im belgischen Naturschutzgebiet Hohes Venn sind auch weiter viele deutsche Feuerwehrleute im Einsatz. Die Brandlinie sei derzeit rund 2 Kilometer von der deutschen Landesgrenze entfernt, sagte ein Sprecher der Feuerwehr Monschau. Momentan bewässern die Helfer das Gebiet. In den kommenden Stunden wird erwartet, dass der Wind sich dreht. Rund 30 Einwohner mussten auf deutscher Seite schon ihre Häuser verlassen. Heute wird sie 17 Jahre alt, die seit mehr als 11 Jahren vermisste Inga aus Schönebeck. Das damals 5-jährige Mädchen war 2015 im Stendaler Ortsteil Wilhelmshof bei einer Feuer spurlos verschwunden. Die Suche nach ihr hat nie aufgehört. Carina Emich aus unserem Regionalstudio Stendal, wie ist denn der aktuelle Ermittlungsstand?
11: Also nach einer erneuten Ausstrahlung des Falls bei Aktenzeichen XY ungelöst Ende Juli sind bei der Polizei gut 170 neue Hinweise eingegangen. Rund 10 davon betreffen bereits bekannte Personen oder das nähere Umfeld des Ortes, an dem Inga damals verschwand. Diese Hinweise werden derzeit mit besonderer Priorität auf mögliche neue Ermittlungsansätze geprüft.
8: Und das waren die Nachrichten mit Michael Rosebruck. Wetter und Verkehr jetzt mit dir, Julian.
0: Dankeschön, Micha. Ja, wir möchten, dass Sie gut ankommen. Hier ist der MDR Sachsen-Anhalt Verkehrsservice um 8:35. Wir schauen mal auf die A2 Richtung Hannover. Zwischen Irxleben und Eilsleben stockt es an der Baustelle. 9 Kilometer Länge
12: 30 Minuten mehr. Auf der B2 zwischen Oitsch und Wittenberg 2 Kilometer Stau am Bau plus 40 Minuten. Und gute Nachrichten von der Saalefähre Groß-Rosenburg. Ab heute ist sie wieder in Betrieb. Geblitzt wird auf der A36 Richtung Braunschweig, Höhe Wernigerode Nord. Auf der A38 Richtung Göttingen zwischen Leuna und Merseburg Süd. B79, Achtung, Abzweig Zilli Richtung Halberstadt. B189, Abzweig Peulingen Richtung Osterburg. Dann Blitze auf der B244, Ortseingang Schmatzfeld, wenn sie aus Richtung Wernigerode angejagt kommen. In Halle stehen sie an der Nordstraße in beiden Richtungen und in Höhenstedt noch in der Schochwitzer Straße einwärts. Wenn Sie noch was entdecken, Staus, Blitzer, Verkehrsbehinderung, wir sind da eine gute Adresse. Rufen Sie uns einfach an und wir warnen das ganze Land. Der ewige Dank ist Ihnen sicher. Sie erreichen uns kostenfrei 0800 94 6 94 6 und die 1. Danke. Also heute viele Wolken, später zieht auch Regen durch, heute nur bis 21 Grad und ich habe seit langem mal wieder eine lange Hose an. Naja, Schlappen trotzdem. Morgen bis 24 Grad und Sonne, Donnerstag wird es noch ein bisschen wärmer.
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12: Hallöchen.

0: Da kannst du machen, was du willst. Wenn Rick Astley im Radio läuft, dann dreht man A lauter und B kriegt man automatisch gute Laune. Hallo bei MDR Sachsen-Anhalt. Ich hätte mal eine Frage zwischendrin. Wie klingt für Sie Heimat? Ich habe jetzt auch drüber nachgedacht. Für mich klingt Heimat nach einer knarzenden Treppenstufe in meinem Elternhaus. Und ich weiß noch ganz genau, welche Stufe das ist. Und Heimat klingt für mich nach Radio, lief nämlich früher den ganzen Tag bei uns zu Hause. Der Landkreis Stendal möchte sich einen Heimatklang verpassen. Und das ist natürlich ein super Thema für den Heimatsender MDR Sachsen-Anhalt. Es gibt im Landkreis einen musikalischen Wettbewerb. Das Heimatlied, musikalische Schätze von hier. Mitmachen können Profis, genauso wie Laien. Zwei Liedermacher sind auch mit dabei. Sie haben einer kleinen Kirche hinter dem Elbdeich ein eigenes Lied gewidmet. MDR Sachsen-Anhalt-Reporterin Carina Emig hat sie in Räbel bei Werben an der Elbe getroffen.
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2: Eine kleine Kirche, zwei Gitarren und ein Lied über genau diesen Ort. Edgar Kraul erlebt bei seinen Konzerten immer wieder, dass solche Musik ankommt.
3: Es ist vor allen Dingen was Besonderes, weil wir ja mit unseren Konzerten auch gerade hier in der Heimat unterwegs sind. Und wir erleben es immer wieder, dass sich das Publikum direkt Lieder wünscht, die von hier handeln.
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2: Die Idee entstand bei einer Radtour entlang der Elbe. Liedermacher Thomas Ralf Stein entdeckte dabei die Räbeler Kirche hinter dem Deich.
4: Altmark ist viel drin, viele Landschaftsbilder sind in diesem Lied drin. Aber vor allen Dingen ist in diesem Lied drin dieses Wunder, dass das erreicht wurde, dass diese Kirche einfach überlebt hat über die vielen Jahrhunderte.
2: Dass sie noch steht, verdankt die Kirche auch dem Engagement der Menschen im Dorf. Jochen Hufschmidt vom Verein Kultur und Rock in Räbel bringt mit der Reihe Deichklang regelmäßig Musik hierher.
5: Wir hatten ja jetzt die

0: Dieses Konzert mit Thomas Stein und Edgar Kaul, wo das Lied das erste Mal erklang, was sehr beglückend für uns alle ist. Und die Kultur erhält diesen Ort. Wir haben nur noch 30 Einwohner und wir sind darauf angewiesen, dass der Ort belebt wird.
1: Und genau solche musikalischen Geschichten sucht jetzt der Landkreis Stendal. Beim ersten Wettbewerb Das Heimatlied – Musikalische Schätze von hier können dabei alte, überlieferte Lieder genauso eingereicht werden wie neue Kompositionen. Hauptsache, das Lied erzählt von Heimat.
2: Fachwerk, Turm und Backsteinschiff, einem kleinen Wunder gleich.
3: Ein Lied für Stendal. Also Dieter Bohlen hat nichts damit zu tun und das ist auch ganz gut so. Es geht um die Frage, wie unsere Heimat klingt. Der Landkreis Stendal sucht einen Song und wir haben schon mal reingehört. Dankeschön, MDR Sachsen-Anhalt-Reporterin Carina Emich.

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0: 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Ich bin Profi-Armdrücker und bin durch das Armresting, durch meinen Sport halt natürlich in der ganzen Welt unterwegs. 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
7: Im Studio alle mit Fabian Brenner. Es ist 9.30 Uhr. Guten Tag. In Zeitz wird heute an die Selbstverbrennung des Pfarrers Oskar Brüsewitz vor 50 Jahren erinnert. Aus Protest gegen das SED-Regime, vor allem gegen die Kirchen- und Schulpolitik, hatte er sich vor der Michaeliskirche mitten in der Stadt um 11.55 Uhr angezündet. Genau zu dieser Zeit beginnt die Gedenkveranstaltung. Die Zeitzer Pfarrerin Claudia Romisch hat mit vielen Menschen über Brüsewitz gesprochen.
8: Was ist denn das, was jetzt bleiben würde? Wie geht man damit um? Hätte das denn Ihrer Meinung nach sein müssen? Und da sind die Antworten natürlich auch immer ganz unterschiedlich, aber was man zusammenfassend vielleicht sagen könnte, ist, dass viele sagen, was vielleicht wichtig daran geblieben ist, ist zum einen, dass er ein ganz, ganz überzeugter Zeuge Jesu Christi war und zum anderen, dass er ein Zeichen gegen Unfreiheit auch setzen wollte.
7: Um 16 Uhr wird dann der Dokumentarfilm Der Störenfried über Oskar Brüsewitz im Brühl Cinema in Zeitz gezeigt. Das Bernburger Bündnis für Demokratie und Toleranz lädt heute zu einem sogenannten Verständigungsort auf den Karlsplatz ein. In einer halben Stunde von 10 bis 13 Uhr kann jeder mit Mitgliedern des Bündnisses ins Gespräch kommen. Im Mittelpunkt steht die Frage, was sich die Menschen für Sachsen-Anhalt wünschen. Für die einen war gestern der erste Schultag und andere sind schon ein paar Schritte weiter, nämlich im Handwerk. Da war am Nachmittag feierliche Gesellenfreisprechung der Kreishandwerkerschaft Halle-Saalkreis. Von rund 90 Prüflingen haben 62 ihre Ausbildung erfolgreich abgeschlossen. Doch wie sehen die Pläne der frisch gebackenen Gesellen und Gesellen aus?
9: Ich habe das Handwerk des Fleischers gelernt. Und wie gesagt, ja, bin jetzt ausgelernt, werde jetzt erstmal dann noch so 2 Jahre Berufserfahrung sammeln. Dann werde ich die Meisterlehre tatsächlich antreten und ja, dann werde ich halt an die Ostsee ziehen, denke ich mal, zur Familie wieder zurück.
10: Ja, also ich habe Konditorin gelernt und ich bleibe in diesem Beruf definitiv, in Sachsen-Anhalt jetzt nicht. Ich bin jetzt schon in Thüringen umgezogen und ich würde definitiv irgendwann mal meinen eigenen Laden eröffnen wollen mit meinen Kleinigkeiten.
11: Ja, ich werde dem Beruf treu bleiben weiterhin. Gelernt habe ich einen Lackierer, also Fahrzeuglackierer, und ich bleibe auch in Halle.
7: So die jungen Menschen und die Zukunftspläne nach der bestandenen Prüfung. Und mit dem Stand-up-Paddleboard von Halle bis an die Ostsee. Dieses Abenteuer beginnt heute für den Umweltaktivisten und Extremsportler Michael Walter. Seine Tour hat vor gut einer Stunde gestartet und führt ihn über Saale und Elbe bis nach Usedom. Mit seiner Tour möchte Walter auf Klima- und Umweltthemen aufmerksam machen.
12: 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Fabian in Halle, Michel in Magdeburg, Martin in Dessau und Katharina in Stendal. 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Hier ist der MDR Sachsen-Anhalt-Verkehrsservice um 9.33 Uhr. Vorsicht bitte auf der A2 Richtung Hannover. In der Abfahrt Burgzentrum liegt ein Stützrad auf der Fahrbahn. A2 Richtung Hannover zwischen Irxleben und Eilsleben stockt auf 9 Kilometern an der Baustelle plus 30 Minuten. A9 Richtung Berlin, Abfahrt Coswig steht ein defekter Transporter. Und auf der B2 zwischen Olsch und Wittenberg 2 Kilometer Baustellenstau plus 40 Minuten. Die Saalefähre Groß-Rosenburg, yay, ab heute wieder in Betrieb. Geblitzt wird auf der A36 Richtung Braunschweig, Höhe Wernigerode Nord. A38 Richtung Göttingen zwischen Leuna und Merseburg Süd. Auf der B79 Abzweig Zilli Richtung Halberstadt. B189 Abzweig Peulingen Richtung Osterburg. Auf der B244 Ortseingang Schmatzfeld aus Richtung Wernigerode. Dann haben wir einen Blitzer stehen auf der B245 in Eilsleben Richtung Hagenstedt. Der ist neu, danke fürs Melden. Halle Nordstraße in beiden Richtungen. Und in Höhenstedt stehen sie in der Schochwitzer Straße einwärts. Staus und Blitzer entdeckt? Ich gebe Ihnen nochmal unsere Nummer, dann hören wir uns einfach im MDR-Verkehrszentrum mit allem, was von den Straßen wichtig ist. 0800 94 6 94 6 und die 1. Dankeschön, kommen Sie gut durch den Dienstag. Heute kommt der Garten mal wieder voll auf seine Kosten, also später zumindest, dann zieht ein Regengebiet durch. Sonst wenig Sonne, heute nur bis 21 Grad. Morgen bis 24, Donnerstag bisschen mehr Sonne und bisschen wärmer.
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0: Kai bei MDR Sachsen-Anhalt mit ein bisschen Sommergefühl an diesem sehr grauen Dienstag. Die Schwimm-Europameisterschaft in Paris ist rum, sagen wir es mal ganz deutlich. Ohne Sachsen-Anhalt wären die deutschen Schwimmer nicht so gut gewesen. Insgesamt 17 Medaillen haben wir fürs Team geholt. Lukas Mertens zum Beispiel Silber und zweimal Bronze mit dazu gehängt. Und er hat uns am schönsten Morgen was in Julias und Lars Freundebuch geschrieben.
1: Ich heiße
2: Lukas Mertens.
1: Und komme aus
2: Magdeburg.
1: Freunde nennen mich auch
2: Lukas. Meine Familie gibt mir tatsächlich immer einen Spitznamen, aber das ist ein bisschen, ja, das soll auch in der Familie bleiben, sonst immer Lukas.
1: Ich mag lieber Geburtstag oder Weihnachten?
2: Da bei mir Geburtstag und Weihnachten nur 3 Tage, ja, dazwischen liegen, würde ich sagen Weihnachten, weil es da meistens schon ein paar mehr Geschenke gibt. Geburtstag ist dann manchmal ein bisschen weniger los.
1: Bücher oder Filme?
2: Auf jeden Fall Filme, obwohl ich mir ganz fest vornehme, auch mehr Bücher zu lesen.
1: Gummibärchen oder Chips?
2: Einfach Antwort: Gummibärchen. Cola, Gummibärchen oder Schlümpfe, da bin ich eigentlich, blöd gesagt, nicht wählerisch.
1: Katzen oder Hunde?
2: Das hat sich jetzt über die Jahre ein bisschen geändert. Ich hätte vor ein paar Jahren auf jeden Fall noch Katzen gesagt, weil ich immer mit Katzen aufgewachsen bin. Jetzt mittlerweile, weil meine Schwester auch einen Hund hat, würde ich fast sogar Hunde sagen.
1: Frühaufsteher oder Langschläfer?
2: Auf jeden Fall Langschläfer.
1: Sommer oder Winter?
2: Mittlerweile hat sich auch zum Sommer gewandelt. Ich war eigentlich immer ein Winterkind, aber irgendwann blieben dann die richtigen Winter aus, wo es dann ein bisschen kälter war, wo Schnee lag. Deswegen Sommer.
1: In meiner Freizeit bin ich am liebsten?
2: Ja, entweder im Stadion oder ja, auf der Couch mit Freunden.
1: Ich bin Fan von?
2: Vom 1. FC Magdeburg.
1: Diese Person hat mich am meisten geprägt.
2: Auf jeden Fall mein alter Trainer Klaus Beinhoff. Der hat mich ja zu dem wahrscheinlich auch gemacht, der ich heute bin. Auf jeden Fall ein Teil davon. Ist leider nicht mehr unter uns, deswegen ja, muss ich öfter auch an ihn denken. Es gibt mir auch Kraft im Wettkampf.
0: Sympathischer Kerl, oder? 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

0: Halb in der Sachsen-Anhalt. Schönen Dienstag, 9:45 ist durch. Denken Sie dran, ne? Auf der B2 zwischen Olsche und Wittenberg, da dauert es richtig lange an der Baustelle. 2 Kilometer Stau plus 40 Minuten gerade die Verzögerung. So, hier bei MDR Sachsen-Anhalt gibt es ja jeden Morgen, also ganz früh um 5:50 für alle Frühaufsteher und immer hier am Vormittag, also so mitten im Tag, ein paar gute Gedanken. Und manchmal, so wie heute, machen die vor allem eins. Nämlich nachdenklich. Johann Schneider über einen Menschen, der für seine Überzeugung so weit gegangen ist, dass er sogar für sie gestorben ist.
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2: Heute vor 50 Jahren fuhr Pfarrer Oskar Brüsewitz von Rippicha, einer Gemeinde in der Nähe von Zeitz, los, um sich kurz vor Mittag vor der Michaeliskirche in Zeitz mit Benzin zu übergießen und anzuzünden. Auf seinem Auto hatte er zwei Plakate mit der Aufschrift »Funkspruch an alle, Funkspruch an alle. Die Kirche in der DDR klagt den Kommunismus an, wegen Unterdrückung der Kirchen in Schulen an Kindern und Jugendlichen.« Oskar Brüsewitz wusste, was er als Christ und als Mensch tat. Er hinterließ einen Brief, in dem er schreibt, dass er sich langsam und wohl überlegt zu dieser Tat durchgerungen habe. Wäre es nach den Staatsorganen gegangen, hätte dieses Fanal nie publik werden sollen. Zuerst gelang das auch, weil die Tat vertuscht wurde. Aber Gott sei Dank gelangte die Nachricht von der Selbstverbrennung Oskar Brüsewitz doch über die Grenzen der damaligen DDR hinaus. Es war eine über lange Zeit gewachsene Protestaktion eines gläubigen Christen und Pfarrers, der durch diese Tat ein öffentliches Zeichen gesetzt hat und zugleich ein Akt des Glaubens. Er brannte um Gottes und der Menschen willen. Oskar Brüsewitz hatte schon früher mit kecken Sprüchen die gottlose kommunistische Ideologie als Lüge entlarven wollen. Es war seine Antwort in einem Land, in dem die Würde des Menschen und das Recht auf Freiheit im Glauben mit Füßen getreten wurde, in diesem Glauben ist er bis ans Ende, ans Äußerste gegangen. Johann Schneider, evangelischer Regionalbischof aus Halle.
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Pling. Bei Ihnen läuft der genau richtige Radiosender für alles, was einen Dienstagvormittag noch besser klingen lässt. MDR Sachsen-Anhalt. Donna Summer ist gleich dabei. Alpha Will und ein bisschen was von The Glitter Band aus den 70ern.

0: So frei nach dem Motto, wenn es nicht so richtig läuft, streuen wir einfach ein bisschen Glitzer drüber. Bleiben Sie bei uns. Nach den Nachrichten drehen sich die Platten weiter.
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4: Ich bin Michael Rosebrock. Schönen guten Tag. Drohnen sind in den vergangenen Jahren immer mehr zum Sicherheitsrisiko geworden. Zuletzt hatte am Flughafen Leipzig-Halle eine mit Sprengstoff bestückte Drohne für Aufsehen gesorgt. In Sachsen-Anhalt wird nun heute ein neues Forschungszentrum zur Drohnenabwehr eröffnet. Angesiedelt ist es beim Deutschen Zentrum für Luft- und Raumfahrt am Flughafen Kochstedt. Dort sollen Technologien für die Drohnensicherheit erforscht, entwickelt und unter realistischen Bedingungen erprobt werden. Die Landtagswahl in Sachsen-Anhalt steht vor der Tür. In den Umfragen liegt die AfD deutlich vor der CDU. Die absolute Mehrheit ist nicht ausgeschlossen. Nun will ein Bündnis aus der Zivilgesellschaft diese mögliche absolute Mehrheit verhindern. In dem Bündnis finden sich Akteure aus Sport, Kultur, Wissenschaft und Wirtschaft. Thomas Tasler aus der Nachrichtenredaktion, was steckt da genau hinter?
5: Ja, die Kampagne heißt Wahre Heimatliebe ist und stammt von dem Bündnis Mehr als uns trennt. Zu den Unterstützern zählen Schauspieler wie Sandra Hüller, Christian Friedl und Anna Schut. Der Vizepräsident des SC Magdeburg, René Bethke, und der Archäologe Harald Meller. Mit Plakatmotiven soll vor allem aufgezeigt werden, welche Konsequenzen eine Umsetzung des AfD-Wahlprogramms hätte, etwa in der Kultur oder in der Pflege. Der Verein hat dafür Spenden gesammelt. In Sachsen-Anhalt haben sich bereits mehrere Bündnisse gebildet, die vor der Wahl von Extremisten warnen.
4: Im Kampf gegen die verheerenden Brände im belgischen Naturschutzgebiet Hohes Venn sind auch weiter viele deutsche Feuerwehrleute im Einsatz. Die Brandlinie sei derzeit rund 2 Kilometer von der deutschen Landesgrenze entfernt, sagte ein Sprecher der Feuerwehr Monschau am Morgen. Momentan bewässern die Helfer das Gebiet, um ein Übergreifen der Flammen zu verhindern. Sabrina Fritz berichtet für uns aus der Region. Wie ist denn die aktuelle Lage?
6: Die Lage ist weitgehend stabil, das heißt, es gibt keine neuen Großbrände und das Feuer breitet sich nicht weiter Richtung Deutschland aus. Ob das so bleibt, das hängt heute vor allem vom Wind ab. Da werden die Einsatzkräfte öfter mal den Finger in die Luft halten und schauen, aus welcher Richtung kommt der Wind und ist er wieder stärker geworden. Das könnte die Lage dann nochmal verändern. Und auch der Regen ist wichtig. Man hofft, dass es heute weiter regnet. Das sorgt einerseits dafür, dass eben Feuer gelöscht werden. Auf der anderen Seite erschwert es aber die Arbeit der Rettungskräfte, weil die Straßen eben sehr matschig und schwer passierbar sind.
4: Der Wasserstand der Elbe sinkt immer weiter. An der Strombrücke in Magdeburg liegt der Pegelstand momentan bei 34 Zentimetern. Das geht aus offiziellen Wasserstandsmeldungen des Bundes hervor. Der bis zu diesem Sommer niedrigste je gemessene Elbpegel lag hier bei 45 Zentimetern. Er wurde im Juli 2019 gemessen. In Barbie, südlich von Magdeburg, nähert sich der Wasserstand momentan gar dem einstelligen Bereich und liegt derzeit bei nur noch 10 Zentimetern. Und das waren die Nachrichten mit Michael Rosebrock, Wetter und Verkehr mit dir, Julian.
7: Dankeschön, Micha. Wir möchten, dass Sie gut ankommen. Hier ist der MDR Sachsen-Anhalt Verkehrsservice um 3:50. Hallo auf die A2 Richtung Hannover. Ja, haben sich hinten angestellt. Zwischen Irxleben und Alsleben 12 Kilometer stockend an der Baustelle. Plus 30 Minuten dauert es jetzt. A9 Richtung Berlin in der Abfahrt Coswig steht ein defekter Transporter. Und auf der B2 dauert es auch zwischen Oitsch und Wittenberg 2 Kilometer Baustellenstau plus 35 Minuten. Dafür gibt es relativ gute Nachrichten von der Saalefähre Groß-Rosenburg. Die ist nämlich ab heute wieder in Betrieb. Es wird geblitzt auf der A36 Richtung Braunschweig, Höhe Wernigerode Nord. Dann Dankeschön fürs Melden. Blitzer auf der A38 Richtung Göttingen zwischen Leuna und Merseburg Süd. Auf der B79 Abzweig Zilli Richtung Halberstadt. B107 in Sandau Richtung Havelberg, auf der B189 Abzweig Peulingen Richtung Osterburg, B244 Ortseingang Schmatzfeld, wenn Sie aus Richtung Wernigerode kommen, B245 dann nochmal in Alsleben Richtung Hakenstedt. In Halle, Achtung, Nordstraße, Blitzer in beiden Richtungen, dann stehen Sie in Höhenstedt in der Schochwitzer Straße einwärts und neu dabei ist der Blitzer in der Ortsdurchfahrt Lödderitz in beiden Richtungen. Dankeschön nach Lödderitz fürs Bescheid sagen. Die Nummer ist die 0800 94 6 94 6 und die 1 ist und bleibt kostenfrei. Sie kommen direkt im MDR Verkehrszentrum raus. Dankeschön, dass Sie an uns denken. Gute Fahrt. Ja, Sonne. Heute eher nicht. Dafür wird es nachher nass und auch ziemlich kühl. Nur so bis 21, 22 Grad. Morgen schon bis 24, aber weiter grau. Die Frage ist halt, ob da endlich mal genug Regen für den Garten runterkommt. Das gleiche Thema um 20 nach 10 bei uns.
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7: Schönen Dienstag zusammen.

0: Hunderte Menschen auf der Straße. Die Sonne scheint auf den weißen Sarg und die Flagge von Wales, die darüber liegt. Weiße Blumen bilden ihren Namen. Bonnie. Gestern ist Bonnie Tyler in ihrem Heimatort in Wales beigesetzt worden. Fans standen am Straßenrand und haben ihr die letzte Ehre erwiesen. Und auch Christoph Schneider aus dem MDR Sachsen-Anhalt-Nachmittagsprogramm hat sich an viele schöne Momente erinnert.
1: Also ich bin ja immer so der 80er-Fan. Das sind diese Synthie-Hammer Anfang der 80er, Holding Out for a Hero. Die auch diese Videos dann dazu, dieses opulente Darstellen, in Szene setzen. Diese Matte, diese Frisur, das ist also, ja, das war wirklich so Sehnsucht. Das war schon, ich sag's nicht, was ich damals so dachte, aber die war wirklich... Die fand ich schon heiß auch irgendwie. Und naja, der Lauf des Lebens, klar. Man fragt dann immer, muss das jetzt schon sein oder kann es nicht noch ein paar Jahre dauern? Irgendwann ist es halt soweit. Aber in dem Fall ist es ja schön, dass wir dann ihre Musik haben, ihre Videos haben. Wahrscheinlich hängt noch bei dem einen oder anderen ein Poster oder hat noch die Bravo heimlich irgendwo aufgehoben. Ja, naja. Wir haben die Musik und das ist ja das Coole in solchem Fall.
0: Ja, sagt Christoph Schneider aus dem MDR Sachsen-Anhalt-Nachmittagsprogramm. Die Trauerfeier fand gestern im engsten Familien- und Freundeskreis statt und Fans konnten auf Leinwänden und im Internet mit dabei sein.
2: I think everybody wanted to pay respects to Bonnie.
3: Jeder wollte hierher kommen und von Bonnie ab.

0: Abschied nehmen. Sie ist so bekannt und so beliebt. Wir nennen sie walisische Königin. Ich habe sie einmal getroffen, vor vielen Jahren, als ich in einem Restaurant gearbeitet habe. Sie war so bodenständig. Es ist sehr emotional. Wir haben Bonnie Tyler unser ganzes Leben lang gehört. Deswegen war es uns wichtig, hierher zu kommen und gemeinsam von ihr Abschied zu nehmen. Es ist so emotional, vielleicht gibt es Tränen, wenn sie an uns vorbeifährt. Die ganze Gemeinde Mumbles trauert um Bonnie Tyler, aber es ist so fantastisch, wie viele Menschen heute hierher gekommen sind.
1: Ja, Anfang Juli ist Bonnie Tyler im Alter von 75 Jahren in ihrer Wahlheimat Portugal gestorben. Gestern ist sie in Wales beigesetzt worden. Wir gedenken der, wir haben es gerade gehört, walisischen Königin. Und zwar so, wie sie es sich gewünscht hätte. Mit Musik. Bei MDR Sachsen-Anhalt.

0: Hallo bei MDR Sachsen-Anhalt. Bonnie Tyler, gestern ist sie in ihrer Heimat in Wales beigesetzt worden und wir erinnern an sie mit Musik, wie wir das am besten können hier bei MDR Sachsen-Anhalt. Lass uns aufs Wetter schauen. Und zwar mit Grit Krämer im MDR Wetterstudio. Grüß dich.
1: Hallo Julian.
0: So, wir sagen ja schon, dass es heute eher grau bleibt und auch irgendwie kühl. Wie sieht es denn aus mit Regen? Kommt da genug für den Garten runter?
1: Es kommt auf jeden Fall ein Regengebiet bald rein. Ob das jetzt genug ist, ich sage mal, für einige auf jeden Fall, aber wahrscheinlich nicht für alle. Wir hatten ja auch gestern schon viel Regen und trotzdem gibt es Gebiete in Sachsen-Anhalt, die gestern gar nichts abgekriegt haben. Andere haben so 2 bis 8 Liter Regen abgekriegt. Ich denke mir mal, in diesen Dimensionen wird es heute verbreitet auch sein. Und mit verbreitet meine ich mal, dass auch die, die gestern noch ins Trockene geguckt haben, dass die heute auch ein bisschen Regen abkriegen. Was dauert noch? Das Regengebiet zieht langsam rein. Wir haben schon so ein bisschen die Vorhut in Harzgerode, in Quedlinburg. Hier tröpfelt es ganz leicht, aber der richtige Regen setzt vielleicht so in 1-2 Stunden dann ein, kommt vom Westen, zieht durchs Land durch. Es wird also den ganzen Nachmittag über verbreitet, dunkel sein und immer wieder Regen geben. Und du sagst es schon, es ist kühl. Wir haben ja gestern aus Nordwesten so eine neue westliche Strömung reingekriegt. Deshalb im Moment nur so 16, 17 Grad. Nachmittags wird es ein bisschen milder mit 18 bis 21 Grad.
0: Okay, dann lass uns auf morgen und die nächsten Tage gucken. Wie sehen die aus?
1: Es wird morgen auch grau sein. Teilweise auch mal so ein bisschen Sonne geben, eher im Süden als im Norden. Einige Schauer ziehen auch morgen durch, aber weniger als dann heute Nachmittag der Regen sein wird. Und die Temperaturen steigen leicht an, 20 bis 25 Grad. Und der Trend in der zweiten Wochenhälfte, es bleibt mäßig warm mit diesen 20 bis 25 Grad. Es gibt sonnige Phasen, es wird immer wieder dicke Wolken und auch ein paar Schauer geben.
0: Wir sind ja mit wenig zufrieden, das macht uns ja auch aus in Sachsen-Anhalt. Dankeschön, Grit Krämer, wir freuen uns auf das, was kommt. Danke für den Ausblick aufs Wetter, dir einen schönen Dienstag.
1: Dir auch, danke.
0: 20 nach 10, MDR Sachsen-Anhalt mit Jason Donovan. Das sind die Hits unseres Lebens. Und das ist Wetter eigentlich total egal.

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2: Es ist 10.30 Uhr im Studio Michael Holzberger. Guten Tag. Eine Drohne kann einen Flughafen lahmlegen und im schlimmsten Fall zur Waffe werden, wie zuletzt am Airport Leipzig-Halle. Wie Deutschland sich besser gegen solche Bedrohungen schützen kann, soll künftig verstärkt in Kochstedt im Salzlandkreis erforscht werden. Dort eröffnet Bundesinnenminister Dobrindt zur Stunde ein neues Zentrum. Max Sensch, was bedeutet das denn für den Standort?
3: Naja, der wird weiter aufgewertet. Das, was bisher schon passiert, wird weiter ausgebaut. Das Deutsche Zentrum für Luft- und Raumfahrt, kurz DLR, forscht in Kochstedt ja schon seit 7 Jahren an Drohnen. Mittlerweile zunehmend auch an militärischen Systemen, die Drohnen vom Himmel holen sollen, indem sie orten, stören oder zerstören. Da gibt es zum Beispiel Jägerdrohnen, die rammen und andere, die mit Netzen werfen. Und in Kochstedt kann auch das simuliert werden, was gerade ein sehr aktuelles Problem ist, Drohnenangriffe auf Flughäfen, wie jüngst in Leipzig-Halle.
2: Viele Eltern von Schulanfängern können künftig besser planen. Mit dem neuen Schuljahr gilt erstmals ein Rechtsanspruch auf Ganztagsbetreuung für Grundschulkinder. Los ging es mit den Erstklässlern. Carina Emich, was bedeutet das denn für die Familien?
4: Eigentlich nicht viel, denn in Sachsen-Anhalt gibt es einen solchen Anspruch über das Zusammenspiel von Grundschule und Hort bereits seit mehr als 20 Jahren. Während der bundesweite Mindestanspruch 8 Stunden Betreuung am Tag vorsieht, sind in Sachsen-Anhalt an Schultagen sogar bis zu 11,5 Stunden möglich. In den Ferien können Grundschulkinder bis zu 10 Stunden täglich betreut werden.
2: Pflegebedürftige in Sachsen-Anhalt bekommen nicht überall die gleiche zahnärztliche Vorsorge. Besonders groß ist der Unterschied zwischen Menschen im Pflegeheim und denen, die zu Hause gepflegt werden. Das zeigt der neue Zahnreport der Barmer Krankenkasse. Demnach wurden im Jahr 2024 bei rund 1/3 der Pflegeheimbewohner Mund und Zähne untersucht. Bei Pflegebedürftigen zu Hause waren es nur rund 6%. Die Barmer fordert deshalb mehr Zahnärzte, die Hausbesuche machen. Wenn die Menschen nicht zum Zahnarzt kommen könnten, müsse der Zahnarzt zu ihnen kommen. Es ist der Versuch, den öffentlichen Personennahverkehr im ländlichen Raum zu verbessern. Seit gestern ist im Burgenlandkreis ein Rufbus unterwegs. Er fährt nach Bedarf rund 90 Haltestellen in der Verbandsgemeinde An der Finne an. Die Personenbeförderungsgesellschaft spricht von einem erfolgreichen Auftakt. Geschäftsführer Thorsten Holm-Dankert sagt, am ersten Tag wurde der Bus 9-mal gerufen.
5: Auch für die kommenden Tage zeichnet sich mit bereits rund 20 weiteren angemeldeten Fahrten eine positive Nachfrage ab. Das Projekt ist auf einen mehrjährigen Zeitraum angelegt, in dem Erfahrungen gesammelt, Nutzungsdaten ausgewertet und das Angebot kontinuierlich weiterentwickelt werden soll.
2: Sagt Thorsten Holm-Dankert von der PVG zum neuen Rufbus im Burgenlandkreis. Und aus dem Streit um ein Plüschtier auf dem Dessauer Weihnachtsmarkt wird für einen 30-Jährigen doch keine Gefängnisstrafe. Das Landgericht verurteilte den Mann gestern zu 7 Monaten auf Bewährung. Er hatte dem Betreiber eines Greifautomaten gedroht, dessen Stand anzuzünden, nachdem er vergeblich versucht hatte, ein Plüschtier für seine Tochter zu gewinnen. Das waren soweit die Meldungen aus Sachsen-Anhalt für den Moment. Jetzt geht es weiter mit Julian.
6: Yo! Wir möchten, dass Sie gut ankommen. Hier ist der MDR Sachsen-Anhalt Verkehrsservice um 10.33 Uhr. Hallo auf die A2 Richtung Hannover. Zwischen Irxleben und Eilsleben stockt es auf 12 Kilometern an der Baustelle. Aktuelle Verzögerungen, ja, 1/2 Stunde. Auf der B2 zwischen Oitsch und Wittenberg ist auch viel los. 2 Kilometer Baustellenstau plus 30 Minuten. Ach, das ist die Sanierung der T-Kreuzung. Na super. Und die Saalefähre Groß-Rosenburg ist ab heute wieder in Betrieb. Auf der A36 Richtung Braunschweig, Höhe Wernigerode-Nord. Dann A38 Blitzer Richtung Göttingen zwischen Leuna und Merseburg Süd. Auf der B79 stehen sie am Abzweig Zilli Richtung Halberstadt. B107 Fuß vom Gas in Sandau, wenn sie Richtung Havelberg wollen. Auf der B189 auch ein Blitzer, Abzweig Peulingen Richtung Osterburg. B244 Ortseingang Schmatzfeld, wenn sie aus Richtung Wernigerode kommen. Auf der B245 in Eilsleben Richtung Hakenstedt. Dann in Bernburg, in der Bahnhofstraße stadteinwärts, ein neuer Blitzer. Dankeschön nach Bernburg. In Höhenstedt stehen sie in der Schochwitzer stadteinwärts. Und dann nochmal Ortsdurchfahrt Löderitz in beiden Richtungen der Blitzer. Haben Sie noch was? Dann wüsste das MDR Verkehrszentrum gern Bescheid. Sie erreichen uns immer kostenfrei 0800 94 6 94 6 und die 1 und danach hören Sie es dann im Radio. Dankeschön fürs Melden, gute Fahrt. Also das Wetter macht keine großen Faxen diese Woche. Heute und morgen bleibt es grau. In gut 2 Stunden fängt es an zu regnen. Kann auch immer wieder nass werden und das gilt fürs ganze Land. Heute bis 22 Grad höchstens. Morgen bleibt es auch kühl, nur bis 24. Ab Donnerstag wird es dann aber wieder freundlicher.
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0: Einmal Silber, zweimal Bronze. Da muss der Nacken ganz schön dagegen halten. MDR Sachsen-Anhalt hier. Lukas Mertens vom SC Magdeburg hat bei der Schwimm-EM in Paris abgeräumt. Gestern ist er wieder zu Hause angekommen. Sein zweiter Stopp war direkt hier bei uns im Funkhaus von MDR Sachsen-Anhalt. Zweiter Stopp mit Absicht, weil sein erster Halt war die Schwimmhalle in Magdeburg. Und so hat das geklungen.
1: Der Empfang war ja sehr, sehr schön. Also wir haben ja schon öfter vielleicht mal so einen kleinen Empfang gehabt, dass ja ein paar Kiddies auf uns gewartet haben oder ein paar Fans. Aber was da eben gerade los war, das war unfassbar. Und das löst auch in mir extrem viel aus, dass man die Menschen ja so mitnimmt, dass sie einen so anfeuern, so mitfiebern. Das ist unfassbar. Und dass man dann so empfangen wird, ist natürlich umso schöner. Ich glaube, die Fußballer sind es ein bisschen mehr gewohnt oder die Handballer. Aber ich glaube, das kann man jetzt so einführen, dass man das vielleicht bei jeder Meisterschaft oder nach jeder Meisterschaft macht. Das war einfach ein unbeschreiblich schönes Gefühl.
0: Ja, ich wäre auch dafür. Und jetzt ist erstmal Sommerpause bei Lukas. Erstmal schön schwimmen gehen, ne?
1: Wenn man jetzt erwartet, dass ich sage, ich gehe nicht ins Wasser, ich werde trotzdem ins Wasser gehen und ein bisschen schwimmen. Fahre mit meinem besten Freund morgen nach Griechenland und da werden wir uns auf jeden Fall gut gehen lassen. Schön entspannen. Ich glaube, die Saison war extrem aufreibend, auch ja, von Kräften bin ich auch persönlich so ein bisschen am Ende und ich glaube, die Woche oder die zwei Wochen, die wir jetzt ungefähr frei haben, die werden dazu beitragen, dass wir dann wieder zu Kräften kommen, dass wir den Kopf wieder frei kriegen, dass wir dann nächste Saison wieder gestärkt reingehen können.
0: Ja, stark. 3 Medaillen, super Leistung. Die Magdeburger Trainingsgruppe hat bei der EM in Paris insgesamt 17 Medaillen geholt. Darunter auch 2 Rekorde, die hat Teamkollege Johannes Liebmann geholt. Das Interview mit Lukas Mertens gibt's auch nochmal auf Abruf und mit bewegten Bildern in der ARD Mediathek. Da sind auch die 3 Medaillen zu sehen. Er hat uns auf dem Rückweg nach Hause hier bei MDR Sachsen-Anhalt besucht. Jetzt aber erstmal eine schöne Sommerpause.

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0: Also nach 11 ist hier auf jeden Fall Radio mit Hut und Sonnenbrille angesagt, weil Udo Lindenberg ist dabei. Und das mit den Hits unseres Lebens, das können wir ja nicht einfach so behaupten, ne? Das muss schon stimmen.
1: Schiss.

0: Secret Service. Das ist der Beweis für die Hits unseres Lebens. Nur bei MDR Sachsen-Anhalt. Gleich nach den Nachrichten.
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13: Ich bin Susanne Liermann. Guten Tag. Drohnen sorgen längst nicht mehr nur für spektakuläre Bilder aus der Luft, sie können auch zur Gefahr werden. Zuletzt hatte am Flughafen Leipzig-Halle eine Drohne mit Sprengstoff für Aufsehen gesorgt. Wie sich solche Bedrohungen erkennen und abwehren lassen, daran wird künftig in Sachsen-Anhalt intensiver geforscht. Am Flughafen Kochstedt eröffnet zur Stunde ein neues Forschungszentrum zur Drohnenabwehr beim Deutschen Zentrum für Luft- und Raumfahrt. Technologien sollen dort entwickelt und unter realistischen Bedingungen getestet werden. 40 neue Jobs sollen entstehen und mehr als 10 Millionen Euro in den kommenden Jahren investiert werden. Zahngesundheit ist gerade im Alter wichtig, aber nicht jeder Pflegebedürftige bekommt die nötige Vorsorge. Das zeigt der aktuelle Zahnreport der Barmer für Sachsen-Anhalt. Michael Rosebrook aus der Nachrichtenredaktion, wie groß sind denn die Unterschiede bei der Versorgung?
14: Sie sind ziemlich deutlich. So wurde 2024 bei rund einem Drittel der Pflegeheimbewohner der Mundgesundheitsstatus überprüft. Bei Pflegebedürftigen, die zu Hause versorgt werden, waren es dagegen nur 6%. In den Heimen helfen nämlich vor allem Kooperationen mit Zahnärzten, die Versorgung einigermaßen zu sichern. Die Barmer fordert deshalb mehr Zahnärzte, die Hausbesuche machen. Wenn die Menschen nicht zum Zahnarzt kommen könnten, müsse der Zahnarzt eben zu ihnen kommen.
13: Was uns im Sommer vielleicht manchmal als lästige Hitze vorkommt, wird für viele Landwirte zum echten Problem. Die Trockenheit hat die Ernte in Deutschland kräftig ausgebremst. Der Bauernverband erwartet in diesem Jahr rund 7% weniger Getreide als im Vorjahr. Besonders schlecht fällt demnach die Rapsernte aus. Hier ist der Ertrag pro Hektar um rund 20% eingebrochen. Auch bei Kartoffeln und Zuckerrüben zeichnet sich ein schwaches Ergebnis ab. Für manche Flüchtlinge endet der Weg nach Deutschland künftig vorerst in Halberstadt. Auf dem Gelände der zentralen Anlaufstelle nimmt heute das neue sogenannte Sekundärmigrationszentrum seinen Betrieb auf. Bis zu 150 Menschen sollen dort untergebracht werden. Betroffen sind Flüchtlinge, für deren Versorgung ein anderer EU-Staat zuständig ist und die deshalb dorthin zurückgeführt werden sollen. Nach Angaben des Landes soll das Zentrum den ganzen Prozess beschleunigen. Der Wasserstand der Elbe sinkt immer weiter. An der Strombrücke in Magdeburg liegt der Pegelstand momentan bei 34 Zentimetern. Das geht aus offiziellen Wasserstandsmeldungen des Bundes hervor. Der bis zu diesem Sommer niedrigste je gemessene Elbpegel lag hier bei 45 Zentimetern. Er wurde im Juli 2019 gemessen. In Barby, südlich von Magdeburg, nähert sich der Pegelstand momentan sogar dem einstelligen Bereich und liegt derzeit bei nur noch 10 Zentimetern. Das waren die Nachrichten. Jetzt gibt's Wetter und Verkehr von Julian.
0: Dankeschön, Susanne. Na, wir möchten, dass Sie gut ankommen. Hier ist der MDR Sachsen-Anhalt Verkehrsservice um 11:03. Hallo auf die A2 Richtung Hannover. Dauer zwischen Irxleben und Eilsleben. 7 Kilometer stockender Verkehr. Die Baustelle ist schuld. Plus 20 Minuten. Vorsicht auf der A36 Richtung Braunschweig. Zwischen Thale und Blankenburg-Ost liegen mehrere Plasteteile auf der linken Spur. Und auf der B2 zwischen Olte und Wittenberg, ja, schon die letzten Tage, also seit gestern eigentlich immer wieder Stau. Das ist die Sanierung der T-Kreuzung. 2 Kilometer Baustellenstau. Plus 20 Minuten. Die Saalefähre Groß-Rosenburg ist ab heute wieder in Betrieb. Geblitzt wird auf der A38 Richtung Göttingen zwischen Leuna und Merseburg Süd, auf der B79 Abzweig Zilli Richtung Halberstadt. Auf der B107 Blitzer in Sandau Richtung Havelberg. Dann haben sie sich gemeldet mit dem auf der 189, Dankeschön, Abzweig Peuling Richtung Osterburg. Auf der B244 Ortseingang Schmatzfeld, wenn sie uns Richtung Wernigerode angesegelt kommen. Auf der B245 in Eilsleben Richtung Hagenstedt haben sie auch aufgebaut. Bernburg, Bahnhofstraße einwärts, Halle im Mühlweg auswärts. Höhnstedt, Schochwitzer Straße einwärts und Blitzer in der Ortsdurchfahrt Lödderitz in beiden Richtungen. Wenn Sie noch was entdecken, Staus oder Blitzer, ich gebe Ihnen nochmal unsere Nummer. Sie melden sich, wir kümmern uns um den Rest, nämlich ganz Sachsen-Anhalt zu fahren. 0800 94 6 94 6 und die 1. Kostenfrei. Dankeschön. Puh, die Natur darf aufatmen. Ab dem Mittag zieht ein Regengebiet durch und so nach und nach kann es überall nass werden. Ist ja auch dringend nötig. Wird aber nicht ganz so viel, also so maximal 8 Liter auf dem Quadratmeter, schätzt das Wetterstudio. Na, mal gucken. Kühl bleibt's auch. Heute nur knapp über 20 Grad. Morgen knapp über 20. Ab Donnerstag, also knapp 24 Grad wollte ich eigentlich sagen. Ab Donnerstag wieder mehr Sommergefühl für uns alle.
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0: Also, draußen ist es grau, wir haben wenig Sonne, es ist irgendwie kühl. Wir brauchen jetzt musikalisch irgendwas, das uns an Sommer erinnert. So ein bisschen Karibik.

0: Was ist denn das jetzt hier für ein Brief? Ist das fake oder was steckt da dahinter? In den kommenden Wochen und Monaten bekommen rund 200.000 Autofahrerinnen und Autofahrer Post vom Kraftfahrtbundesamt, auch bei uns in Sachsen-Anhalt. Da geht es wohl unter anderem um das Fahrverhalten. Na? MDR Sachsen-Anhalt, Kollege Matthias Hof, worum geht's genau?
1: Das Schreiben, das gehört zur Fahrleistungserhebung 2026. Damit will das Bundesverkehrsministerium rausfinden, wie viele Kilometer die in Deutschland zugelassenen Fahrzeuge zurücklegen. Und mit den Daten, da soll es einfacher werden, Investitionen in Straßen und in Infrastruktur zu planen. Und dafür werden rund 200.000 Fahrzeughalter bundesweit zufällig ausgewählt. Übrigens, Fahrzeughalter ist ziemlich weit gefasst. Nicht nur klassische Pkw-Halter können Post bekommen, auch Halter anderer Fahrzeuge können angeschrieben werden, etwa von Fahrzeugen mit Versicherungskennzeichen. Das KBA, das nennt auf seiner Webseite auch E-Bikes, E-Scooter, Segways oder auch Krankenfahrstühle.
0: Okay, wenn ich jetzt so ein Schreiben im Briefkasten finde, muss ich da mitmachen? Also wie beim Zensus?
1: Nein, das ist freiwillig. Es gibt keine Konsequenzen, wenn man nicht antwortet. Also keine Mahnungen oder auch keine Bußgelder. Das KBA betont aber, dass jede Rückmeldung wichtig ist, damit die Ergebnisse möglichst repräsentativ werden.
0: Okay, die Ergebnisse. Welche

0: Fragen muss ich denn überhaupt beantworten?
1: Wer ausgewählt wurde, der bekommt vom Kraftfahrtbundesamt einen Fragebogen zugeschickt. Darin wird zunächst ein Kilometerstand zu einem festgelegten Stichtag abgefragt. Das ist ein Datum nach Erhalt des Briefes. Einige Wochen später folgt dann eine zweite Abfrage, auch per Post. Die Teilnehmer lesen an beiden Tagen einfach den Tachostand ihres Fahrzeugs ab und melden ihn dem KBA. Man kann die Befragung portofrei zurücksenden oder man macht sie online und dazu bekommt man dann Zugangsdaten vom KBA. Aus den Daten, die man dann eingetragen hat, wird die Differenz berechnet. Wie viele Kilometer ist das Fahrzeug in dem entsprechenden Zeitraum gefahren?
0: Okay, spannend. 200.000 Autofahrerinnen und Autofahrer bekommen demnächst Post vom Kraftfahrtbundesamt, auch bei uns in Sachsen-Anhalt. Ist eine zufällige Auswahl und es geht um eine Befragung zur Straßennutzung. Wer die Umfrage bekommt, kann mitmachen, muss aber nicht. Dankeschön für die Infos in die MDR Sachsen-Anhalt Verkehrsredaktion. Matthias Hof.

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3: Es ist 11.30 Uhr im Studio Michel Holzberger. Guten Tag. Um feindliche Drohnen künftig von bundesweiten Flughäfen fernhalten zu können, soll dazu in Kochstedt im Salzlandkreis geforscht werden. Am ehemaligen Flughafen ist das neue Technologiezentrum Drohnensicherheit seit einer halben Stunde eröffnet. Bundesinnenminister Dobrindt sprach vor Ort von einem großen Tag. Man setze sichtbar etwas gegen hybride Angriffe. Zuletzt war ja eine Sprengstoffdrohne am Airport Leipzig-Halle entschärft worden. Reporter Max Hensch ist für uns gerade in Kochstedt. Max, nun wird ja da bereits seit längerer Zeit geforscht. Wie lautet denn jetzt der genaue Auftrag?
4: Ja, dass diese Forschungseinrichtung hier genau da weitermachen soll, wo sie bisher schon ziemlich aktiv ist. Über 200 Nutzungstage gab es hier im letzten Jahr, an denen geforscht wurde an verschiedenen Drohnen. Künftig soll das auch verstärkt für den militärischen Bereich passieren. Deshalb wird hier weiter investiert an den Flughafen in Kochstedt. Mehr als 10 Millionen Euro sollen in den kommenden Jahren aufgebracht werden und bis zu 40 neue Stellen sollen geschaffen werden.
3: Viele Eltern von Schulanfängern können künftig besser planen. Mit dem neuen Schuljahr gilt erstmals ein Rechtsanspruch auf Ganztagsbetreuung für Grundschulkinder. Carina Emich, wenn wir jetzt mal auf Sachsen-Anhalt schauen, was ändert sich denn jetzt für Familien im Land?
5: Eigentlich nicht viel, denn in Sachsen-Anhalt gibt es einen solchen Anspruch über das Zusammenspiel von Grundschule und Hort bereits seit mehr als 20 Jahren. Während der bundesweite Mindestanspruch 8 Stunden Betreuung am Tag vorsieht, sind in Sachsen-Anhalt an Schultagen sogar bis zu 11,5 Stunden möglich. In den Ferien können Grundschulkinder bis zu 10 Stunden täglich betreut werden.
3: Es ist der Versuch, den öffentlichen Personennahverkehr im ländlichen Raum zu verbessern. Seit gestern ist im Burgenlandkreis ein Rufbus unterwegs. Er fährt nach Bedarf rund 90 Haltestellen in der Verbandsgemeinde an der Finne an. Die Personenbeförderungsgesellschaft spricht von einem erfolgreichen Auftakt. Geschäftsführer Thorsten Holm-Dankert sagt, am ersten Tag wurde der Bus 9-mal gerufen.
6: Auch für die kommenden Tage zeichnet sich mit bereits rund 20 weiteren angemeldeten Fahrten eine positive Nachfrage ab. Das Projekt ist auf einen mehrjährigen Zeitraum angelegt, in dem Erfahrungen gesammelt, Nutzungsdaten ausgewertet und das Angebot kontinuierlich weiterentwickelt werden soll.
3: Sagt Thorsten Holm-Dankert von der PVG zum neuen Rufbus im Burgenlandkreis. Vor dem Amtsgericht Wittenberg wird heute das Urteil gegen einen 24-Jährigen aus Czornowitz erwartet. Ihm werden insgesamt 33 Straftaten vorgeworfen. Er soll unter anderem Polizeibeamte attackiert haben. Zeugen berichteten, der bereits mehrfach vorbestrafte Mann habe den Ort monatelang in Angst und Schrecken versetzt. Der Angeklagte hat die Vorwürfe weitgehend gestanden. Und der Magdeburger Lukas Mertens hat bei der Schwimm-EM in Paris einmal Silber und zweimal Bronze gewonnen. Und gestern ist er zurückgekehrt nach Magdeburg und wurde vor den Fans von der Elbe-Schwimmhalle empfangen. Und nicht nur er war erfolgreich, die Magdeburger Trainingsgruppe um Trainer Bernd Berghahn holte insgesamt 17 Medaillen, darunter 6 Europameistertitel. Das waren soweit die Meldungen aus Sachsen-Anhalt. Jetzt geht's weiter mit Julia.
7: Yo. Wir möchten, dass Sie gut ankommen. Hier ist der MDR Sachsen-Anhalt Verkehrsservice um 11.33 Uhr. Hallo auf die A2 Richtung Hannover. Ja, dauert weiter. Zwischen Irxleben und Alsleben wird ja gebaut. Es stockt an der Baustelle auf 6 Kilometern plus 20 Minuten. Vorsicht auf der A2 Richtung Hannover. Zwischen Marienborn, Helmstedt und Helmstedt West liegt Holz verteilt über alle Fahrspuren. Auf der B2 zwischen Oitsch und Wittenberg 2 Kilometer Stau an der T-Kreuzungsbaustelle plus 20 Minuten. Und die Saalefähre Groß-Rosenburg ist ab heute wieder in Betrieb. Geblitzt wird. Dank Ihnen wissen wir wo. Fleißige Melder von der A38 Richtung Göttingen. Danke dafür zwischen Leuna und Merseburg Süd. Dann steht die Kiste auf der B79 Abzweig Zilli Richtung Halberstadt. Auf der B107 auch in Sandau Richtung Havelberg. auf der B189 Abzweig Peulingen Richtung Osterburg. B244 Blitze am Ortseingang Schmatzfeld aus Richtung Wernigerode. Auf der B245 in Alsleben Richtung Hakenstedt. Blitze in Bernburg, Bahnhofstraße einwärts. Halle Mühlweg auswärts. Halle Trotha, Sebener Straße stadtauswärts. Außerdem Blitzer in Höhenstedt, Schochwitzer Straße einwärts, in der Ortsdurchfahrt Löderitz in beiden Richtungen und hallo Lostau, ihr habt einen Blitzer, wenn es Richtung A2 geht, also da, wo wir Schwung holen, da stehen sie. Wenn Sie noch was entdecken, Staus, Blitzer, Verkehrsbehinderungen, rufen Sie gerne eben kurz im Verkehrszentrum an und geben alles durch, was wichtig ist. Wir warnen dann das ganze Land. 0800 94 6 94 6 und die 1 ist unsere Nummer. Dankeschön, kommen Sie gut durch. Naja, jetzt macht der Sommer halt Sommerferien. Heute und morgen eher grau, immer mal wieder nass und auch kühl. Nur bis 22 Grad heute, morgen bis 24. Erst ab Donnerstag gibt es dann wieder mehr Sonne und es wird auch wieder wärmer.
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0: Spüren Sie es? Das italienische Sommergefühl bei MDR Sachsen-Anhalt? Nur echt mit ein bisschen Bolognese-Soße auf dem weißen T-Shirt. Ah, toll! Schön, dass wir uns hören an diesem Dienstag. Aufstehen und wach werden, ja, am liebsten jeden Morgen auch mit uns, mit dem schönsten Morgen bei MDR Sachsen-Anhalt mit Julia und Lars und mit unseren Morgenreportern auf Mission Wach.
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0: Ja, und heute ging es für Reporter Stefan Bringezu aufs Wasser. Wir hören es ja heute auch in den Nachrichten. Der Wasserstand der Elbe sinkt immer weiter. 34 Zentimeter aktuell in Magdeburg. In Barbie, südlich von Magdeburg, sind es nur noch 10 Zentimeter. Extremsportler Michael Walter hat eine Mission. Er will auf die Probleme durch das Niedrigwasser aufmerksam machen und startet heute eine richtig lange Tour. Und zwar von Halle bis an die Ostsee. Auf der Saale ging's los, stehend auf dem Stand-Up-Paddleboard.
2: Also ich packe meinen Koffer, kann man sagen, und ich nehme mit mein Zelt, meinen Kocher, meinen Schlafsack, eine kleine Isomatte und vor allen Dingen ganz viele Riegel und Getränke. Bei den Temperaturen, die heute Nachmittag wieder kommen, ist das, glaube ich, hilfreich.
3: So ein bisschen ausbalancieren, das funktioniert?
2: Ja, ja, auf jeden Fall. Also ich muss sicherlich auch für ein bisschen Ausgleich sorgen. Und ich habe schon mal eine längere Tour gepaddelt, von Basel bis nach Kiel damals. Und jetzt geht's ja in Anführungsstrichen nur von Halle bis nach Usedom. Ich glaube, das kriege ich schon irgendwie hin. Und entweder paddel ich am Tag 10, 12 oder 14 Stunden, das kommt dann darauf an. Aber ich werde auf jeden Fall am 29.08. da sein.
3: Sie sind ein Extremsportler, Sie haben schon ganz andere Sachen erlebt.
2: Ja, also die Tour an die Ostsee wird auch schön, das wird auch eigene Herausforderungen haben. Jede dieser Reisen, die ich bisher gemacht hatte, hatte eigene Herausforderungen. Aber im vergangenen Herbst bin ich von Portugal aus gestartet und wollte 6000 Kilometer über den Atlantik paddeln. Ich habe auf Höhe der Kanaren dann leider Kontakt mit einem Container gehabt. Da trieb ein Container im Wasser und den habe ich nachts getroffen. Das Board ist dann so beschädigt worden, dass ich leider an Land gehen musste. Aber das war auf jeden Fall nochmal ein anderes Abenteuer. 1200 Kilometer auf dem Atlantik. Da ist dann auch so die Saale vergleichsweise überschaubar.
0: Da trieb ein Container im Meer. Wie bitte? Umweltaktivist und Extremsportler Michael Walter startet in Halle seine Sub-Tour von der Saale bis zur Ostsee nach Usedom. Unser Morgenreporter Stefan Bringezu hat ihn heute Morgen vor seinem Start getroffen. 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
0: Hallo bei MDR Sachsen-Anhalt. In Magdeburg nervt der Straßenverkehr. In Halle auch. Und neu seit gestern Nerverei auch im Berufsverkehr in Lutherstadt-Wittenberg. Den ganzen Vormittag war es auch schon hier bei uns in Verkehrsinfos. Gestern auch schon immer so die B2 mindestens eine halbe Stunde anstehen. Die T-Kreuzung oder der T-Knoten in Wittenberg wird saniert. 1,6 Millionen Euro soll das kosten. Da treffen die B2 und die B187 zusammen. Chaos ist vorprogrammiert. Ein Thema heute Nachmittag bei dir, Christoph Schneider.
2: Ja, wir haben eine neue Lieblingsbaustelle. Wie du schon. Ich meine, ich kenne das, wenn man da nach Wittenberg reinkommt, das ist ja auch so eine schöne breite Straße da, über die Elbe, diese schöne Brücke und dann.
0: Ach, das ist dann da auch, wo das künftige Landesgartenschaugelände ist.
2: Genau, und dann kommst du auch
0: so,
2: aus der anderen Baustelle raus. Die hast du ja gerade, glaube ich, schon drin, da oft, bei euch.
0: Ja, genau, stimmt.
2: Dann denkst du, okay, das hast du jetzt geschafft und dann, ja.
0: Wieder Bremslichter, schön.
2: Wir werden einen Reporter hinschicken nachher auch so und gut. Werden. Kann sich da noch dazustellen? Nein, wir werden natürlich schauen, was wird gemacht? Geht's voran? Ich meine, das ist auch klar, einerseits muss ja was gemacht werden. Es bringt ja auch nichts, das da alles kaputt zu lassen. Was gemacht werden muss, muss gemacht werden. Und wenn dann aber man sieht, dass gearbeitet wird und dass es vorangeht und hier kann man schon sehen, wie es jetzt aussieht und was dann wird und so. Also ich finde das eigentlich auch mal ganz okay. Das Schlimmste ist ja eine Baustelle, an der du vorbeifährst und nirgends ist ein Mensch zu sehen, der irgendwas tut.
0: Stimmt, stimmt. Und in dem Fall, wenn Sie uns jetzt gerade hören, weil Sie da vielleicht im Stau stehen, gucken Sie doch mal bitte auf die Baustelle, gucken Sie einem von den Bauarbeitern ins Gesicht und lächeln Sie doch bitte einfach mal, weil die können ja wirklich auch nichts dafür, die arbeiten ja einfach nur.
2: Die machen ihren Job.
0: So, ich wünsche viel Spaß mit Christoph Schneider heute Nachmittag bei MDR Sachsen-Anhalt. Ich bin Julian Mengler, wir hören uns morgen wieder. Bis dann, tschüss!

0: Ach ja, Geld ist nicht alles, es muss einem auch gehören, nichts anderes singen, aber hier Money, Money, Money, das ist MDR Sachsen-Anhalt, gleich mit den Kings. Einfach dabei bleiben.
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0: Willkommen am Dienstag. Den Überblick am Mittag hat jetzt für uns Christoph Gedo. Hallo Christoph.
6: Hallo Christoph.
0: Und du schaltest mitten rein in den ländlichen Raum.
6: Ja, zu einem früheren sowjetischen Flughafen, der dann später als Passagierflughafen nicht so richtig gut funktioniert hat. Aber für die Drohnenforschung dafür offensichtlich umso mehr. Der Flughafen in Kochstedt im Salzlandkreis soll eine größere Rolle für das Militär spielen. Das haben wir bereits gestern berichtet. Heute sollte es konkreter werden, da ja nun das Technologiezentrum Kochstedt eröffnet wird. Dazu ist auch Bundesinnenminister Alexander Dobrindt vor Ort. Genau wie unser Reporter Max Hensch. Hallo nach Kochstedt, Max.
7: Ich grüße dich, Christoph.
6: Also Max, dann mal Butter bei die Fische. Wie konkret ist es denn geworden? Was kannst du schon sagen?
7: Also hier soll weiter ausgebaut werden, was ohnehin schon stattfindet. Seit 5 Jahren wird ja hier am Flughafen Kochstedt sehr intensiv etwa an Such- oder Transportdrohnen geforscht. Der Fokus, der wird sich jetzt zunehmend auf das Militär richten. 10 Millionen Euro sollen in den kommenden Jahren investiert werden und bis zu 40 neue Stellen beim Deutschen Zentrum für Luft- und Raumfahrt geschaffen werden. Das betreibt den Flughafen hier in Kochstedt mittlerweile. Grund, das hast du schon gesagt, ist die rasante Entwicklung bei Drohnen, vor allem auch Angriffsdrohnen mit Sprengladung. Die sind mittlerweile weit verbreitet, können auch von Nicht-Militärs gebaut werden. Und mit geringen Kosten und geringem personellen Aufwand können die ziemlich großen Schaden anrichten. Etwa wenn sie kritische Infrastruktur treffen, Wasserwerke, Umspannwerke, das haben wir alles schon gesehen in dem Ukraine-Krieg. Ministerpräsident Schulze, der sprach vorhin auf der Pressekonferenz hier in Kochstedt auch von einer potenziellen Bedrohung für die chemische Industrie hier in Sachsen-Anhalt.
8: Auch da macht man sich Gedanken, was passiert denn da, wenn solche Technologien wie Drohnen die Möglichkeit hätten, uns hier komplett zu zerstören, uns anzugreifen. Und das geht relativ schnell, wenn man da nicht gegenwirkt. Und deswegen ist das hier wichtig, was wir machen.
7: Ja, am Flughafen Kochstedt soll man künftig eng die Entwicklung bei Drohnen beobachten, Lösungen und Abwehrmöglichkeiten finden, beziehungsweise die mit der Waffenindustrie entwickeln. Wir hören dazu Innenminister Alexander Dobrindt.
9: Kochstedt wird ein zentraler Baustein der Sicherheitsarchitektur, unsere Schlagkraft in der Drohnenabwehr. Wir verstärken sie heute deutlich.
7: Ja, im vorigen Jahr liefen hier am Flughafen Kochstedt bereits an 200 Tagen Tests der Forscher für zum einen die zivilen Drohnen und auch eben mit der Waffenindustrie. Das soll weiter ausgebaut werden. Dazu soll ja auch unter anderem ein Containerdorf entstehen. Man kann ja hier sowieso ganz gut, dadurch, dass das ja ein ehemaliger Verkehrsflughafen ist, auch Angriffe auf Flughäfen simulieren. Und das ist ja anscheinend das Thema der Stunde.
6: Max Hensch in Kochstedt, vielen Dank für den Moment. Bei unseren Nachbarn in Thüringen bröckelt die sogenannte Brombeer-Koalition. 2 Abgeordnete des BSW haben dem CDU-Ministerpräsidenten Mario Vogt die Unterstützung entzogen. Ja, was heißt das nun? Dazu die BSW-Landesvorsitzende und Finanzministerin Katja Wolf.
10: Die Formulierung, wir unterstützen Mario Vogt nicht, sagt natürlich noch nichts darauf sozusagen aus, was bedeutet das in der Übersetzung. Bleiben Sie in der Fraktion, bleiben Sie in der Partei, gehen Sie als Parteilose, werden Sie keinem Gesetz mehr zustimmen, was eigentlich einer BSW Programmatik völlig widerspricht, weil wir immer gesagt haben, es geht um Inhalte und nicht um Personen und einen neuen Politikstil. Also von daher ist da viel zu klären, aber auch das werden wir in den nächsten Tagen hinkriegen.
6: Das Bündnis in Thüringen von CDU, SPD und BSW verfügte bislang über 44 der 88 Sitze im Landtag. Das ist keine Mehrheit, aber immerhin ein Patt. Ja, und Katja Wolf zeigt sich weiterhin optimistisch.
10: Es gibt im Moment nichts, was andeutet, dass diese Landesregierung eben nicht stabil zusammenarbeitet. Sie haben gesehen, dass es eine große Unterstützung in der Fraktion, aber auch im Landesvorstand gibt für die Regierungsbeteiligung des BSWs. Beide Partner mit CDU und SPD gehen diesen Weg konsequent mit. Wir haben eine vertrauensvolle Zusammenarbeit in der Landesregierung. Und es geht nicht um eine Wohlfühlatmosphäre, sondern es geht um die Ergebnisse. Und die Ergebnisse liefern wir jeden Tag. Wir haben gerade kürzlich ein Entbürokratisierungsgesetz durchgesetzt. Wir haben die Haushalte ziemlich geräuschlos und sehr gut über die Bühne gebracht.
6: Die Mehrheit der BSW-Fraktion in Thüringen hatte sich gestern für einen Verbleib in der Koalition ausgesprochen und damit gegen die Linie von Parteigründerin Sarah Wagenknecht gestellt. Hintergrund der Krise ist der Entzug des Doktortitels von CDU-Ministerpräsident Mario Vogt. Hier in Sachsen-Anhalt sind die Parteien mitten im Wahlkampf, so kurz vor der Landtagswahl am 6. September. Eine Sache ist diesmal aber anders. Es gibt keine politischen Anzeigen in den sozialen Netzwerken. Woran das liegt und wie das den Wahlkampf verändert, dazu hat mein Kollege David Wünschel von MDR Data recherchiert. David, wie kommt es denn, dass auf Facebook, Instagram und Co. keine politische Werbung mehr möglich ist?
11: Das liegt an einer neuen EU-Verordnung. Dabei geht es um die Transparenz von politischer Werbung. Bei jeder Anzeige muss jetzt dabei stehen, von wem stammt die Werbung, wer finanziert sie und im Netz welcher Zielgruppe wird sie ausgespielt. Das soll verdeckte Desinformationskampagnen oder ausländische Einflussnahme auf Wahlen verhindern, hat allerdings den Nebeneffekt, dass alle großen sozialen Netzwerke gesagt haben, diese Vorgaben, die sind so aufwendig für uns, dass wir politische Werbung gleich komplett verbieten. Das heißt, der aktuelle Wahlkampf findet ohne bezahlte Werbung auf Facebook, Instagram, YouTube und TikTok statt.
6: Und wie verändert das den Wahlkampf? Hat eine der Parteien dadurch vielleicht einen Vorteil?
11: Eindeutig lässt sich das nicht sagen, aber die Wahlkämpfer, mit denen ich für meine Recherche gesprochen habe, die haben Vermutungen angestellt. Wer schon vor dem Wahlkampf eine große Reichweite aufgebaut hat, der kann jetzt ganz normale unbezahlte Beiträge nutzen und eben auch ohne Werbung die Wählerinnen und Wähler erreichen. Und das trifft in Sachsen-Anhalt vor allem auf einen Kandidaten zu, nämlich auf Ulrich Siegmund von der AfD. Der kommt auf insgesamt ungefähr 1,8 Millionen Followerinnen und Followern in den sozialen Netzwerken. Alle anderen Spitzenkandidaten kommen zusammen nicht mal auf 100.000.
6: Nun findet der Wahlkampf ja nicht nur im Netz statt. Hat die EU-Verordnung auch Offline-Auswirkungen?
11: Ja, zum Beispiel bei Wahlplakaten. Auch die fallen unter die neuen Regeln. Deshalb finden sich auf vielen Plakaten kleine QR-Codes oder Hinweise mit den erforderlichen Infos. Wer also an einem Plakat vorbeiläuft, der kann da mal genauer hinschauen. Und die Parteien sagen, mehr Transparenz bei politischer Werbung ist eigentlich sinnvoll. Man hat ja beim Brexit-Referendum oder bei Wahlen in Ungarn gesehen, welchen Schaden Desinformationskampagnen anrichten können. Aber diese neuen Vorgaben, die bringen eben auch eine Menge Bürokratie und zusätzliche Absprachen mit sich. Und deshalb sind die Landesverbände in Sachsen-Anhalt nicht ganz so glücklich über diese neue EU-Verordnung.
6: Vielen Dank, David Wünschel. Mehr Infos zum Thema gibt es auf den Sachsen-Anhalt-Seiten von mdr.de. Und das war der Tag in Sachsen-Anhalt bis hierher. Christoph Jedo, danke fürs Zuhören. Ich bin 17 Uhr wieder da und übergebe an den anderen Christoph.
0: Danke, Christoph. Wir möchten, dass Sie gut ankommen. Hier ist der MDR Sachsen-Anhalt Verkehrsservice. Wir haben es 7:07. A2 Richtung Hannover zwischen Irxleben und Eisleben. 6 Kilometer Stau an einer Baustelle. Das bedeutet hier 20 Minuten mehr Zeit. Nochmal A2 Richtung Hannover zwischen Marienborn-Helmstedt und Helmstedt-West. Liegt Holz und das auf allen Autobahnspuren. B2 zwischen Oitsch und Wittenberg. 2 Kilometer Stau an dieser Baustelle. Hier sind es 20 Minuten länger. Und noch die gute Nachricht von der Saalefähre Groß-Rosenburg, die ist ab heute wieder in Betrieb. Die Blitzer haben sie entdeckt auf der A9 Richtung München zwischen Kleinmarzehns und Köselitz, auf der A38 Richtung Göttingen zwischen Leuna und Merseburg Süd, auf der B107 in Sandau Richtung Havelberg, auf der B189 am Abzweig Peulingen Richtung Osterburg, auf der B245 in Eisleben Richtung Hakenstedt in Bernburg, Bahnhofstraße stadteinwärts, Halle haben auch gleich ein paar, in der Delitzscher Straße stadtauswärts und im Mühlweg stadtauswärts, Halle-Trotha noch in der Sebener Straße stadtauswärts, Löderitz die Ortsdurchfahrt, hier blitzt es in beide Richtungen und in Lostau Richtung A2. Ihre Ergänzungsnummer lautet 0800 94 6 94 6 und 1 und ich wünsche Ihnen gute Fahrt. Was macht der Dienstag sonst so? Kemberg 19 Grad, Leitzgau 19 Grad, Sangerhausen 18 Grad. Es ist immer noch lange Hosenwetter. Es bleibt stark bewölkt. Kann heute Nachmittag auch von Niedersachsen her so ein paar Schauer geben. Höchstwerte heute 22 Grad. Morgen noch keine echte Änderung. Am Donnerstag auch wieder etwas Sonnenschein.
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0: Mahlzeit!

Genau das Richtige, um schwungvoll noch ein bisschen durchzufeudeln zur Mittagszeit. Ottawa und D.I.S.C.O. Musik aus dem Jahr 1979. MDR Sachsen-Anhalt hier. Die 70er haben wir drauf, oder? Und da können wir uns gleich noch einen gönnen, oder? Wie wäre es ein paar Jahre vorher mit Johnny Wakelin in Zaire? Also bitteschön, laut machen hier bei MDR Sachsen-Anhalt.

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6: Wir möchten, dass Sie gut ankommen. Hier ist der MDR Sachsen-Anhalt Verkehrsservice um eine Minute vor 12:30. A2 Richtung Hannover zwischen Irxleben und Eisleben. 6 Kilometer Stau an einer Baustelle. 45 Minuten dauert es hier länger. Und die Saalefähre Groß-Rosenburg ist ab heute wieder in Betrieb. Damit sind wir durch die Meldungen schon durch. Bis auf die Blitzerchen. Die haben Sie entdeckt auf der A9 Richtung München zwischen Kleinmarzehns und Köselitz. Auf der A38 Richtung Göttingen zwischen Leuna und Merseburg Süd, auf der B107 in Sandau Richtung Havelberg, auf der B245 in Eilsleben Richtung Hakenstedt, in Bernburg in der Bahnhofstraße stadteinwärts, in Halle in der Delitzscher Straße Höhe Schokoladenfabrik stadtauswärts, in Halle im Mühlweg stadtauswärts und noch in Trotha in der Sebener Straße stadtauswärts. Dann habe ich die Ortsdurchfahrt Lödderitz dabei. Hier blitzt es in beide Richtungen, aber auch nur, wenn Sie zu schnell sind. Und in Lostau Richtung A2. Wenn Sie Staus oder Blitzer sehen, rufen Sie bitte kurz an, sagen Bescheid. Nummer kostenfrei 0800 94 6 94 6 und die 1. Und das Wetter? Also heute bleibt es weiter stark wolkig. Heute Nachmittag gibt es von Niedersachsen ja dann vielleicht auch mal den ein oder anderen Schauer. Die Höchstwerte heute bei 22 Grad. Heute Nacht immer noch Schauer bei 16 bis 13 Grad. Und morgen Mittwoch immer noch Regen. Auch wieder so schauerartig verstärkt. Wird dann aber im Laufe des Nachmittags wieder freundlicher. Bis 24 Grad morgen. Und am Donnerstag gibt es dann auch wieder etwas Sonnenschein und bis 26 Grad. Andererseits der Regen. Dringend nötig.
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0: Mittagszeit mit MDR Sachsen-Anhalt und der Spider-Murphy-Gang Schickeria. Wo sind eigentlich die Fußballfans? Na, Bundesliga startet erst am Freitag in einer Woche. Zum Glück kickt aber ja die zweite Liga schon wieder. Und da war für die FCM-Fans ja wirklich alles schon dabei. Erst die 1:6 Klatsche zu Hause gegen Braunschweig. 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

Erwischt, sie haben mit dem Fuß mitgewippt, so wie ich auch, so wie das gewünscht ist, hier bei MDR Sachsen-Anhalt, Cock Robin und The Promise You Made. Wir haben es 12:45 durch, genau die richtige Zeit für Fleetwood Mac, Oh Diane.

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0: Bis zum letzten Ton, die Drifters. Und gleich... Susi Quattro, She's in Love with You, hier bei MDR Sachsen-Anhalt.
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8: Ich bin Susanne Liermann. Schönen guten Tag. Drohnen sorgen längst nicht mehr nur für spektakuläre Bilder aus der Luft. Sie können auch zur Gefahr werden. Zuletzt am Flughafen Leipzig-Halle. Um solche Bedrohungen zu erkennen und abwehren zu können, wird zur Stunde am Flughafen Kochstedt ein neues Forschungszentrum zur Drohnenabwehr eröffnet. 40 neue Jobs sollen entstehen und mehr als 10 Millionen Euro in den kommenden Jahren investiert werden. Reporter Max Hensch ist vor Ort. Max, was ist denn genau geplant?
9: Also hier soll weiter ausgebaut werden, was ohnehin schon stattfindet. Seit 5 Jahren wird ja hier am Flughafen Kochstedt sehr intensiv etwa an Such- oder Transportdrohnen geforscht. Der Fokus, der wird sich jetzt zunehmend auf das Militär richten. Im vorigen Jahr liefen hier am Flughafen Kochstedt bereits an 200 Tagen Tests der Forscher für zum einen die zivilen Drohnen und auch eben mit der Waffenindustrie. Das soll weiter ausgebaut werden. Dazu soll hier auch unter anderem ein Containerdorf entstehen. Man kann ja hier sowieso ganz gut, dadurch, dass das ja ein ehemaliger Verkehrsflughafen ist, auch Angriffe auf Flughäfen simulieren. Und das ist ja anscheinend das Thema der Stunde.
8: Was uns im Sommer vielleicht manchmal als lästige Hitze vorkommt, wird für viele Landwirte zum echten Problem. Die Trockenheit hat die Ernte in Deutschland kräftig ausgebremst. Der Bauernverband erwartet in diesem Jahr rund 7% weniger Getreide als im Vorjahr. Besonders schlecht fällt demnach die Rapsernte aus. Hier ist der Ertrag pro Hektar um rund 20% eingebrochen. Auch bei Kartoffeln und Zuckerrüben zeichnet sich ein schwaches Ergebnis ab. Die Landtagswahl in Sachsen-Anhalt steht vor der Tür. In den Umfragen liegt die AfD deutlich vor der CDU. Die absolute Mehrheit ist nicht ausgeschlossen. Nun will ein Bündnis aus der Zivilgesellschaft diese mögliche absolute Mehrheit verhindern. In dem Bündnis finden sich Akteure aus Sport, Kultur, Wissenschaft und Wirtschaft. Thomas Tasler aus der Nachrichtenredaktion. Was steckt da genau dahinter?
10: Ja, die Kampagne heißt Wahre Heimatliebe ist und stammt von dem Bündnis Mehr als uns trennt. Zu den Unterstützern zählen Schauspieler wie Sandra Hüller, Christian Friedl und Anna Schut, der Vizepräsident des SC Magdeburg René Bethke und der Archäologe Harald Meller. Mit Plakatmotiven soll vor allem aufgezeigt werden, welche Konsequenzen eine Umsetzung des AfD-Wahlprogramms hätte, etwa in der Kultur oder in der Pflege. Der Verein hat dafür Spenden gesammelt. In Sachsen-Anhalt haben sich bereits mehrere Bündnisse gebildet, die vor der Wahl von Extremisten warnen.
8: Der Wasserstand der Elbe sinkt immer weiter. An der Strombrücke in Magdeburg liegt der Pegelstand momentan bei 34 Zentimetern. Das geht aus offiziellen Wasserstandsmeldungen des Bundes hervor. Der bis zu diesem Sommer niedrigste je gemessene Elbpegel lag hier bei 45 Zentimetern. Er wurde im Juli 2019 gemessen. In Barbie, südlich von Magdeburg, nähert sich der Pegelstand sogar dem einstelligen Bereich. Er liegt derzeit bei noch 10 Zentimetern. Das waren die Nachrichten. Jetzt der Blick auf die Verkehrsmeldung, die hat Christoph.
0: Dankeschön. Wir möchten, dass Sie gut ankommen. Hier ist der MDR Sachsen-Anhalt Verkehrsservice. Wir haben es 1:04 gleich. A2 Richtung Hannover zwischen Irxleben und Eisleben. 6 Kilometer Stau an einer Baustelle. Das sind hier 20 Minuten, die es länger dauert. A14 Richtung Dresden. Achtung an der Abfahrt Halle-Peißen. Ein defekter PKW. Und noch die gute Nachricht von der Saale-Fähre Groß-Rosenburg. Die fährt wieder. Blitzer? stehen. Und zwar auf der A9 Richtung München zwischen Kleinmarzehns und Köselitz, auf der B107 in Sandau Richtung Havelberg, auf der B245 in Eisleben Richtung Hakenstedt, in Bernburg in der Bahnhofstraße stadteinwärts, in Halle in der Delitzscher Höhe Schokoladenfabrik stadtauswärts und im Mühlweg stadtauswärts und in der Sebener Straße stadtauswärts und noch einen in der Ortsdurchfahrt Löderitz in beiden Richtungen und Lostau ist noch dabei. Hier blitzt es Richtung A2. Wenn Sie Staus oder Blitzer ergänzen möchten, dann ist das hier Ihre Lieblingsnummer. 0800 94 6 94 6 und die 1. Und das sind unsere Lieblingstemperaturen. Förderstedt 19 Grad, Oranienbaum 19 Grad, Stendal 19 Grad, können wir eh gerade nicht ändern. Und so ein bisschen Regen ist ja auch super wichtig. Im Augenblick ist es eher wolkig, kann heute Nachmittag auch von Niedersachsen her wieder Schauer geben. Heute Nachtschauer bei 16 bis 13 Grad und morgen nochmal so ein Tag mit ein bisschen nass. Am Donnerstag gibt es auch wieder Sonnenschein.
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0: Hallihallo, ich grüße Sie.

0: Tears for Fears. Everybody wants to rule the world. Das ist MDR Sachsen-Anhalt. Der Dienstag, ja, spätmittags geht Richtung 14:15. Und wir schauen nach Wittenberg. Ausnahmesituation in Wittenberg seit gestern. In Wittenberg wird die sogenannte T-Kreuzung saniert. Da, wo man also von der Elbbrücke B2 auf die 187 kommt. Und wir haben das gestern, ja, leider hier im Verkehrsfunk beobachten können. Verkehrschaos. Klar, wenn da gebaut wird, sind Staus unausweichlich. Doch musste das so schlimm kommen? Diese Frage gebe ich jetzt weiter an unseren Reporter André Damm. Grüß dich.
1: Hallo Christoph.
0: Du stehst direkt auf der Wittenberger Elbbrücke. Wie sieht es gerade aus?
1: Ja, vielleicht kannst du es ein bisschen hören. Der Verkehr rollt. Es geht ganz ordentlich hier voran. Das ist wirklich die gute Nachricht hier aus Wittenberg. Aber du musst auch gucken, wir haben jetzt Mittagszeit, ja, kurz nach eins. Da ist hier vergleichsweise immer wenig los. Und heute Morgen sah das mal wieder ganz anders aus in Wittenberg. Da gab es Staus, so ich habe gehört, von einer Stunde, anderthalb Stunden. Und am Nachmittag zur Hauptverkehrszeit, da sind manche gestern sogar 2 Stunden hier in Wittenberg stecken geblieben. Also die sind richtig sauer, die kamen zu spät zur Arbeit, zu Terminen heute Morgen. Die Schulbusse haben sich verspätet, auch die Lehrer kamen zu spät. Also einer Autofahrerin sagte mir, das ist der Kollaps, das ist der Verkehrskollaps.
0: Hätte man das irgendwie anders berechnen können? Hätte es eine Chance gegeben, irgendwie anders das zu lösen?
1: Ja, das sollte man meinen, sagen viele. Und viele waren auch davon ausgegangen, dass das passiert. Ich habe darüber mit Oliver Grafe lange gesprochen. Er ist Chef der zuständigen Landesstraßenbaubehörde in Dessau. Und im Vorfeld, da war er noch ganz entspannt und sagte, naja, vor einigen Jahren haben wir das ja schon mal gemacht, hier in Wittenberg die T-Kreuzung erneuert. Das sind ja nur ein paar hundert Meter. Und das hat schon ganz gut geklappt. Es sei denn, es passieren Unfälle. Okay, muss man hinnehmen. So, aber jetzt so diese Riesenstaus, dass zu den Stoßzeiten überhaupt nichts mehr geht, das ist schon eine harte Nervenprobe für alle Verkehrsteilnehmer und hat auch ihn, den Bauexperten, überrascht. Er ist heute hier in Wittenberg, will mit den Bauleuten sprechen, was man noch verändern kann. Es liegt vor allem an den Ampelschaltungen. Die Taktzeiten, die passen noch nicht, die bremsen den Verkehr aus. Und da gab es wohl schon Nachbesserungen, aber die haben noch nichts ergeben.
0: Okay, und jetzt tue ich mal so als Ortsunkundiger, stelle die Frage, warum ist denn diese Kreuzung da so wichtig für Wittenberg? Warum ist das so ein neuralgischer Punkt?
1: Naja, weil diese Kreuzung, da laufen zum einen die Bundesstraßen 2 und 187 zusammen. Das ist also der Verkehr, der aus Potsdam nach Wittenberg kommt, der aus Leipzig nach Wittenberg kommt. Dann der gesamte Verkehr aus Jessen, also aus dem Raum Brandenburg. Und vor allem hat das natürlich mit der Elbbrücke zu tun. Wenn hier Bauarbeiten anstehen, wo ich gerade stehe, dann kriegen erfahrene Autofahrer in Wittenberg traditionell Schnappatmung. Und weil du kannst diese Elbbrücke nicht ohne erhebliche Umwege um

0: umfahren. Das heißt, du musst einfach hier rüber. Das geht nicht anders. Mal zur Dimension: 20.000 bis 25.000 Fahrzeuge pro Tag machen das. Und deshalb wäre es wirklich enorm wichtig, dass für den Straßenbau jetzt eine möglichst staufreie oder zumindest stauarme Lösung gefunden wird. Denn gebaut wird an der T-Kreuzung in Wittenberg bis Anfang Oktober. Und das ist sehr, sehr lange.
1: Okay, dann hoffen wir, dass es vielleicht doch noch irgendwelche Optimierungsmöglichkeiten gibt. Wir werden das Ganze im Auge behalten. Danke, André Damm aus Wittenberg. Grüße.
0: Immer gern.

Wir erwarten das gemeinsame Album von Herrn Maffay und Herrn Oerding. Nashville wird's heißen, am 2. Oktober wird's erscheinen. MDR Sachsen-Anhalt hier. Thelma Houston bringt sich so langsam in Schwingung für ihren Beitrag Don't Leave Me.

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11: 13.30 Uhr heute mit Carsten Rochow. Guten Tag. Wie lassen sich Flughäfen besser vor feindlichen Drohnen schützen? Antworten darauf sollen künftig verstärkt aus Kochstedt nahe Staßfurt kommen. Dort ist heute ein neues Technologiezentrum für Drohnensicherheit eröffnet worden. Bundesinnenminister Dobrindt sieht darin einen wichtigen Schritt gegen hybride Angriffe. Reporter Max Hensch ist für uns vor Ort. In Kochstedt wird ja schon seit längerer Zeit geforscht. Wie lautet denn jetzt der genaue Auftrag?
12: Ja, dass diese Forschungseinrichtung hier genau da weitermachen soll, wo sie bisher schon ziemlich aktiv ist. Über 200 Nutzungstage gab es hier im letzten Jahr, an denen geforscht wurde an verschiedenen Drohnen. Künftig soll das auch verstärkt für den militärischen Bereich passieren. Deshalb wird hier weiter investiert an den Flughafen in Kochstedt. Mehr als 10 Millionen Euro sollen in den kommenden Jahren aufgebracht werden und bis zu 40 neue Stellen sollen geschaffen werden.
11: In Kochstedt wird künftig noch intensiver geforscht, um hybride Angriffe besser abwehren zu können. Der Wasserstand der Elbe sinkt immer weiter. An der Strombrücke in Magdeburg liegt der Pegelstand momentan bei 34 Zentimetern. Das geht aus offiziellen Wasserstandsmeldungen des Bundes hervor. Der bisher niedrigste je gemessene Elbpegel von Juli 2019 lag hier bei 45 Zentimetern. In Barby südlich von Magdeburg nähert sich der Pegelstand momentan gar dem einstelligen Bereich und liegt derzeit bei noch 10 Zentimetern. Auf der Saale in Halle reicht der Pegelstand zumindest noch für eine Stand-Up-Paddle-Tour. Heute früh hat eine ganz besondere begonnen mit dem Sub von Halle bis an die Ostsee. Das will der Umweltaktivist und Extremsportler Michael Walter schaffen. Mit einer 12-tägigen Tour möchte Walter auf Klima- und Umweltthemen aufmerksam machen und den Blick auf den Zustand der Flüsse lenken.
13: Also die größten Herausforderungen sind definitiv die starke Sonneneinstrahlung. Es ist auch natürlich irgendwo das Thema mit der Verpflegung. Ich muss auf jeden Fall immer früh genug ins Essen kommen, damit ich gar nicht erst so richtig in so ein Hungerloch falle. Dann gibt es auch so richtig sichtbare kleine Hindernisse. Das sind Schleusen, wo ich umtragen muss. Da muss ich raus und wieder rein. Schiffsverkehr ist auch immer mal ein Thema. Das ist auf der Elbe, glaube ich, jetzt durch den Wasserstand deutlich weniger als sonst. Das ist auf der einen Seite ein kleiner Vorteil für mich. Auf der anderen Seite hat die Elbe schon so wenig Wasser, dass ich zum Teil selbst in Schwierigkeiten kommen könnte.
11: Hauptsache, Walter bleibt nicht am Domfelsen in Magdeburg hängen. Seit diesem Schuljahr gilt erstmals bundesweit schrittweise ein Rechtsanspruch auf Ganztagsbetreuung für Grundschulkinder. Los geht's mit den Erstklässlern. Carina Emich, was ändert sich dadurch in Sachsen-Anhalt?
14: Eigentlich nicht viel, denn in Sachsen-Anhalt gibt es einen solchen Anspruch über das Zusammenspiel von Grundschule und Hort bereits seit mehr als 20 Jahren. Während der bundesweite Mindestanspruch 8 Stunden Betreuung am Tag vorsieht, sind in Sachsen-Anhalt an Schultagen sogar bis zu 11,5 Stunden möglich. In den Ferien können Grundschulkinder bis zu 10 Stunden täglich betreut werden.
11: Gleichzeitig will das Land die Zusammenarbeit zwischen Schulen und Horten verbessern. Dazu wird in diesem Schuljahr an 15 Schulen ein Modellprojekt fortgesetzt. Das waren die Meldungen. Weiter geht's mit allem Wichtigen vom Straßen- und von der Verkehrslage und vom Wetter natürlich. Und das hat zusammengefasst und in wunderbarem Deutsch.
15: Na, mal
11: Christoph für euch.
15: Ich danke dir, Carsten. Klar.
11: Ja, bitte.
4: noch jetzt richtig Mühe geben. Also, wir möchten, dass Sie gut ankommen. Hier ist der MDR Sachsen-Anhalt Verkehrsservice um 13 Uhr und gleich 34 Minuten mit, drei Meldungen. Einmal die A2 Richtung Hannover zwischen Irxleben und Eisleben. 6 Kilometer Stau an einer Baustelle. Das bedeutet 20 Minuten mehr Zeit, Radio zu hören. A14 Richtung Magdeburg. An der Abfahrt Schkeuditz steht ein defekter LKW. Und A14 Richtung Dresden. An der Abfahrt Halle Peißen steht ein defekter PKW. Blitzer haben Sie entdeckt? Auf der Hafenstraße in Haldensleben statt auswärts. Auf der A9 Richtung München zwischen Kleinmarzens und Köselitz. Auf der B107 in Sandau Richtung Havelberg. In Bernburg in der Bahnhofstraße statt einwärts. In Halle in der Delitzscher Straße Höhe Schokoladenfabrik statt auswärts. In Halle nochmal im Mühlweg statt auswärts und in der Sebener Straße statt auswärts. In Lödderitz in der Ortsdurchfahrt. Hier blitzt es in beide Richtungen, wenn Sie nicht aufpassen. Und in Lostau Richtung A2. Die Nummer für Ihre Ergänzung ist die kostenfreie 0800 94 6 94 6 und die 1. Dankeschön und gute Reise. Oh, was macht das Wetter? Ich sehe nichts, weil hier die Jalousien runtergelassen sind. Also, ich verlasse mich auf das, was hier steht. Gentin 19 Grad, Güntersdorf 19 Grad, in Haldensleben sind es 18 Grad. Es bleibt weiter wolkig. Heute Nachmittag gibt es dann auch von Niedersachsen her wieder Schauer. Die Höchstwerte heute Nachmittag bei 22 Grad. Morgen nochmal so ein Tag mit etwas nass. Am Donnerstag auch wieder Sonnenschein.
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0: Rosslerons und Afrika. Es gibt auch eine englischsprachige Version dieses Songs, da heißt er dann Africa. Das hier war Afrika. Bitte besonders beachten. So, wir schauen nach Köthen. Die nettesten Menschen sind ja in Köthen geboren. Aber auch viele große Namen sind mit der Kleinstadt verbunden. Samuel Hahnemann, der Begründer der Homöopathie. Oder der Vogelkundler Johann Friedrich Naumann. Und natürlich Johann Sebastian Bach. Der hat in Köthen einen großen Teil seiner brandenburgischen Konzerte geschrieben und sich auch sonst von der Stadt inspirieren lassen. Und das tun auch die Künstler, die heute dort wirken. MDR Sachsen-Anhalt-Reporterin Karin Roxer war dort.
1: Ferdinandsbau, Schloss Köthen. Derzeit das kreative Reich von Volkert Ude, Konzertdesigner und Intendant der Köthener Bachfesttage. Die leerstehenden Räume sind für ihn Inspiration.
2: Bei dem ganzen Projekt geht es uns ja darum, eine Idee zu geben, was hier vielleicht gewesen sein könnte. Deswegen haben wir das Spuren genannt. Also wir versuchen so ein bisschen eine Atmosphäre zu erzeugen, von was ist da? Ist da ein zeitliches Echo?
1: Ude will das Bach-Festival zu neuen Wegen führen. Einheimische Gäste, kurze Konzerte und spannende Räume. Einen Fensterlosen haben sie gerade entdeckt.
2: Weil dieser Raum ist so dermaßen gruselig. Das ist wirklich der gruseligste von allen. Wir wissen überhaupt nichts. Niemand weiß irgendwas. Außer, dass im ersten Stock Gericht gehalten wurde. Und wir haben tatsächlich eine Richterin gefunden, die hier noch gesessen hat und Recht gesprochen hat. Ich hab's nie vergessen, die kam da rein und Wahnsinn, das riecht ja noch genauso hier wie an meinem letzten Arbeitstag. Also eingebrannte Erinnerung in dem Fall über den Geruchssinn.
1: Nun spielt hier das Flötentrio Eviva. Dessen Musik ist extra komponiert für leere Räume. Sie soll Fantasie und Erinnerungen wecken. Wie Musik Menschen berührt, das hat früher auch Bach umgetrieben. Davon ist Ude überzeugt.
2: Sebastian Bach, der hat so viele Sachen erfunden in seinem Leben. Also Instrumente, Instrumentenkombinationen, Klangkonstellationen, musikalische Formen. Das erste Klavierkonzert der Musikgeschichte ist in Köthen aufgeführt worden. Wenn der konservativ gewesen wäre und man nach hinten geschaut hätte und in seinem Saft geschmort hätte und die Tradition weiterverfolgt hätte, würde ihn heute niemand mehr kennen. Und ich finde, das ist eigentlich der Geist, an den wir ran müssen.
1: Eine Woche lang wird Köthen diesen Geist feiern und die Besucher vielleicht zu neuen Perspektiven führen.
0: Die Bachfesttage Köthen starten in diesem Jahr am 28. August, gehen dann bis zum 6. September. Und womit die Stadt Köthen sonst noch überrascht, das können Sie heute Abend sehen. Von wegen Kuhkaff Köthen, die unterschätzte Bachstadt, heißt es 21 Uhr am MDR Fernsehen oder wann immer Sie wollen in der ARD Mediathek.

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1: 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Bugs Fizz, the land of make-believe. MDR Sachsen-Anhalt hier. Und es gibt was Frisches von der A38, falls Sie da gerade unterwegs sind, Richtung Leipzig, zwischen dem Kreuz Rippachtal und Lützen. Behinderung durch ein kaputtes Fahrzeug in der Baustelle. MDR Sachsen-Anhalt hier mit den Bellamy Brothers. If I said you had a beautiful body.

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0: Na Mensch, MDR Sachsen-Anhalt hier, außer Rand und Band. The Weather Girls, It's Raining Men. So geht's weiter. Die Robets, tonight, gleich.
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3: Mit Susanne Liermann, guten Tag. Drohnen sind in den vergangenen Jahren immer mehr zum Sicherheitsrisiko geworden, zuletzt am Flughafen Leipzig-Halle. Wie sich solche Bedrohungen erkennen und abwehren lassen, daran wird künftig in Sachsen-Anhalt intensiver geforscht. Am Flughafen Kochstedt ist am Mittag ein neues Forschungszentrum zur Drohnenabwehr eröffnet worden. Dort sollen Technologien entwickelt und unter realistischen Bedingungen getestet werden. Das sei wichtig, um kritische Infrastruktur und bei uns in Sachsen-Anhalt ganz speziell auch die Chemieindustrie zu schützen, sagt Ministerpräsident Sven Schulze.
4: Auch da macht man sich Gedanken, was passiert denn da, wenn solche Technologien wie Drohnen die Möglichkeit hätten, uns hier komplett zu zerstören, uns anzugreifen. Und das geht relativ schnell, wenn man da nicht gegenwirkt. Und deswegen ist das hier wichtig, was wir machen.
3: Mehr als 10 Millionen Euro sollen in den kommenden Jahren in das Drohnenforschungszentrum investiert werden. Außerdem sollen 40 neue Jobs entstehen, 25 davon in Kochstedt. Gegen den AfD-Europaabgeordneten Arno Bausemer aus Stendal soll nun offiziell ermittelt werden. Dafür will die Staatsanwaltschaft seine Immunität beim EU-Parlament aufheben lassen. Wie ein Sprecher der Staatsanwaltschaft MDR Sachsen-Anhalt sagte, werde ein entsprechender Antrag derzeit vorbereitet. Hintergrund ist zum einen die Auseinandersetzung mit zwei Jugendlichen, bei der Bausemer einen von ihnen verletzt haben soll. Zum anderen geht es um den Verdacht der Trunkenheit am Steuer. Bei einer Kontrolle am Freitag waren bei ihm mehr als 1,2 Promille Atemalkohol festgestellt worden. Zahngesundheit ist gerade im Alter wichtig, aber nicht jeder Pflegebedürftige bekommt die nötige Vorsorge. Das zeigt der aktuelle Zahnreport der Barmer für Sachsen-Anhalt. Michael Rosebrock aus der Nachrichtenredaktion, wie groß sind denn die Unterschiede bei der Versorgung?
5: Sie sind ziemlich deutlich. So wurde 2024 bei rund einem Drittel der Pflegeheimbewohner der Mundgesundheitsstatus überprüft. Bei Pflegebedürftigen, die zu Hause versorgt werden, waren es dagegen nur 6%. In den Heimen helfen nämlich vor allem Kooperationen mit Zahnärzten, die Versorgung einigermaßen zu sichern. Die Barmer fordert deshalb mehr Zahnärzte, die Hausbesuche machen. Wenn die Menschen nicht zum Zahnarzt kommen könnten, müsse der Zahnarzt eben zu ihnen kommen.
3: Tragisches Unglück gestern in Harzgerode. Zwei Pferde sind bei einer Kutschfahrt in einen Teich gerannt und ertrunken. Nach neuesten Erkenntnissen der Polizei wollte der Kutscher wenden. Dabei scheuten die Tiere und rannten ins Wasser. Warum sie sich erschreckten, ist nach wie vor unklar. Der 66-jährige Kutscher konnte sich ans Ufer retten und blieb unverletzt. Die Tierrechtsorganisation PETA fordert nun ein Verbot von Pferdekutschen im Landkreis Harz. Immer wieder komme es zu schweren Unfällen. Allein im vergangenen Jahr wurden demnach dabei in Deutschland mindestens 58 Menschen verletzt. 4 Pferde starben. Das waren die Nachrichten. Jetzt gibt's die Verkehrsmeldungen, die hat Christoph.
6: Dankeschön, Susanne. Wir möchten, dass Sie gut ankommen. Hier ist der MDR Sachsen-Anhalt Verkehrsservice. Es ist 14.03 Uhr. A2 Richtung Hannover zwischen Irxleben und Eilsleben. 6 Kilometer Stau an einer Baustelle. 30 Minuten dauert es länger. A14 Richtung Magdeburg an der Abfahrt Schkeuditz steht ein kaputter LKW. A38 Richtung Leipzig zwischen Kreuz Rippachtal und Lützen gibt es Behinderungen durch ein defektes Fahrzeug in der Baustelle. Und Sie haben Blitzer entdeckt und gemeldet. Vielen Dank. Auf der A9 einer Richtung München zwischen Kleinmarzehns und Köselitz, auf der B107 in Sandau Richtung Havelberg, in Bernburg in der Bahnhofstraße stadteinwärts, in Haldensleben in der Hafenstraße stadtauswärts, in Halle stehen sie in der Delitzscher Straße Höhe Schokoladenfabrik stadtauswärts und im Mühlweg stadtauswärts und in der Sebener Straße stadteinwärts und in Lostau Richtung A2. Kommen Sie gut an, machen Sie sachte und sagen Sie Bescheid, falls was gefehlt hat. 0800 94 6 94 6 und die 1. Was macht der Wetter? Zerbst 20 Grad, Bobau 20 Grad, in Zeit sind es 18 Grad. Es ist immer noch so lange Hosenwetter, so wie ich das nenne. Wie das im Einzelnen aussieht, das klären wir gleich. Etwas ausführlicher hier mit dem MDR-Wetterstudio. Circa ein Viertelstündchen.
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6: Jo, und jetzt bitteschön alle

0: Kim Wild bei MDR Sachsen-Anhalt. Im kommenden Jahr hat sie schon reichlich Termine festgemacht. 14 Termine werden es sein. Und im November wird sie dann auch in Deutschland zu Gast sein. Unter anderem auch am 18. November 2027 in Magdeburg in der Factory. Klare Empfehlung, sie ist auf Greatest Hits Tour. Kim Wild, gerade hier gehört, mit Cambodia. Beim nächsten Song habe ich Erinnerungen an den 30. März 1985. Jetzt können Sie mal überlegen, was war da? Na klar, da saßen wir 20.15 Uhr alle vor dem Fernseher. Das war nämlich ein Samstag und wir schauten Wetten, dass mit Frank Elstner. Und da gab es ein besonderes Stück Musik.
1: Ich will Ihnen jetzt eine Premiere bei uns vorstellen mit einer ganz, ganz charmanten Kollegin, die ich schon so oft in meinem Leben ansagen durfte. Aber zum ersten Mal jetzt in Wetten, dass mit Keep Smiling und Wenke Mühre.
0: So klang das am 30. März 1985, was ich erst sehr viel später herausbekommen habe. Das Lied, das gab's schon ein Jahr zuvor. Ein italienisches Projekt namens Fiordaliso. Mitgeschrieben hat es übrigens Zucchero. Und das ist genau das Richtige für das Jahr.
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0: Tom Jones, She's a Lady, um 10 Minuten vor 2:30. Hallihallo, Grit Krämer.
1: Hallo, Christoph.
0: Ich rede schon die ganze Zeit, dass es heute am Nachmittag noch regnen wird. Und ich möchte jetzt gern von dir wissen, wie nass werde ich denn werden heute Nachmittag?
1: Ja, der Nachmittag muss noch lange gehen, damit du nass wirst.
0: Okay.
1: Weil dieses Regengebiet, das zieht so viel langsamer, als wir uns das vorgestellt haben. Aber jetzt ist es endlich in Sachsen-Anhalt angekommen. Seit 2 Stunden etwa kriegt der Süden und auch der Südwesten was ab. Die Linie geht ziemlich genau von Halberstadt, so ein bisschen über Hecklingen-Kochstedt bis nach Landsberg. Alles, was südlich von dieser Linie ist, wird nass, aber der Regen ist eben auch meist nur leicht, ab und zu auch mal ein bisschen mäßig, dann wieder leicht. Da kommen in einer Stunde vielleicht so 1 Liter, manchmal noch ein bisschen weniger Regen zusammen. Wenn wir jetzt den ganzen Nachmittag zusammenzählen, kriegen die Menschen, wo es jetzt schon regnet, dann vielleicht so 4-5 Liter Regen und die anderen, die immer noch drauf warten, entsprechend weniger. Auch bei euch in Magdeburg kommt dann noch ein bisschen Regen rein, aber wenn ich mir auch die Zahlen von gestern angucke, da gab es ja auch ein paar Flecken in Sachsen-Anhalt, die gar nichts abgekriegt haben von dem Regen. Andere hatten so 3 bis 6, vielleicht 7 Liter. So richtig viel Regen ist das dann von gestern und heute dann doch wieder nicht.
0: Okay, dann gucken wir mal auf die Nacht und auf den morgigen Tag. Gibt es da die Chance oder
1: hat
0: sich das dann erledigt?
1: Nein, das wird dann langsam schon wieder weniger. Es gibt mehr Sonne morgen, auch mehr an Temperaturen. Heute ist es ja schon ein bisschen kalt. Wir haben einmal jetzt die 21 Grad erreicht, nämlich in Halberstadt. Alle anderen liegen da runter, verbreitet so 17 bis 20 Grad. In der Nacht gehen die Werte runter auf 16 bis 13 Grad. In der Nacht gibt es noch letzte Schauer, vor allem dann in der Osthälfte. Da kommt ja der Regen hin. Und wenn die raus sind, lockert es ab und zu auch ein bisschen auf. Und morgen haben wir verbreitet wieder viele Wolken und noch einige Schauer, die durchziehen. Aber die machen dann den Kohl auch nicht mehr fett. So viel Regen wird das nicht sein. Aber es wird wieder wärmer morgen mit 20 bis 25 Grad.
0: Okay, und Sonnenschein?
1: Ist auch ein bisschen dabei, ab und zu. Davon mehr gibt es dann am Donnerstag. Ah. Da gibt es dann zeitweise Sonne und Temperaturen so zwischen 22 und 26 Grad.
0: Das nehmen wir erstmal so hin. Und ja, der Regen ist gut. Das klingt wahrscheinlich bei mir immer so negativ.
1: Ja, ja.
0: Nein, der Regen ist ganz, ganz wichtig.
1: Richtig.
0: Ich danke dir.
1: Ja.

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3: 14.30 Uhr mit Carsten Rochow. Guten Tag. Die Abwehr gefährlicher Drohnen soll künftig verstärkt in Kochstedt nahe Staßfurt erforscht werden. Bundesinnenminister Alexander Dobrindt hat dort heute ein neues Technologiezentrum eröffnet. Am ehemaligen Flughafen sollen unter anderem Systeme entwickelt und getestet werden, mit denen Drohnen erkannt, gestört oder abgewehrt werden können. Für Dobrindt ist das angesichts der aktuellen Sicherheitslage besonders wichtig.
4: Wir sind tägliche Zielscheibe von hybriden Angriffen. Auch deswegen, weil wir ein zentraler Baustein mitten in Europa sind, wenn es um wirtschaftliche Stabilität geht, um politische Stabilität, wenn es um sicherheitspolitische Stabilität in Europa geht.
3: Bei der Drohnenabwehr sieht Dobrindt ein technologisches Wettrüsten. Neue Abwehrsysteme müssten mit der technischen Entwicklung von Drohnen Schritt halten. Kochstedt soll dabei nach seinen Worten zu einem zentralen Baustein der Sicherheitsarchitektur werden. Pflegebedürftige in Sachsen-Anhalt bekommen nicht überall die gleiche zahnärztliche Vorsorge. Besonders groß ist der Unterschied zwischen Menschen im Pflegeheim und denen, die zu Hause gepflegt werden. Das zeigt der neue Zahnreport der Barmer. Demnach wurden im Jahr 2024 bei rund einem Drittel der Pflegeheimbewohner Mund und Zähne untersucht. Bei Pflegebedürftigen zu Hause waren es nur rund 6%. Die Barmer fordert deshalb mehr Zahnärzte, die Hausbesuche machen. Wenn die Menschen nicht zum Zahnarzt kommen könnten, müsse der Zahnarzt zu Ihnen kommen. Unmittelbar vor der Landtagswahl wollen Initiativen in Halle noch einmal für Demokratie und ein friedliches Miteinander werben. Den Anfang macht am Donnerstag vor der Wahl das Bündnis Halle steht auf mit mehreren Veranstaltungen auf dem Marktplatz. MDR Sachsen-Anhalt-Reporter Marc Weirich, was ist dort denn geplant?
5: Auf der Riesenbühne auf dem Markt gibt es dann Live-Musik, etwa von Fool's Garden, Fury in the Slaughterhouse, IC Falkenberg und Peter Maffay. Jeder Act spielt maximal 30 Minuten ohne Honorar und bei freiem Eintritt. Dazwischen gibt's Gesprächsrunden zur Demokratie. Veranstalter Rüdiger Sachse sagte mir:
6: Die Leute sollen ermutigt werden, miteinander ins Gespräch zu kommen und auch zu bleiben, unterschiedliche Meinungen zu respektieren und vor allen Dingen wählen zu gehen.
5: Am Freitag gibt's dann noch einen Rave in Halle unter dem Motto One City, One Vibe und am Samstag einen Salsa-Abend unter der Überschrift One Beat.
3: Einen Tag vor der Landtagswahl folgt noch eine weitere Aktion. Das Jetztwerk will auf dem Riebeckplatz ein riesiges Freundschaftsband weben, auch als Zeichen der Verbundenheit mit dem geplanten Zukunftszentrum. Die Stadt Köthen wird von außen oft unterschätzt. Dabei gehört die Bachstadt zu den geschichtsträchtigen Orten Mitteldeutschlands. Eine neue MDR-Dokumentation geht den Vorurteilen über die Stadt nach und zeigt, wie es sich dort tatsächlich lebt. Von wegen Kuhkaff. 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Das waren die Nachrichten für Sachsen-Anhalt und jetzt Wetter und Verkehr mit Christoph.
7: Dankeschön, Carsten.
3: Bitte.
7: Wir möchten, dass Sie gut ankommen. Hier ist der MDR Sachsen-Anhalt Verkehrsservice um 14.33 Uhr. Mit der A2 Richtung Hannover zwischen Irxleben und Eisleben 6 Kilometer Stau an einer Baustelle, 15 Minuten dauert es länger. A9 Richtung München zwischen Schkeuditzer Kreuz und Großkugel ungesicherte Unfallstelle auf der linken Fahrspur. Und nochmal A9 Richtung München zwischen Niemeck und Kleinmarzehns stockt's. Blitzer haben Sie entdeckt. Auf der A9 Richtung Berlin zwischen Halle und Bitterfeld-Wolfen. Auf der A9 Richtung München zwischen Kleinmarzehns und Köselitz. In Haldensleben, in der Hafenstraße statt auswärts. In Halle in der Delitzscher Straße, Höhe Schokoladenfabrik statt auswärts. Und im Mühlweg statt auswärts und in der Sebener Straße statt einwärts. Und noch einer in Lostau Richtung A2. Das ging doch schnell. Hoffen wir, dass es auch so bleibt. Oder Sie sagen Bescheid und ergänzen und ergänzen und ergänzen. Kostenfrei 0800 94 6 94 6 und die 1. Und das schöne Wetter? Naja, Wittenberg 20 Grad, Wandsleben 19 Grad, in Salzwedel sind es 19 Grad. Bleibt schon noch grau und kann auch weiter regnen. Der Regen breitet sich Richtung Nordosten aus, wird allerdings dann immer weniger. Heute Nacht letzte Schauer bei 16 bis 13 Grad und morgen vielleicht noch so ein bisschen Regen. Viel ist es dann nicht mehr. Es wird im Laufe des Tages generell freundlicher und auch wieder wärmer mit bis zu 24 Grad.
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0: Stefan Wackershausen, hallo Engel. MDR Sachsen-Anhalt hier kurz vor 2:45. Okay, Hochsommer haben wir gerade nicht, aber man kann endlich wieder draußen was machen, ohne gleich komplett zu verdampfen. Ist das nicht herrlich? Paddeln zum Beispiel. Haben Sie schon mal auf so einem Stehpaddelbrett gestanden, das mal ausprobiert? Stand-up Paddling, SUP. Also ich liebe das, diese Ruhe, das Ganze auf dem Wasser, die Natur. Und all das mag auch Extremsportler Michael Walter. Der startet heute eine richtig lange, also eine wirklich lange Subtour, um darauf aufmerksam zu machen, dass die Pegelstände der Flüsse viel zu niedrig sind. Die Stehpaddeltour zur Ostsee, soweit geht das nämlich, ist heute Vormittag an der Saale in Halle gestartet. Und MDR Sachsen-Anhalt-Morgenreporter Stefan Bringetzu war dabei.
1: Ein extremer Typ ist Michael Walter. Ein völlig verrückter Typ, der wirklich mit einem Stand-Up-Paddel von Halle nach Usedom paddeln will. Wir haben es heute mal früh ausprobiert. Ich stand drauf, hat nicht funktioniert, war ein bisschen kompliziert, aber er kriegt das hin. Wie kommt man auf die Idee, das zu machen?
2: Ich verbinde seit vielen Jahren Extremsport und dieses Engagement für Natur- und Umweltschutz. Und genau das möchte ich hier auch machen. Ich möchte mit Menschen auf der Reise ins Gespräch kommen, die sich engagieren für die Natur, für die Umwelt, für die Demokratie. Und denen möchte ich den Rücken stärken, andere Leute zum Mitmachen motivieren. Und ja, das ist das Ziel meiner Reise.
1: Wenn Sie lospaddeln, was sind so die Schwierigkeiten eigentlich?
2: Also die größten Herausforderungen sind definitiv die starke Sonneneinstrahlung. Es ist auch natürlich irgendwo das Thema mit der Verpflegung. Ich muss auf jeden Fall immer früh genug ins Essen kommen, damit ich gar nicht erst so richtig in so ein Hungerloch falle. Dann gibt es auch so richtig sichtbare kleine Hindernisse. Das sind Schleusen, wo ich umtragen muss. Da muss ich raus und wieder rein. Schiffsverkehr ist auch immer mal ein Thema. Das ist auf der Elbe, glaube ich, jetzt durch den Wasserstand deutlich weniger als sonst. Das ist auf der einen Seite ein kleiner Vorteil für mich. Auf der anderen Seite hat die Elbe schon so wenig Wasser, dass ich zum Teil selbst in Schwierigkeiten kommen könnte.
1: Wer eine Reise macht, der hat immer was zu erzählen. Man trifft da wahrscheinlich unglaublich viele Menschen, die sagen, was ist denn das da für ein verrückter Typ? Was macht denn der mit seinem Gepäck auf diesem Board, oder?
2: Ja, genau, das ist ganz schön. Ich bin vor vielen Jahren mal den Rhein entlang gepaddelt. Und das Witzige ist, an solchen Flüssen, da sind die Leute das zum Teil gewohnt. Dann bin ich ans Ufer gekommen und die fragten mich, wo willst du denn hin? Und dann habe ich erzählt, naja, ich will zurück nach Hause, nach Kiel. Dann sagten die, ah, okay, letztens ist hier einer vorbeigekommen, der ist nach Rotterdam geschwommen. Und da kamen dann so ein paar Geschichten. Und dann ist es wirklich witzig, dass es an diesen Wasserstraßen tatsächlich häufig Verrückte gibt.
1: Verrückte gibt's. Sie sind, glaube ich, ein Verrückter, das darf ich sagen. Völlig verrückt, bis nach Usedom paddeln. Wann kommt man an? Also was ist der Plan? Wie ist die Tour?
2: Ich bin am 29.08. da verabredet. Dann bin ich so gegen 15:30 Uhr, komme ich da in den Naturhafen Krummin. Aber ich freue mich jetzt auch auf die 10-12 Tage, die ich hier einfach über die Flüsse entspannt durch Ostdeutschland paddeln kann.
1: Wie geht's denn eigentlich zurück von der Ostsee nach Halle? Mit dem Zug?
2: Nee, tatsächlich nicht. Das Board ist ein bisschen zu groß. Da kommt gerade ein Schiff vorbei, gell? Ein Kollege wird mich mit meinem Elektroauto abholen und dann können wir gemeinsam entspannt wieder nach Hause fahren. Ist eigentlich auch ganz gemütlich. Auf die Rückfahrt freue ich mich auch.
1: Und da mal 2 Tage ins Bett und ausschlafen, oder?
2: Auf jeden Fall. Danach werden auch erstmal die Muskeln auskuriert. Ich glaube, dann mache ich erstmal eine Woche gar keinen Sport.
0: Und ganz unabhängig davon, ob Sie das nun für die Öffentlichkeit machen oder einfach nur für sich, ausprobieren mit dem SUP, mit dem Sub aufs Wasser, macht so viel Laune. Den Extrempaddler und vor allem sein Board sehen Sie und hören Sie übrigens auch auf unsere MDR Sachsen-Anhalt-App.

Na, da scheint doch die Sonne wenigstens so ein bisschen aus den Lautsprechern heute. The Tide is High in der Version von Blondie. Das Original ist ja ein richtig echter Reggae-Song gewesen von der jamaikanischen Gruppe The Paragons. Hier, heute hier, gehört bei MDR Sachsen-Anhalt. Weiter geht's mit Jimmy Cliff. Klingt auch nach Sonnenschein, oder? 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

0: Wir feiern den nahenden Nachmittag. Celebration Cool and the Gang. Das ist MDR Sachsen-Anhalt gleich mit dem Electric Light Orchestra. Hold on tight. Macht den Anfang nach den 15 Uhr Nachrichten.
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3: Mit Susanne Liermann. Schönen guten Tag. Für manche Flüchtlinge endet der Weg nach Deutschland künftig vorerst in Halberstadt. Auf dem Gelände der zentralen Anlaufstelle soll Ende August das neue sogenannte Sekundärmigrationszentrum seinen Betrieb aufnehmen. Darüber hat die Landesregierung heute informiert. Bis zu 150 alleinreisende Männer sollen demnach dort in bereits vorhandenen Unterkünften untergebracht werden. Betroffen sind Flüchtlinge, für deren Versorgung ein anderer EU-Staat zuständig ist und die deshalb dorthin zurückgeführt werden sollen. Das Zentrum soll den ganzen Prozess beschleunigen. Gegen den AfD-Europaabgeordneten Arno Bausemer aus Stendal soll nun offiziell ermittelt werden. Dafür will die Staatsanwaltschaft seine Immunität beim EU-Parlament aufheben lassen. Wie ein Sprecher der Staatsanwaltschaft MDR Sachsen-Anhalt sagte, wird ein entsprechender Antrag derzeit vorbereitet. Hintergrund ist zum einen die Auseinandersetzung mit zwei Jugendlichen, bei der Bausemer einen von ihnen verletzt haben soll. Zum anderen geht es um den Verdacht der Trunkenheit am Steuer. Bei einer Kontrolle am Freitag waren bei ihm mehr als 1,2 Promille Atemalkohol festgestellt worden. Wie lassen sich Flughäfen besser vor feindlichen Drohnen schützen? Antworten darauf sollen künftig verstärkt aus Kochstedt nahe Stassfurt kommen. Dort ist heute ein neues Forschungszentrum zur Drohnenabwehr eröffnet worden. Dort sollen Technologien entwickelt und unter realistischen Bedingungen getestet werden. Das sei wichtig, um kritische Infrastruktur und bei uns in Sachsen-Anhalt ganz speziell auch die Chemieindustrie zu schützen, sagt Ministerpräsident Sven Schulze.
4: Da macht man sich Gedanken, was passiert denn da, wenn solche Technologien wie Drohnen die Möglichkeit hätten, uns hier komplett zu zerstören, uns anzugreifen. Und das geht relativ schnell, wenn man da nicht gegenwirkt. Und deswegen ist das hier wichtig, was wir machen.
3: Mehr als 10 Millionen Euro sollen in den kommenden Jahren in das Drohnenforschungszentrum investiert werden. Die Zahl der Arbeitsplätze am Flughafen Kochstedt soll um 25 auf insgesamt 65 steigen. Eine Wohnung zu finden ist vielerorts nach wie vor schwierig. Jetzt gibt es zumindest ein positives Signal vom Wohnungsbau. Im ersten Halbjahr wurden in Deutschland rund 126.000 Wohnungen genehmigt, 15% mehr als im Vorjahr. Das ist der stärkste Anstieg seit 10 Jahren. Frage an Reporter Oliver Neuroth, ist das denn jetzt die Trendwende?
5: Nein, das ist keine Trendwende, denn genehmigte Wohnungen sind noch keine gebauten Wohnungen. Und es gibt schon einen Rückstau, könnte man sagen, von mehreren hunderttausend genehmigten Wohnungen. Da tut sich aber bisher nichts. Ein Grund ist der, dass Bauen vergleichsweise teuer ist in Deutschland. Die Standards sind hoch. Da will die Bundesregierung etwas gegen tun und hat den Gebäudetyp E entworfen. E steht für einfach. Das sind neue rechtliche und planerische Regeln fürs Bauen. Aber das Gesetz dafür, das lässt weiter auf sich warten.
3: Und noch eine Meldung vom Sport. Elvar Jonsson wird den deutschen Handballmeister SC Magdeburg nach der nächsten Saison verlassen. Wie der Sportclub heute mitteilte, wird der isländische Nationalspieler zur übernächsten Saison zu einem anderen Verein wechseln. Als Nachfolger wird seit Monaten der französische Nationalspieler Thibaut Brillet gehandelt. Diese Spekulation hat der SCM bislang aber noch nicht bestätigt. Das waren die Nachrichten und jetzt ist Christoph wieder dran.
0: Da ist er. Danke, Susanne. Wir möchten, dass Sie gut ankommen. Hier ist der MDR Sachsen-Anhalt Verkehrsservice, 15 Uhr und gleich 4 Minuten. A2 Richtung Hannover, zwischen Irxleben und Eisleben, 6 Kilometer stockender Verkehr an einer Baustelle. 30 Minuten dauert es länger. A9 Richtung München, zwischen Niemeck und Kleinmarzehns stockt es in der Baustelle. 20 Minuten dauert es länger. Das war's schon. Blitzer stehen auf der A9 Richtung Berlin zwischen Halle und Bitterfeld-Wolfen. Auf der A9 Richtung München zwischen Kleinmarzehns und Köselitz. In Haldensleben in der Hafenstraße statt auswärts. In Halle in der Delitzscher Straße Höhe Schokoladenfabrik statt auswärts. Halle-Trotha ist dabei, Sebener Straße statt einwärts und in Lostau Richtung A2. Kommen Sie gut an und sagen Sie Bescheid, falls was fehlt. Die Nummer ist die kostenfreie 0800 94 6 94 6 und die 1. Schwenken wir noch zum Wetter? Naja, im Augenblick in Bad Dürrenberg 19 Grad, Bad Schmiedeberg 20 Grad, in Thale 17 Grad, auf dem Brocken 13 Grad. Fast ein bisschen herbstlich, oder? Dazu eher grau und der Regen zieht so ein bisschen Richtung Nordosten. Wird allerdings immer weiter nachlassen. Heute Nacht dann ja kaum noch Schauer bei 16 bis 13 Grad. Und morgen ist es dann erst recht nicht mehr viel. Es wird im Laufe des Tages dann auch freundlicher und auch wieder wärmer mit bis zu 24 Grad.
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0: Und Abfahrt!

0: der Dienstagnachmittag bei MDR Sachsen-Anhalt mit Laidback und dem Bakerman. Und wir wollen uns mal noch so ein bisschen sonnen in den sportlichen Erfolgen der vergangenen Woche. Lukas Mertens, unser Goldjunge vom SC Magdeburg, war zu Gast beim MDR, hat uns ausführlich alle unsere Fragen beantwortet. Und was ich aber so besonders finde, neben diesen vielen sportlichen Ausnahmeleistungen ist er auch einfach ein cooler Typ, voller Demut und auch voller Achtung seinen Kollegen gegenüber.
1: Johannes ist ja jetzt noch nicht allzu lange bei uns, aber er hat in diesem Jahr oder in diesen, sag ich mal, anderthalb Jahren unfassbare Schritte nach vorn gemacht und da ziehe ich auch meinen Hut. Ja, das macht eigentlich kein 19-Jähriger einfach mal so und dann ja, gewinnt er da in so einer Fabelzeiten auch die 800 Kreuz. Das war beeindruckend, das muss ich auch sagen. 800 Kreuz für mich ja auch öfter. Und da kann ich mir auch was bei ihm abschauen. Das ist jetzt nicht so, nur weil ich älter bin, dass ich da nicht mehr auch von dem Jüngeren lernen kann. Das war schon sehr inspirierend und ich denke, dass es nächstes Jahr auch eine sehr spannende Saison wird, weil wir da ja vielleicht auf die 800, bei den 800 aufeinandertreffen. Mal gucken, wer da die Nase vorne.
0: So ein cooler Typ. Lukas Mertens über Johannes Liebmann. Das ganze Interview finden Sie auf unserer MDR Sachsen-Anhalt App. Und hier finden Sie jetzt The Sweet

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1: Ja toll, jetzt muss ich auch noch zu diesem Thema einen Beitrag machen. Ferien auf Balkonien. Als ob ich nicht schon genug zu tun hätte. Schon allein der Name macht mich wütend. Balkonien. Dabei habe ich nicht mal einen Balkon. Wo soll ich dann Urlaub machen? Auf Fensterbankien oder was? Wer Urlaub auf Balkonien macht, der sagt auch Stößchen beim Sekt trinken und Ausritt zu einer Fahrradtour zum Bäcker. Dabei verstehe ich nicht mal, was an Urlaub auf dem Balkon so toll sein soll. Da, wo einem alle Nachbarn auf die Plauze schauen und der mit einer einzigen Hängematte schon komplett überfüllt ist. Ich mache lieber Urlaub im Keller. Da ist es wenigstens schön kühl an den Hitzetagen und niemand hört es, wenn ich wütend herumschreie, weil ich beim Online-Kniffel schon wieder verloren habe.
2: Leonard, was grummelst du denn schon wieder so?
1: Tötet meine Chefin. Es ist doch Urlaubszeit, freu dich doch. Wo geht's denn hin? Frage ich.
2: Nach Spanien, freut sich meine Chefin. Ich freue mich jetzt schon auf die ganzen Aperolchen.
1: Bevor sie ihre Pläne weiter ausführen kann, beginne ich schnell meinen Beitrag zu tippen. Spanien und Balkonien, ehrlich. Aber naja, was soll ich sagen? Hauptsache, sie ist glücklich.
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2: 15.30 Uhr mit Carsten Rochow. Guten Tag. In Halberstadt sollen Asylsuchende künftig schneller in andere EU-Staaten zurückgeführt werden können. Dafür nimmt das Land am 28. August auf dem Gelände der zentralen Anlaufstelle ein sogenanntes Sekundärmigrationszentrum in Betrieb. Dort gibt es 150 Plätze für alleinreisende Männer, für deren Asylverfahren ein anderer EU-Staat zuständig ist. Die Bewohner müssen nachts im Zentrum bleiben. Weitere Einschränkungen sind möglich. Eingesperrt werden sie aber nicht. Spätestens der Fund einer Sprengstoffdrohne am Flughafen Leipzig-Halle hat gezeigt, welche Gefahr von Drohnen ausgehen kann. Wie solche Fluggeräte erkannt und abgewehrt werden können, soll künftig verstärkt in Kochstedt im Salzlandkreis erforscht werden. Dort ist heute das neue Technologiezentrum für Drohnensicherheit eröffnet worden. DLR-Chefin Antke Kaiser-Pyzalla über die verschiedenen Möglichkeiten der Abwehr.
3: Natürlich gibt es unterschiedliche Maßnahmen, um Drohnen abzuwehren, wobei das Drohnenabwehr natürlich immer nur der letzte Punkt in der Kette ist. Es geht ja erstmal darum, Drohnen zu detektieren, Drohnen auch zu klassifizieren. Und das Letzte ist dann das Abfangen der Drohne. Aber natürlich ist das elektronische Stören auch immer ein Mittel der Wahl, um Drohnen zum Landen zu zwingen.
2: Bis zu 10 Millionen Euro sollen in den kommenden Jahren in das neue Zentrum für Drohnensicherheit in Kochstedt fließen. Die Ausbildung ist geschafft. Für 62 junge Handwerker aus Halle und dem Saalekreis beginnt jetzt ein neuer Abschnitt. Gestern sind sie bei einer feierlichen Gesellenfreisprechung offiziell ins Berufsleben verabschiedet worden. Rund 90 Prüflinge waren angetreten. Kreishandwerksmeister Lothar Dieringer sieht ihre Zukunft in Sachsen-Anhalt.
4: Wir haben jetzt zumindest nicht die Tendenz feststellen können, dass jetzt Lehrlinge, die ausgelernt haben und bei uns jetzt bleiben, dass die dann in ein anderes Bundesland gehen. Also diese Tendenz können wir nicht feststellen. Da sind es, denke ich mal, einfach auch viel zu wenige. Und die Angebote, die es jetzt in den Betrieben gibt, die sind ja auch da. Machen wir uns nichts vor. Auch die Verdienste, die jetzt Auszubildende oder dann Gesellen verdienen, die bekommen, die sind ja nicht so schlecht. In der Summe muss man einfach auch feststellen, es ist zu wenig von Personal, was da nachrückt. Das gleicht auf keinen Fall das aus, was altersbedingt ausscheidet.
2: Nachwuchs im Handwerk ist da, allerdings lange nicht genug, sagt Kreishandwerksmeister Lothar Dieringer. Und noch eine Meldung vom Sport. Beim SC Magdeburg steht im kommenden Sommer ein prominenter Abgang an. Der isländische Nationalspieler Elvar Jonsson wechselt 2027 zum Bundesliga-Konkurrenten Rhein-Neckar-Löwen. Dort hat der 28-Jährige einen Vertrag bis 2031 unterschrieben. Als möglicher Nachfolger beim SCM wird seit Monaten Frankreichs Nationalspieler Thibaut Brier gehandelt. Der Verein hat diese Spekulationen bislang nicht bestätigt. Das waren die Meldungen aus Sachsen-Anhalt und jetzt schauen wir auf die Straßen mit Christoph.
5: Dankeschön, Carsten.
2: Jupp.
5: Wir möchten, dass Sie gut ankommen. Hier ist der MDR Sachsen-Anhalt Verkehrsservice um 15.33 Uhr. A2 Richtung Hannover zwischen Irxlim und Eisleben 6 Kilometer stockend. Hier wird gebaut. 20 Minuten dauert es länger. Die A9 Richtung München ist zwischen Niemeck und Kleinmarzehns nach einem Unfall mit einem LKW in der Baustelle. Ach, blockiert. Es sind derzeit 5 Kilometer Stau. Bitte bilden Sie eine Rettungsgasse. Wir schauen nach Magdeburg. Stau mit bis zu 20 Minuten Verspätung gibt's in der Otto-von-Guericke-Straße in beiden Richtungen, in der Ernst-Reuter-Allee in beiden Richtungen und im breiten Weg Richtung Alter Markt und Wittenberg. Stau mit 20 bis 30 Minuten Wartezeit am Dessauer Ring, am Potsdamer Ring und in der Dresdner Straße, jeweils Richtung Elbebrücke. Auch hier wird gebaut. Blitzer haben Sie entdeckt. Auf der A9 Richtung Berlin zwischen Halle und Bitterfeld-Wolfen. Auf der A9 Richtung München zwischen Kleinmarzehns und Köselitz. Auf der B190 zwischen Salzwedel und Ritzleben. Zwischen Blankenburg und Westerhausen stehen sie in beide Richtungen. In Haldensleben in der Hafenstraße stadtauswärts. In Halle in der Delitzscher Höhe Schokoladenfabrik stadtauswärts. Und noch einer in Halle-Trotha in der Sebener Straße stadteinwärts. War das alles? Hat nichts gefehlt? Falls Sie anderer Meinung sind, klicken Sie durch und sagen Bescheid. 0800 94 6 94 6 und die 1. Bad Kösen 18 Grad, Magdeburg 19 Grad, gerade liegen 19 Grad. Wärmer wird das wohl heute nicht mehr. Es bleibt eher so ein bisschen grau und vielleicht auch ein bisschen unangenehm. Auch heute Nacht noch Schauer bei 16 bis 13 Grad. Morgen, naja, dann kaum noch Regen. Also falls es nochmal regnen könnte, wird es dann auch nicht mehr allzu viel sein. Dafür wird es im Laufe des Tages freundlicher und auch wieder wärmer mit bis zu 24 Grad. Donnerstag Sonnenschein bis 26 Grad.
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0: mögen wir. Die Pet Shop Boys. Domino Dancing, MDR Sachsen-Anhalt hier. Und Sie glauben gar nicht, wer im Handballtrikot gerade hier reingeschneit ist. Jens Lampe, grüß dich.
1: Ja, grüß dich, pass mal.
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0: Noch 4 Tage, dann wird die neue Handballsaison mit dem Supercup-Finale SC Magdeburg gegen Füchse Berlin eröffnet. Was ist vor diesem ersten Titelspiel der neuen Spielzeit zu erwarten?
1: Tja, was ist davon zu erwarten? Zuallererst mal ein neues Oval bzw. eine neue Arena, denn es wird in München gespielt. Da konnte bisher kein Handball gespielt werden, denn die Münchner haben ja noch gar keine Bundesliga-Mannschaft am Start, aber wollen das langfristig mal erreichen. Das ist sozusagen auch so etwas wie eine kleine Werbeveranstaltung für Profi-Handball in München. Und der SC Magdeburg und die Füchse Berlin sind ja nun in den letzten Jahren das Nonplusultra des deutschen und auch des europäischen Handballsports. Und dann ist das schon eine ganz schöne Nummer, wenn man eine Woche vor Bundesliga-Beginn schon mal dieses Spitzenduell im Supercup-Finale hat. Und wir haben, ich hatte heute Morgen die Gelegenheit, mit Bennett Wiegert, dem Trainer des SCM, darüber zu sprechen. Naja, und der hat mir mal gesagt, wie der aktuelle Vorbereitungsstand ist und mit welchen Gefühlen er diesem Spiel am nächsten Samstag entgegensieht.
3: Beide Mannschaften sind, glaube ich, ganz gut durch die Vorbereitung gekommen. Ich freue mich drauf, in einem Pflichtspiel zu beweisen, wie gut wir durch die Vorbereitung gekommen sind und wie weit wir wirklich sind. Weil ich glaube, jedem Trainer, mit dem ich spreche, sagt, ja, keine Ahnung, wo wir stehen. Das werden jetzt die ersten Spiele zeigen. Und jetzt kommen die ersten Spiele. Und dann wird man sehen, wo die Wahrheit ist.
1: Zumal der SC Magdeburg mit diesen Supercup-Finals noch eine Rechnung offen hat. Die letzten 3 Supercup-Finals gingen verloren. Also auch wenn das jetzt nicht der allerwichtigste Pokal der Saison ist, wäre schon mal nicht schlecht, wenn man den gewinnen würde vor eine Woche vor Bundesliga-Beginn.
0: Sieht ja im Regal auch ganz hübsch aus, glaube ich.
1: Sieht im Regal ganz hübsch aus, fehlt im Moment. Im Regal des SCM ist der einzige, der überhaupt fehlt im Moment.
0: Der SC Magdeburg hat vor einer Stunde noch über einen Spielerwechsel informiert. Allerdings ist diese Personalie erst für die übernächste Saison angekündigt worden.
1: Und trotzdem natürlich werden alle Magdeburger Handballfans aufhorchen, dass der isländische Nationalspieler, das Elvar Jonsson, nach dieser bevorstehende Saison, also erst in der übernächsten, dann den Verein verlassen wird. Das wurde bereits seit 4 Monaten spekuliert, aber keine der beiden Seiten hat sich in irgendeiner Form dazu geäußert. Der SC Magdeburg nun hat vor einer guten Stunde dann diese Meldung herausgegeben. Jonsson ab der übernächsten Saison bei einem anderen Verein. Jetzt könnte man fragen, na und wer soll dann die Lücke schließen? Ja. Auch darüber wird seit Monaten spekuliert. Es soll der Franzose Thibaut Brier, ein großartiger französischer Nationalspieler, sein. Aber das war heute aus der Pressemitteilung nicht zu entnehmen. Also die Spekulationen gehen weiter. Eine Bestätigung vom SC Magdeburg diesbezüglich steht aber noch aus.
0: Und wenn wir es erfahren, müssen wir nicht extra sagen. 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
1: Bis demnächst.

Alles gesagt. Tom Petty and the Heartbreakers, I Won't Back Down. Ich habe noch was zu sagen, und zwar Vorsicht auf der A36 Richtung Braunschweig. Zwischen Thale und Blankenburg-Mitte liegt eine Holzlatte auf der linken Fahrspur. Wünsche einen schönen Nachmittag. Jetzt ab 4 mit Jan Lüttger.

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0: Das Bötchen auf dem Flüsschen, Sticks hier bei MDR Sachsen-Anhalt. Wir spielen sie die Hits unseres Lebens und gleich habe ich den John Kincaid dabei. Und die Frage when beantwortet sich gleich hier bei mir in ein paar Minuten.
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9: Ich bin Susanne Liermann. Guten Tag. Für manche Flüchtlinge endet der Weg nach Deutschland künftig vorerst in Halberstadt. Auf dem Gelände der zentralen Anlaufstelle soll Ende August das neue sogenannte Sekundärmigrationszentrum seinen Betrieb aufnehmen. Darüber hat die Landesregierung heute informiert. Bis zu 150 alleinreisende Männer sollen demnach dort in bereits vorhandenen Unterkünften untergebracht werden. Betroffen sind Flüchtlinge, für deren Versorgung ein anderer EU-Staat zuständig ist und die deshalb dorthin zurückgeführt werden sollen. Das Zentrum soll das Ganze beschleunigen. Die Landtagswahl in Sachsen-Anhalt rückt näher und für viele Pflegebedürftige wird dabei die Briefwahl wichtig sein. AfD-Spitzenkandidat Ulrich Siegmund hatte auf Instagram Zweifel geäußert, ob die Wahl in Pflegeheimen überall ordnungsgemäß abläuft. Gleichzeitig räumte er ein, dafür keine Belege zu haben. Der Deutsche Berufsverband für Pflegeberufe kritisiert die Äußerungen als verantwortungslos. Ein Kandidat für das Amt des Ministerpräsidenten solle das Vertrauen in Wahlen schützen. Unbelegte Äußerungen schürten dagegen Misstrauen gegenüber Pflegekräften und demokratischen Verfahren. Drohnen über Flughäfen, Industrieanlagen oder anderen wichtigen Einrichtungen. Die Sorge vor solchen Angriffen wächst. Wie sich Drohnen erkennen und abwehren lassen, daran soll künftig in Kochstedt bei Stassfurt intensiv geforscht werden. Bundesinnenminister Dobrindt hat heute auf dem ehemaligen Flughafen ein neues Technologiezentrum eröffnet. Dort sollen Abwehrsysteme entwickelt und unter realen Bedingungen getestet werden. Für Dobrindt ist das angesichts der aktuellen Sicherheitslage besonders wichtig.
10: Wir sind tägliche Zielscheibe von hybriden Angriffen. Auch deswegen, weil wir ein zentraler Baustein mitten in Europa sind, wenn es um wirtschaftliche Stabilität geht, um politische Stabilität, wenn es um sicherheitspolitische Stabilität in Europa geht.
9: Dobrindt spricht bei der Drohnenabwehr von einem technologischen Wettrüsten. Kochstedt werde nun zu einem wichtigen Teil der Sicherheitsarchitektur. Mehr als 10 Millionen Euro sollen in den kommenden Jahren in das Drohnenforschungszentrum investiert werden. 25 neue Jobs sollen entstehen. Es war ein tragisches Unglück gestern in Harzgerode. Zwei Pferde sind bei einer Kutschfahrt in einen Teich gerannt und ertrunken. Nach neuesten Erkenntnissen der Polizei wollte der Kutscher gerade wenden, als die Tiere scheuten und ins Wasser rannten. Warum sie sich erschreckten, ist aber weiter unklar. Der Kutscher blieb unverletzt. Die Tierrechtsorganisation PETA fordert nun ein Verbot von Pferdekutschen im Landkreis Harz. In Deutschland komme es immer wieder zu schweren Unfällen. Allein im vergangenen Jahr wurden demnach dabei fast 60 Menschen verletzt, 4 Pferde starben. Immer wieder werden Kupferkabel gestohlen. Eine Kita in Merseburg, die gerade bei laufendem Betrieb aufwendig modernisiert wird, hat es jetzt besonders hart getroffen. Innerhalb von nur 10 Tagen haben Unbekannte gleich 3-mal auf der Baustelle zugeschlagen. Nach Angaben des Trägers haben sie 2-mal bereits verlegte Kupferkabel aus dem Boden gezogen, ein anderes Mal eine Oberleitung geklaut. Die Kita war deshalb kurzzeitig ohne Strom. Der Schaden beträgt demnach mindestens 18.000 Euro. Jetzt soll die Baustelle stärker überwacht werden. Die Polizei sucht Zeugen. Das waren die Nachrichten und jetzt gibt's das Verkehrsupdate mit Jan.
0: 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Hey Susanne, du bist ja ganz modern unterwegs. Danke. Wir möchten, dass Sie gut ankommen. Hier ist der MDR Sachsen-Anhalt Verkehrsservice um 16:03. Hallo, liebe Autofahrer. A2 Richtung Hannover zwischen Irxleben und Eilsleben. 6 Kilometer Stau an einer Baustelle. Hier kommt eine halbe Stunde oben drauf. Dann A9 Richtung München zwischen Niemegg und Kleinmarzenz. 4 Kilometer Stau und stockender Verkehr wegen Bauarbeiten. Hier dauert es 15 Minuten länger. Vorsicht auch auf der A36 Richtung Braunschweig zwischen Thale und Blankenburg-Mitte liegt eine Holzlatte auf der linken Fahrspur. Im Stadtverkehr Magdeburg, Stau mit bis zu 20 Minuten, die es länger dauert, in der Otto-von-Guericke-Straße in beiden Richtungen, im breiten Weg Richtung Alter Markt und im Schleinufer Richtung Stäubenallee. Außerdem in Hettstedt an der Kreuzung Aschers-Lebener Straße, Feuerbachstraße, Behinderungen nach einem Unfall und Lutherstadt-Wittenberg, hier Stau mit bis zu einer halben Stunde Wartezeit im Dessauer Ring, im Potsdamer Ring und in der Dresdner Straße jeweils Richtung Elbebrücke. Geblitzt wird auch noch auf der A9 Richtung Berlin zwischen Halle und Bitterfeld-Wolfen, A9 Richtung München, dann auch zwischen Kleinmarzenz und Köselitz, auf der B190 zwischen Salzwedel und Ritzleben, zwischen Blankenburg und Westerhausen, hier die Blitzer beidseitig, in Heidensleben in der Hafenstraße stadtauswärts, in Halle-Trotha in der Sebener Straße hier stadteinwärts. Blitzer, Staus, wenn Sie was sehen, bitte einfach anrufen. Hier bei uns geht es kostenfrei unter 0800 94 6 94 6 und die 1. Vielen Dank für Ihre Hinweise. Wir schauen auf Sachsen-Anhalt-Wetter und da schauen wir erstmal Richtung Regenradar. Und da ist ein bisschen was unterwegs. Vor allen Dingen im Norden ist es weitestgehend trocken. Ja, aber im Süden und ab der Mitte schon viele Wolken und örtlich einzelne Schauer. Ein bisschen Sonne kann es insbesondere im Norden auch in Anhalt geben. In der Nacht geht es dann so weiter. Örtlich weitere Schauer und sogar Gewitter. Die Tiefstwerte 16 bis 14 Grad. Im Oberharz ist es dann dazu auch noch windig. Morgen viele Wolken, stark bewölkt. Es ziehen Schauer durch. Die Höchstwerte 21 bis 24 Grad. Und wenn wir das am Mittwoch geschafft haben, am Donnerstag dann meist freundlich und überwiegend trocken. Es wird etwas wärmer mit maximal 26 Grad.
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0: Also freuen wir uns, dass es mal nass von oben gibt. Ja, ist ja auch wirklich ganz gut für die Böden. Die brauchen das. Und mit der Perspektive, dass am Donnerstag auch wieder die Sonne scheint. Jetzt scheint die Sonne gleich mit Culture Club und Karma Chameleon. Vorher mit John Kincaid. Sonne fürs Ohr praktisch. Hier ist Wen. Schönen Feierabend.

Karma Chameleon hier bei MDR Sachsen Anhalt. Und Boy George, der Sänger, hatte ja vor 10 Tagen einen schlechten Arbeitstag. Ich hoffe, sie hatten einen guten, ja, weil der musste ein, nach seiner Aussage, Konzert abbrechen, weil er sich sabotiert fühlte von einem Techniker. Ja. Wir gucken mal, wie der Fall ausgeht. Auf jeden Fall, wie gesagt, ich hoffe, bei Ihnen lief die Arbeit heute besser. Und wie läuft es auf der Autobahn? Da schauen wir mal drauf. MDR Sachsen-Anhalt, der Verkehrsservice nochmal ganz fix hier um 16.13 Uhr. Vorsicht auf der A14 Richtung Magdeburg zwischen Leipzig-Messegelände und Leipzig-Nord liegt ein Metallteil auf der rechten und mittleren Fahrspur. Fahren Sie bitte vorsichtig. Jetzt mit Eruption.

Was für eine Stimme, Lou Gramm, Foreigner hier bei MDR Sachsen-Anhalt. Er ist ja im letzten Jahr noch mit den Jungs da nochmal getourt, der war ja schon lange raus aus der Band und jetzt ist er ganz offiziell berentet. Ja, hätte man auch nicht gedacht, aber der ist wirklich in der Rockerrente, der Lou Gramm. Aber immerhin die Stimme von damals, ja, diese Aufzeichnung, die Singles, die Alben, die haben wir alle noch und die existieren. Auch von ihm hier, Neil Diamond, Let Me Take You In My Arms Again bei MDR Sachsen-Anhalt.

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2: 16.30 Uhr mit Carsten Rochow. Guten Tag. In Halberstadt sollen Asylsuchende künftig schneller in andere EU-Staaten zurückgeführt werden können. Dafür nimmt das Land Ende August auf dem Gelände der zentralen Anlaufstelle ein sogenanntes Sekundärmigrationszentrum in Betrieb. Dort gibt es 150 Plätze für alleinreisende Männer, für deren Asylverfahren ein anderer EU-Staat zuständig ist. Die Bewohner müssen nachts im Zentrum bleiben. Weitere Einschränkungen sind möglich. Eingesperrt werden sie aber nicht. 12 Jahre nach seinem Auftauchen könnte Magdeburg den asiatischen Laubholzbockkäfer bald wieder los sein. Der invasive Schädling befällt Laubbäume und hat vor allem im Herrenkrugpark großen Schaden angerichtet. Viele Bäume mussten gefällt werden. Die Fachleute sind inzwischen zuversichtlich, den Käfer ausgerottet zu haben, sagt Christian Wolf von der Landesanstalt für Landwirtschaft und Gartenbau.
3: Wir sind jetzt hier in Magdeburg die letzte ALB-Zone innerhalb Deutschlands. Es gab insgesamt etwa 12 Zonen. In all diesen Quarantänezonen konnte der ALB ausgerottet werden. Das heißt, die Maßnahmen, die wir hier auch vor Ort angeordnet haben, sind durchaus erfolgreich. Wir finden nur noch selten lebende ALB-Stadien und müssen jetzt noch die letzten verbliebenen Exemplare finden.
2: Kontrolliert wird trotzdem weiter. Rund 300 Käferfallen hängen zwischen Barleben, Gerwisch, Biederitz und dem Neustädter Feld in Magdeburg. Wie lassen sich wichtige Anlagen auch in Sachsen-Anhalt besser vor gefährlichen Drohnen schützen? Antworten darauf sollen künftig verstärkt aus Kochstedt im Salzlandkreis kommen. Am dortigen Flughafen ist heute ein neues Forschungszentrum zur Drohnenabwehr eröffnet worden. Dort können entsprechende Technologien unter realistischen Bedingungen getestet werden. Ministerpräsident Sven Schulze sagt, für Sachsen-Anhalt gehe es dabei besonders um den Schutz der Chemieindustrie.
4: Da macht man sich Gedanken, was passiert denn da, wenn solche Technologien wie Drohnen die Möglichkeit hätten, uns hier komplett zu zerstören, uns anzugreifen. Und das geht relativ schnell, wenn man da nicht gegenwirkt. Und deswegen ist das hier wichtig, was wir machen.
2: Mehr als 10 Millionen Euro sollen in den kommenden Jahren in das Drohnenforschungszentrum investiert werden. Wittenberg will Stadt und Elbe enger miteinander verbinden. Dafür entsteht derzeit eine neue Hafenpromenade mit Sitzplätzen, einem Bootsanleger, einem großen Liegesofa mit Elbeblick und einem hölzernen Spielschiff. 1,8 Millionen Euro werden dafür investiert. Weil die Promenade auch zum Elbe-Radweg gehört, wurde selbst beim Asphalt an heiße Sommertage gedacht, sagt Tino Pschegode vom Wittenberger Tiefbauamt.
5: Dann wird auch der Asphalt nochmal so hergerichtet, dass er wenig Wärme abstrahlt und sozusagen die Hitzeentwicklung vom Boden her, sozusagen die Rückstrahlung verringert wird. Das ist eigentlich ganz normaler Asphalt, kriegt nochmal eine Beschichtung, ähnlich wie die Radwege manchmal so in Rot oder Grün dargestellt werden, kriegt der hier eine beigefarbene Aufhellung, sodass dann die Wärmeabstrahlung deutlich geringer wird.
2: Im November soll die neue Wittenberger Hafenpromenade fertig sein. Das waren die Nachrichten aus Sachsen-Anhalt. Jetzt schauen wir mit Jan auf die Straßenlage.
6: Ich weiß gar nicht, ob da der Asphalt strahlt, aber ich guck mal, ob ich was tun kann.
2: Ne? Ja, bitte. Carsten, mach mal.
6: Wir möchten, dass Sie gut ankommen. Hier ist der MDR Sachsen-Anhalt Verkehrsservice um 16.33 Uhr. Hallo, liebe Autofahrer. Ein bisschen was los. A2 zum Beispiel Richtung Berlin zwischen Allerengersleben und Eilsleben. 5 Kilometer Stau wegen eines defekten PKWs im Baustellenbereich. Hier kommen 20 Minuten obendrauf. A2 Richtung Hannover dann noch zwischen Irksleben und Eilsleben. 8 Kilometer stockender Verkehr an einer Baustelle. Hier kommt eine halbe Stunde obendrauf. Im Landkreis Börde ist die Straße zwischen Wolmirstedt und der B189 nach einem Unfall gesperrt. Dann in Hettstedt an der Kreuzung Aschersleben Straße, Feuerbachstraße, Behinderungen nach einem Unfall. Im Stadtverkehr Magdeburg heißt es, wenn es mal wieder länger dauert, da gibt es Stau stadtauswärts in der Otto-von-Guericke-Straße bis Sternstraße und im Schleinufer, hier dauert es jeweils eine Viertelstunde länger. Und Lutherstadt Wittenberg, da gibt es Stau mit bis zu 20 Minuten, die es länger dauert, im Dessauer Ring, im Potsdamer Ring und in der Dresdner Straße, hier jeweils Richtung Richtung Elbebrücke. Blitzer haben wir auf der A9 Richtung Berlin zwischen Halle und Bitterfeld-Wolfen, auf der B184 zwischen Roßlau und Dessau, B190 hier zwischen Salzwedel und Ritzleben, dann zwischen Blankenburg und Westerhausen beidseitige Blitzer am Ortseingang Goldbeck aus Richtung Bertko, in Haldensleben der Blitzer in der Hafenstraße stadtauswärts und in Halle Trotha in der Sebener Straße stadteinwärts. Mehr gesehen, Blitzer, Staus, klemmt im Verkehr. Bitte Bescheid sagen, hier bei uns kostenfrei möglich unter 0800 94 6 94 6 und die 1. Vielen Dank für Ihre Hinweise. Wir schauen auf Sachsen-Anhalt-Wetter und da auf aktuelle Temperaturen. So ein bisschen hat sich was getan. Es ist so milder, wärmer will ich gar nicht sagen als gestern. Burg, da haben wir 21 Grad, Halle 20, Stiege, da sind es 14 Grad. Wird aufwärts gehen, aber durch die nächsten Tage müssen wir noch durch. Viele Wolken heute, ab und zu einzelne Schauer, vielleicht mal ein paar wenige Wolkenlücken. Vor allen Dingen im Norden kann es sie geben oder Richtung Anhalt rüber. Ansonsten gibt es fleißig Schauer in Teilen des Harzes, sowieso im Salzlandkreis, Burgenlandkreis und ja so um Halle herum, Saalekreis. Da ist überall was los, ja, immer wieder Tropfen und es geht so fröhlich weiter. In der Nacht dann eher bewölkt, da kann es weiter Schauer und auch Gewitter geben. Die Tiefstwerte 16 bis 14 Grad, im Oberharz wird es dazu recht windig sein. Morgen viele Wolken, es ziehen Schauer durch, die Höchstwerte 21 bis 24 Grad. Im Grunde genommen der Mittwoch die Blaupause des Dienstags, aber am Donnerstag meist freundlich und überwiegend trocken. Und dann wird es wärmer, kann raufgehen bis 26 Grad. Mein Name ist Jan Lüttke, erstmal schönen Feierabend.
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6: Wir schauen nochmal ganz fix zum Verkehrsservice um 16.36 Uhr. Vorsicht auf der A38 Richtung Leipzig. Zwischen Querfurt und Schafstedt liegt eine Plane auf allen Fahrspuren. Hier ist MDR Sachsen-Anhalt.

weil ich dich liebe, der Westernhagen, hier bei MDR Sachsen-Anhalt. Es gibt da so viele Streitpunkte im Leben. Ne? Zum Beispiel das kleine Geschäft auf der Toilette. Da sind sich Frauen einig, ja, alle sollten sich hinsetzen, auch die Männer. Aber bei Männern gibt es ja dann die Fraktion, die sagt, ich setze mich nicht hin. Ja, und das werten gleich unsere drei Comedians beim Gipfeltreffen aus. Also Olaf Schubert, Thorsten Sträter und Johann König. Im Sitzen pinkeln oder nicht? Wie die das sehen, erfahren Sie in wenigen Minuten nach den Archies und Chris Norman. Hier bei MDR Sachsen-Anhalt.

0: The Archies hier bei MDR Sachsen-Anhalt. Schönen Feierabend wünsche ich. Und jetzt unsere drei Comedians. Die sind jetzt dran in Sachen Toilettengang.
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4: Kann man dich
3: zu... Hier lieben und lachen, Familie Schröbelmeier. 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Das kriege ich schon hin, und aber auch, es geht auch, ums Prinzip. Ja,
4: man kann dich zum Kärchern bestellen. Zum
5: Nicht Thorsten Sträter, Thorsten Kärcher.
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3: 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Weißt du?
5: Hans Harz.
3: Hans Haaren, immer in so einem gelben Trikot.
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0: Ringo Starr, Fotograf hier bei MDR Sachsen-Anhalt. Wir bleiben mal in dieser Liga unterwegs, ja, also in Sachen Rock natürlich, weil wir spielen sie die Hits unseres Lebens. Da gehört Rock natürlich dazu. Uriah Heep. Mit Free Me habe ich gleich hier bei mir in wenigen Minuten.
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0: Die aktuellen Themen hat Christoph Jedo zusammengestellt. Christoph, für manche Flüchtlinge endet der Weg nach Deutschland künftig vorerst in Halberstadt.
3: Ja, dort soll dafür schon in der kommenden Woche ein bestimmtes Zentrum in Betrieb gehen. Das ist eines unserer Themen gleich. Doch zunächst schauen wir noch einmal dahin, wo wir heute schon öfter waren, zum Flughafen Kochstedt im Salzlandkreis. Dort gab es heute großen Bahnhof also an einem Flughafen. Kochstedt soll künftig eine größere Rolle für das Militär spielen. Bundesinnenminister Alexander Dobrindt sprach heute bei der Eröffnung des Technologiezentrums Kochstedt von einem Wettrüsten. Unser Reporter Max Hensch war vor Ort. Max, welches Ziel hat denn dieses Projekt, dieses Technologiezentrum?
4: Ja, dass die Forschung hier vor allem im militärischen Bereich intensiviert wird. Am Flughafen Kochstedt analysiert und forscht das Deutsche Zentrum für Luft- und Raumfahrt ja bereits seit mehr als 5 Jahren an Drohnen. Auch zum Beispiel zum Transport oder zur Waldbrandbekämpfung. In der Drohnenabwehr ist es das Ziel, Sicherheitsbehörden, also zum Beispiel Polizei und Bundeswehr, mit der Wirtschaft zu vernetzen und so neue Systeme zur Marktreife zu bringen. Dadurch, dass hier nur noch wenige Privatflugzeuge fliegen, ist Kochstedt ein echtes Reallabor für die Forscher, wo etwa Drohnenangriffe auf Flughäfen konkret geprobt werden können.
3: Wie weit ist denn die Technik schon?
4: Also uns wurde heute gesagt, die Drohnenerkennung sei schon gut, aber die Angreifer vom Himmel zu holen, sei eine ganz andere Herausforderung. Laut Innenminister Dobrindt gibt es momentan alle paar Monate echte technische Fortschritte, bedingt unter anderem durch den Ukraine-Krieg. Und der Vorfall am Flughafen Leipzig-Halle hat gezeigt, wie schnell es auch hierzulande brenzlig werden kann. Sachsen-Anhalts Ministerpräsident Schulze brachte auch die wichtige chemische Industrie als ein weiteres mögliches Ziel von Drohnen ins Spiel, das es zu schützen gelte. Es gibt bodengesteuerte Systeme und Abwehrdrohnen dafür, aber es ist auch klar, dass es hier Nachhol- und auch erheblichen Investitionsbedarf gibt, wenn die kritische Infrastruktur umfassend vor Drohnen gesichert werden soll.
3: Und was verändert sich nun für die Forscherinnen und Forscher in Kochstedt?
4: Die Zahl der Mitarbeiter wird von 40 auf 65 steigen und der Flughafen soll mehr für Tests genutzt werden. Im letzten Jahr waren es schon 200 Tage. In Kochstedt werden zudem in den kommenden Jahren noch einmal 10 Millionen Euro investiert, um die Testbedingungen zu verbessern. Beispielsweise gibt es hier auch schon ein Containerdorf, um die Verteidigung von Gebäuden gegen Drohnen zu üben. Dabei wird es auch enge Kooperation mit dem Partnerstützpunkt des DLR in Braunschweig geben und der Standort wird noch wichtiger werden für die Ausbildung mobiler Antidrohneneinheiten bei der Bundespolizei. Auch die sollen ja in ihrer Stärke auf 300 Einsatzkräfte verdoppelt werden.
3: Max Hensch in Kochstedt, vielen Dank. Die Regeln, um in Europa Asyl zu beantragen, sind im Sommer geändert worden. Asylverfahren sollen in den Ländern über die Bühne gehen, in denen Migranten als erstes die EU betreten. Das sind in der Regel Staaten an den Außengrenzen wie Griechenland und Italien. Jetzt werden Sie sagen vielleicht, ja, das ist doch schon lange so. Ja, aber jetzt soll das stärker als bisher durchgesetzt werden. Und an dieser Stelle kommt auch Sachsen-Anhalt mit seiner zentralen Anlaufstelle für Asylbewerber, der ZAST in Halberstadt, ins Spiel. Dort soll in der kommenden Woche ein Sekundärmigrationszentrum in Betrieb gehen. Christoph Matthias Pischel war bei der Pressekonferenz im Landtag. Christoph, wir müssen als erstes mal klären, was ist ein Sekundärmigrationszentrum?
5: Das ist gedacht für zunächst 150 vor allem alleinreisende Männer, die in Europa eingewandert sind, sich in einem anderen EU-Land zuerst angemeldet oder registriert wurden, aber jetzt sich hier in Deutschland befinden und die keinen Aufenthaltsstatus bekommen haben, die also zurückgeführt werden sollen. Und das ist eine Einrichtung, die befindet sich auf dem Gelände der zentralen Anlaufstelle für Asylbewerber, also der ZAST in Halberstadt. Und dort soll es dann einen gesonderten Bereich geben, der auch abgezäunt ist und auch bewacht wird. Was aber in Frage zu stellen war und die Ministerin auch dann beantwortet hat, eine Freiheitsentziehung sei damit nicht verbunden. Auf Nachfrage, ob die Sekundärmigranten dann auch die gesamte Anlage verlassen könnten, meinte sie, ja, das sei möglich, aber man würde sie dann doch wieder aufgreifen können in Europa, wenn sie dann doch abgängig, so heißt es ja im Behördendeutsch, sein sollten, indem auf dem Gelände dann die biometrischen Daten schon vorab genommen wurden. Das heißt, man würde sie an Fingerabdrücken, Augen und etc. anderen Merkmalen bei Aufgriff wiedererkennen und dann doch wieder zurückführen können.
3: Und warum ist es jetzt so schnell nötig? Soll ja schon nächste Woche in Betrieb gehen?
5: Die Innenministerin hat gesagt, mit diesem Sekundärmigrationszentrum soll ein klares Signal gesetzt werden. Der Asylantrag müsse im Land des Ersteinreisens gestellt und das Asylverfahren auch dort abgewartet werden. Eine Weiterreise innerhalb Europas lohne sich nicht, sagte die Ministerin. Sekundärmigration müsse unterbunden werden. Das sei eine weitere wichtige Voraussetzung für mehr Ordnung und Steuerung bei der Zuwanderung.
3: Sowas kostet natürlich auch Geld. Wie viel fällt an?
5: Die Kosten für die einmaligen baulichen Maßnahmen werden auf 19.000 Euro beziffert. Für die Bewachung monatlich fallen dann Kosten in Höhe von rund 14.000 Euro an.
3: Informationen von Christoph Matthias Pischel. Vielen Dank. Nur noch wenige Wochen, dann wählt Sachsen-Anhalt einen neuen Landtag. 2021 war die CDU mit 37% die stärkste Kraft im Land. Die aktuellen Umfragen sehen sie jedoch abgeschlagen auf Platz 2 hinter der AfD. Was machen die Wahlkämpfer der Partei also, um diesen Rückstand wieder aufzuholen? Unser Politikreporter Lars Frohmüller hat sie einen Tag begleitet.
6: Straßenwahlkampf in Magdeburg. Stefanie Mittendorf ist selbst seit einigen Jahren Stadträtin für die CDU und aktiv dabei. Sie unterstützt vor dem Supermarkt in Sudenburg den Spitzenkandidaten Sven Schulze. Keine einfache Aufgabe, aber es macht ihr Spaß.
7: Manche sind da auch nicht so aufgeschlossen, aber das ist eigentlich genau das Spannende, was so den Straßenwahlkampf ausmacht, dass man eben wirklich ungefiltert auf eine Meinung trifft und wir einfach auch schauen können, ob wir nochmal ins Gespräch kommen.
6: Früher hätte die CDU sich Rückhalt aus Berlin erhofft, ein Ministerbesuch, vielleicht sogar der Bundeskanzler. Aber die Themen, die Berlin setzt und die im Land ankommen, wie die Rentenreform, sorgen dafür, dass man sich hier weniger Berlin in Magdeburg wünscht.
7: Also ich glaube, es hat wenig Sinn aktuell tatsächlich. Ich denke, es wäre eher gut, wenn es jetzt ruhig bleibt und wir die letzten Wochen uns hier mit unseren Gesichtern, mit unseren Kandidaten gut zeigen können und einfach den Job machen können, der jetzt wichtig ist.
6: Einige Stunden später ist Sven Schulze beim Ortsverband der CDU in Tangerhütte eingeladen. Hier soll bei Bratwurst und Kuchen für die CDU geworben werden. Einige Gäste haben aber andere Favoriten.
8: Also der letzte ausschlaggebende Punkt ist zum Beispiel, damit die Bundespolitik hier der Partei schon vorgibt, was der Herr Schulz eventuell machen soll, wenn er gewählt wird. Das wird jetzt schon von der Bundespolitik vorgegeben, also ist dann eine Partei, die nicht wählen könnte denn.
6: Trotzdem versucht Schulze, für sein Sachsen-Anhalt zu werben.
9: Aber umgedreht sage ich mir auch wenn ich manchmal sehe, wie über Sachsen-Anhalt hier gesprochen wird, von einzelnen Parteivertretern, so nach dem Motto, wir sind hier dem Untergang geweiht. Gibt es so viele Sachen, was die Menschen hier aufgebaut haben, wenn wir heute sehen, wie Sachsen-Anhalt aussieht und wie es vor 20, vor 30 oder vor 36 Jahren
10: aussieht.
6: Am Ende will er trotz Rückstand auf die AfD nicht aufgeben. Auch weil die heutigen Gespräche ihn zuversichtlich machen.
11: Es kommen viele, die sagen, ja, wir haben uns schon entschieden und wir drücken Ihnen die Daumen, Herr Schulze. Es gibt auch Einzelne, die wirklich noch nicht so richtig wissen, wen sie wählen sollen. Also das heißt, dieses Thema, dass die Wahl schon entschieden ist, das stimmt überhaupt nicht.
6: Bis zum 6. September wird die CDU aus dem Umfragetief von 24% herauskommen. Auch mit Straßenwahlkampf wie in Tangerhütte und Magdeburg.
3: Damit danke ich für die Aufmerksamkeit. Das war der Tag in Sachsen-Anhalt mit Christoph Jedo. Wie es auf den Straßen aussieht, das sagt Ihnen Jan.
0: Danke, Christoph. Wir möchten, dass Sie gut ankommen. Hier ist der MDR Sachsen-Anhalt Verkehrsservice um 17:08. Hallo, liebe Autofahrer. A2 Richtung Berlin. Zwischen Allerengersleben und Eilsleben 5 Kilometer Stau wegen eines defekten PKWs im Baustellenbereich. Hier kommt eine Dreiviertelstunde obendrauf. Dann A2 Richtung Hannover. Zwischen Irxleben und Eilsleben 8 Kilometer stockender Verkehr an einer Baustelle. Hier dauert es eine Viertelstunde länger. Vorsicht auf der A38 Richtung Leipzig. Zwischen Querfurt und Schafstedt liegt eine Plane auf allen Fahrspuren. Im Landkreis Börde ist die Straße zwischen Wolmirstedt und der B189 nach einem Unfall gesperrt. Und in Magdeburg ist das Schleinufer zwischen Fürstenwaldstraße und Ernst-Reuter-Allee wegen eines Feuerwehreinsatzes gesperrt, zurzeit Stau in Richtung Rothensee. In Lutherstadt-Wittenberg Stau in Richtung Elbebrücke und das in der Dresdner Straße bis Dresdner Ring, hier plus 30 Minuten, sowie im Dessauer Ring, hier kommt eine Viertelstunde obendrauf. Es wird geblitzt auf der A9 Richtung Berlin zwischen Halle und Bitterfeld-Wolfen, dann auf der B184 zwischen Roßlau und Dessau, auf der B190 zwischen Salzwedel und Ritzleben, zwischen Blankenburg und Westerhausen wird beidseitig geblitzt, dann am Ortseingang Goldbeck aus Richtung Bertkow, in Heidensleben in der Hafenstraße statt auswärts und in Halle-Trotha in der Säbener Straße statt einwärts. Blitzer, Staus, wenn Sie was sehen, bitte einfach anrufen. Hier bei uns geht das ja nach wie vor kostenfrei unter 0800 94 6 94 6 und die 1. Danke schon mal für Ihre Hinweise. Wir schauen auf Sachsen-Anhalt-Wetter und ja, es sind ziemlich viele Wolken unterwegs. Vielleicht gibt es noch ein paar Wolkenlücken, aber ein paar Schauer gibt es eben obendrauf auch noch. Vor allen Dingen im Süden. Ja, spannt sich vom Harz über Mansfeld-Südharz bis rüber Richtung Burgenlandkreis, auch Salzlandkreis, Saalekreis ein bisschen eher betroffen. Alles auch südlich von Magdeburg. Nördlich davon weitestgehend trocken. Vielleicht verirrt sich da mal so ein Tropfen, aber insgesamt ist es doch recht trocken. Ansonsten in der Nacht gilt, da sind auch viele Wolken unterwegs, weitere Schauer und Gewitter, aber eben auch, die wir da erwarten können. Die Tiefstwerte 16 bis 14 Grad, im Oberharz ist es windig und morgen dann meist stark bewölkt und es ziehen immer wieder Schauer durch. Die Höchstwerte für den Mittwoch 21 bis 24 Grad und dann am Donnerstag, da sieht es wieder freundlicher aus und überwiegend trocken bleibt es da auch, dazu wärmer, maximal 26 Grad.
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0: Und gleich Elton John, vorher Uriah Heep. Free me.

Elton John, I'm still standing hier bei MDR Sachsen-Anhalt und die Sonne macht so ein bisschen Pause, der Sommer vielleicht auch, ja, so ganz kurz mal durchatmen, frische Luft, aber wir gönnen uns jetzt trotzdem einen italienischen Sommermoment mit italienischen Melodien natürlich und eine habe ich jetzt von Drupi, Sereno E, gibt's jetzt zum Feierabend bei MDR Sachsen-Anhalt.

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4: 17.30 Uhr mit Carsten Rochow, guten Abend. In Halberstadt sollen Asylsuchende künftig schneller in andere EU-Staaten zurückgeführt werden können. Dafür nimmt das Land am 28. August auf dem Gelände der zentralen Anlaufstelle ein sogenanntes Sekundärmigrationszentrum in Betrieb. Untergebracht werden dort Menschen, für deren Asylverfahren ein anderer EU-Staat zuständig ist. Innenministerin Tamara Tsishang erklärt, wie das Zentrum organisiert wird.
5: Im Sekundärmigrationszentrum werden 150 Plätze für alleinreisende Männer vorgehalten. Sogenannte Sekundärmigranten werden im Regelfall verpflichtet, sich zwischen 22 und 6 Uhr auf dem Gelände des Sekundärmigrationszentrums aufzuhalten. Für die Unterbringung nutzt Sachsen-Anhalt bereits vorhandene Unterkünfte in der ZAST und grenzt diese räumlich, nämlich getrennt durch einen Zaun, auf dem Gelände ab.
4: Eingesperrt werden die Bewohner aber nicht. Ihre Bewegungsfreiheit kann aber weiter eingeschränkt werden. Wer sich nicht an die Regeln hält, muss außerdem mit Kürzungen bei den Leistungen für Asylbewerber rechnen. Spätestens der Fund einer Sprengstoffdrohne am Flughafen Leipzig-Halle hat gezeigt, welche Gefahr von Drohnen ausgehen kann. Wie solche Fluggeräte erkannt und abgewehrt werden können, soll künftig verstärkt in Kochstedt im Salzlandkreis erforscht werden. Dort ist heute das neue Technologiezentrum für Drohnensicherheit eröffnet worden. DLR-Chefin Anke Kaiser-Pizzalla über die verschiedenen Möglichkeiten der Abwehr.
6: Natürlich gibt es unterschiedliche Maßnahmen, um Drohnen abzuwehren, wobei das Drohnenabwehren natürlich immer nur der letzte Punkt in der Kette ist. Es geht ja erstmal darum, Drohnen zu detektieren, Drohnen auch zu klassifizieren. Und das Letzte ist dann das Abfangen der Drohne. Aber natürlich ist das elektronische Stören auch immer ein Mittel der Wahl, um Drohnen zum Landen zu zwingen.
4: Bis zu 10 Millionen Euro sollen in den kommenden Jahren in das neue Zentrum für Drohnensicherheit fließen. Lange Staus sorgen derzeit an der T-Kreuzung in Wittenberg für Ärger. Seit Montag wird die Kreuzung unweit der Elbbrücke saniert. Vor allem morgens und nachmittags stockt deshalb der Verkehr. Heute sind auch Schulbusse zu spät gekommen. Wir hören Reaktionen aus Wittenberg.
7: Naja, wenn es direkt nach den Ferien ist, zu Schulbeginn, das ist natürlich schon bescheiden. Ja.
8: Meine Schwester stand früh zur Arbeit, da hat sie auch 1,5 Stunden gebraucht.
9: Es war Chaos, war ein langer Stau bis Prater rein. Also alle, die rein wollten in die Stadt Wittenberg, die hatten Probleme.
7: Nur ich habe die dreifache Zeit gebraucht. Naja, 1,5 Stunden statt 35 Minuten.
10: Früh bin ich erst unterwegs, wenn der Berufsverkehr durch ist. Von daher habe ich Glück.
11: Ich arbeite in der Schule als Hausmeister. Da ist Lehrerin gekommen mit so einem Gesicht. Und die fand das jetzt nicht so witzig.
4: Laut Landesstraßenbaubehörde wird bis Anfang Oktober in Wittenberg gebaut. Das waren die Regionalnachrichten für Sachsen-Anhalt und Jan schaut jetzt, wo mit unter Umständen auch noch 3-4 Stunden gewartet werden
12: muss. Oh ja, ganz schön viel. Danke, Carsten.
4: Bitte.
12: Wir möchten, dass Sie gut ankommen. Hier ist der MDR Sachsen-Anhalt Verkehrsservice. Ja, heute ist ziemlich viel los. A2 Richtung Berlin zwischen Allerengersleben und Eilsleben. 5 Kilometer Stau wegen eines defekten PKWs im Baustellenbereich. Hier kommt eine Dreiviertelstunde immer noch oben drauf. A2 Richtung Hannover zwischen Irksleben und Eilsleben. 8 Kilometer stockender Verkehr an einer Baustelle hier plus 20 Minuten. In Lutherstadt-Wittenberg immer noch Stau und zwar in der Dresdner Straße bis Dresdner Ring Richtung Elbebrücke. Wir haben den Grund eben gehört. Hier plus 20 Minuten. Dann im Land Kreis Börde ist die Straße zwischen Wolmirstedt und der B189 nach einem Unfall gesperrt. In Halle auf der B80 zwischen am Leipziger Turm und Glaucher Platz Richtung Neustadt Stau wegen eines defekten Fahrzeugs. Hier kommt eine Viertelstunde obendrauf. Und in Magdeburg ist das Schleinufer zwischen Fürstenwaldstraße und Ernst-Reuter-Allee in Richtung Rotensee wegen eines Feuerwehreinsatzes gesperrt. Blitzer auf der A9 Richtung Berlin zwischen Halle und Bitterfeld-Wolfen, dann auf der B2 zwischen Tornau und Bad Düben. B184 hier zwischen Roßlau und Dessau. Blitzer auch auf der B190 zwischen Salzwedel und Ritzlee. Zwischen Blankenburg und Westerhausen hier beidseitig in Friedrichsbrunn in beiden Richtungen. Dann am Ortseingang Goldbeck aus Richtung Bertkow. Geblitzt wird auch in Halle-Trotha in der Sebener Straße stadteinwärts, in Merseburg in der Straße des Friedens beidseitig und in Stendal in der Dr. Kurt-Schumacher Straße stadteinwärts. Blitzer, Staus, wenn Sie was sehen, bitte einfach anrufen. Hier bei uns nach wie vor kostenfrei möglich unter 0800 94 6 94 6 und hinten die 1. Danke für Ihre Hinweise. Wir schauen auf Sachsen-Anhalt-Wetter. Ja, heute auch so eine ziemliche Erfrischung draußen. Ja, das können wir und die Natur sowieso gebrauchen. Was das Gute ist, es kommt auch nass von oben. Gardelegen haben wir 20, Köthen 19, Zeitz 15 Grad, ansonsten viele Schauer, die sich vor allen Dingen in der Mitte und im Süden so aufhalten. Ja, im Norden ist es schon weitestgehend trocken seit einiger Zeit. Vielleicht mal der ein oder andere Tropfen, aber viel ist da nicht los. Kann aber passieren, denn in der Nacht ist es auch eher bewölkt, örtlich weitere Schauer und Gewitter, die überall im Land dann immer wieder mal möglich sind. Die Tiefstwerte für die Nacht 16 bis 14 Grad im Oberharz. Kommt noch der Wind dazu. Morgen viele Wolken, stark bewölkt. Es ziehen Schauer durch. Die Höchstwerte 21 bis 24 Grad. Also morgen auch nochmal recht frisch. So ähnlich wie heute. Am Donnerstag meist freundlich und überwiegend trocken. Dann wird es auch ein Stückchen wärmer. Maximal 26 Grad. Mein Name ist Jan Lüttke. Schönen Feierabend.
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MDR Sachsen-Anhalt, der Verkehrsservice hier um 17 Uhr gleich 38. Vorsicht, Autofahrer auf der A9 Richtung Berlin zwischen Weißenfels und Kreuz Rippachtal liegt ein Rad auf der mittleren Fahrspur. Fahren Sie bitte vorsichtig.

0: MDR Sachsen-Anhalt ist hier an diesem Dienstag, früher Abend, ja, und 2,5 Wochen sind es noch, dann wird in Sachsen-Anhalt ein neuer Landtag gewählt. In Halle haben sich jetzt gleich 2 Bündnisse formiert, die vor der Wahl ein Zeichen für Demokratie und ein friedliches Miteinander setzen wollen und fürs Wählen werben. Wir sortieren das mal mit MDR Sachsen-Anhalt-Reporter Marc Weyrich durch. Das Programm, Marc, geht los am 3. September, dem Donnerstag vor der Wahl, und es wird laut und musikalisch.
1: Ganz genau, Jan. Halle steht auf, heißt ein breites Bündnis aus der Zivilgesellschaft in Halle. Die stellen eine große Bühne auf den Markt und auf die Bühne kommen natürlich auch ein paar Leute, zum Beispiel die hier. Aus Hannover, Fury in the Slaughterhouse, außerdem mit dabei Peter Freudenthaler von Fool's Garden. Dann noch I.C. Falkenberg, Dieter Hallervorden, Sarah Lesch und der Mann, der mittlerweile in Halle zum Stadtbild gehört, Peter Maffay. Dazwischen gibt es Gesprächsrunden zu Demokratie und Politik. Veranstalter Rüdiger Sachse hat mir gesagt:
2: Die Leute sollen ermutigt werden, miteinander ins Gespräch zu kommen und auch zu bleiben, unterschiedliche Meinungen zu respektieren und vor allen Dingen das wichtigste demokratische Recht, was man hat, wählen zu gehen.
1: Alle Künstler verzichten übrigens auf ein Honorar. Die Infrastruktur des Konzerts wird über Spenden finanziert.
0: Prognosen sehen einen gewaltigen Rechtsruck. Die AfD liegt ja stabil bei über 40%. Ist das jetzt der Grund für dieses große Bühnenprogramm?
1: Ich habe Rüdiger Sachse auch darauf angesprochen und er hat gesagt, naja, die Situation sei aus seiner Sicht schon prekär und dass so viele Künstler jetzt mitmachen, das liege auch am Rechtsruck.
2: Ich meine, wir haben vor 100 Jahren schon die Geschichte erlebt. Zum Glück haben wir zurzeit bessere Voraussetzungen. Wir haben das Grundgesetz. Aus Erfahrung der Geschichte sollte man wirklich alle möglichen Leute sensibilisieren, um darauf aufmerksam zu machen, was alles passieren kann, wenn man sich nicht rechtzeitig mit der Sache beschäftigt.
1: Politiker werden bei der Veranstaltung übrigens nicht zu Wort kommen.
0: Am Donnerstag vor der Wahl also dieses große Bühnenprogramm. Freitagabend gibt es dann einen Rave in Halle und am Samstag wird ein riesen Freundschaftsbändchen auf dem Rebeckplatz geknüpft. Was hat's denn damit auf sich?
1: Dahinter steckt ebenfalls ein neues Netzwerk. Jetztwerk. Dahinter verbergen sich 150 Akteure aus der Stadt und die weben ein gut 10 Meter langes und 30 Zentimeter breites Freundschaftsbändchen, erzählt Christine Sattler vom Jetztwerk.
3: Sich einbringen zu können, Faden für Faden, und diese Brücke zum Zukunftszentrum, die hoffen wir auch noch bauen zu können.
1: Denn für das engagiert sich das Jetztwerk auch quasi im Jetzt für die Zukunft. Und darüber freut sich wiederum auch die Sprecherin des Zukunftszentrums, Lott Kotri.
4: Ich finde auch die Idee dahinter, dass jeder Faden ein kleiner Einbring ist, was dann im großen Ganzen zu einem bunten, vielfältigen Band führt, eigentlich eine ganz gute Symbolik.
1: Und das Bändchen soll auch weitergewebt und verlängert werden.
0: Viel los vor dem Wahlsonntag in Halle. Heute wurde das Programm vorgestellt und Marc Weyrich hat berichtet. Vielen Dank. Hier ist MDR Sachsen-Anhalt. Jetzt Marshall Hain. Wir tanzen durch die Stadt. Ja, passt auch wieder. Dancing in the City.

Santa Barbara, Charlie hier bei MDR Sachsen-Anhalt, schönen Feierabend. Und jetzt gibt's eine Mädelstruppe, die gibt's in diesem Jahr seit 45 Jahren. Ja, 1981 gegründet. Muss die Mädels allerdings noch so ein bisschen ackern und sich ins Zeug legen, damit der erste Hit dann wirklich mal rauskam. Und es war einer der ersten großen Erfolge. Manic Monday, hier sind die wunderbaren Ladies von den Bangles bei MDR Sachsen-Anhalt.

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0: Liebe liegt in der Luft, hier auch bei MDR Sachsen-Anhalt, denn wir spielen sie die Hits unseres Lebens und Power gibt's gleich von Sir Cliff Richard. Power to all our friends zum Feierabend, gleich hier bei mir.
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3: Mit Katrin Wolf. Guten Abend. Für manche Flüchtlinge endet der Weg nach Deutschland künftig vorerst in Halberstadt. Auf dem Gelände der zentralen Anlaufstelle Zast soll Ende August das neue sogenannte Sekundärmigrationszentrum seinen Betrieb aufnehmen. Gedacht für Flüchtlinge, für deren Versorgung ein anderer EU-Staat zuständig ist und die deshalb beschleunigt dorthin zurückgeführt werden sollen. Dazu heute Innenministerin Zhishang.
4: Im Sekundärmigrationszentrum werden 150 Plätze für alleinreisende Männer vorgehalten. Sogenannte Sekundärmigranten werden im Regelfall verpflichtet, sich zwischen 22 und 6 Uhr auf dem Gelände des Sekundärmigrationszentrums aufzuhalten. Für die Unterbringung nutzt Sachsen-Anhalt bereits vorhandene Unterkünfte in der Zast und grenzt diese räumlich, nämlich getrennt durch einen Zaun, auf dem Gelände ab.
3: Nach zahlreichen bedenklichen Vorfällen mit Drohnen ist heute in Sachsen-Anhalt auf dem Flughafen Kochstedt ein neues Forschungszentrum eröffnet worden, um gezielte Abwehrmöglichkeiten zu entwickeln. Wie die Arbeit der Drohnenexperten hier nun konkret aussieht, dazu Johann Dauer, Abteilungsleiter Drohnen beim Zentrum für Luft- und Raumfahrt DLR.
5: Wir bieten hier eine Entwicklungsumgebung, wo sowohl die Bedarfsträger, das heißt Behörden mit Sicherheitsauftrag, Polizeien und Ähnliches, ihre Bedarfe loswerden können. Wenn sie also beispielsweise eine Schwäche eines Systems identifiziert haben, können sie das bei uns quasi kommunizieren. Und wir vernetzen das mit dem Know-how des DLR, das heißt mit den Laboren, die wir haben, mit der Forschung, die wir in den vergangenen Jahren durchgeführt haben, und verknüpfen das gleichzeitig mit Industrie und Startups, um dann diesen Bedarf möglichst schnell zu lösen und ein neues Produkt mit auf die Bahn zu bringen, die dann nachher dieses Problem löst. Das heißt, es ist dann nicht die Rolle des DLR, dieses Produkt auf den Markt zu bringen, sondern wir sind letztendlich der Inkubator, die Umgebung, wo so etwas entwickelt wird.
3: Die Trockenheit hat die Ernte in Deutschland kräftig ausgebremst. Der Bauernverband rechnet in diesem Jahr mit rund 7% weniger Getreide als im Vorjahr. Besonders schlecht fällt demnach die Rapsernte aus. Hier ist der Ertrag pro Hektar um rund 20% eingebrochen. Auch Kartoffeln und Zuckerrüben hätten unter der Trockenheit gelitten, hieß es. Steigende Weltmarktpreise machen den Verkauf von Kupfer lukrativ, auch für Kriminelle. Immer wieder kommt es zu Diebstahl von Kupferkabeln. So auch in der evangelischen Kindertagesstätte in Merseburg, die gerade für rund 8 Millionen Euro aufwendig um- und ausgebaut wird. In den vergangenen 10 Tagen schlugen Langfinger hier nach Angaben des Trägers sogar dreimal zu, zogen bereits verlegte Kupferkabel aus dem Boden und klauten eine Oberleitung. Der Schaden beträgt demnach mindestens 18.000 Euro. Jetzt soll die Baustelle intensiver überwacht werden. Und noch eine Meldung vom Sport. Elvar Jonsson wird den deutschen Handballmeister SC Magdeburg nach der nächsten Saison verlassen. Das teilte der Sportclub heute mit. Der isländische Nationalspieler wechselt im Sommer kommenden Jahres zu den Rhein-Neckar-Löwen. Und ich wechsle jetzt auch den Raum. Jan, du machst weiter.
0: Dann wechsle mal. Ich bleib hier. Danke, Katrin. Wir möchten, dass Sie gut ankommen. Hier ist der MDR Sachsen-Anhalt Verkehrsservice um 18:03 Uhr. Hallo, liebe Autofahrer. A2 Richtung Berlin. Zwischen Allerengersleben und Eilsleben stockender Verkehr an einer Baustelle. Hier plus 20 Minuten. A2 Richtung Hannover. Zwischen Irksleben und Eilsleben stockender Verkehr wegen Bauarbeiten. Hier kommt eine Viertelstunde obendrauf. Lutherstadt-Wittenberg. Hier gibt's Stau in der Dresdner Straße bis Dresdner Ring Richtung Elbebrücke. Plus 20 Minuten. Dann im Landkreis Börde ist die Straße zwischen Wolmirstedt und der B189 nach einem Unfall gesperrt. in Halle auf der B80 zwischen am Leipziger Turm und Laucher Platz Richtung Neustadt, Stau wegen eines defekten Fahrzeugs. Hier kommt eine Viertelstunde oben drauf und dann habe ich noch Blitzer. Auf der A9 Richtung Berlin zwischen Halle und Bitterfeld-Wolfen, dann auf der B2 zwischen Tornau und Bad Düben. Auf der B184 zwischen Roßlau und Dessau. Auf der B190 zwischen Salzwedel und Ritzleben, zwischen Blankenburg und Westerhausen beidseitig. In Friedrichsbrunn wird in beiden Richtungen geblitzt. Am Ortseingang Goldbeck aus Richtung Bertko, in Halle-Trotha in der Sebener Straße stadteinwärts, in Merseburg in der Straße des Friedens hier beidseitig und in Stendal in der Dr. Kurt-Schumacher Straße stadteinwärts. Mehr gesehen, Blitzer, Staus, liegt was auf der Straße rum, zum Beispiel. Dann bitte einfach anrufen, hier bei uns kostenfrei möglich unter 0800 94 64 96 6. Und die 1, danke für Ihre Hinweise. Ja, ist immer noch eine ziemlich frische Angelegenheit da draußen. Ziemlich viele Wolken, wenige Wolkenlücken und viele Schauer sind immer noch so unterwegs. Und das wird auch noch anhalten. Also gerade ist es nass, können wir auch gebrauchen, wir meckern gar nicht. Ne? Es war eh viel zu lange zu trocken. Aber im Süden konzentriert sich das eher, kann in der Nacht aber auch hin und wieder den Norden treffen. Ich sehe auch gerade was so in Richtung Altmark. Also da sind immer wieder auch Schauer unterwegs, auch in der Nacht. Da können auch noch Gewitter dazukommen und die Tiefstwerte dann 16 bis 14 Grad im Oberharz. Es ist windig. Morgen auch stark bewölkt und ein paar Schauer werden immer wieder durchziehen. Die Höchstwerte für den Mittwoch 21 bis 24 Grad. Und dann am Donnerstag, da geht's los. Da sehen wir wieder öfter mal ein bisschen Sonne. Überwiegend trocken bleibt es dann auch. Es wird etwas wärmer bei maximal 26 Grad.
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0: Und gleich gibt's Berlin, vorher gibt's Sir Cliff Richard und der gibt uns Kraft.

0: Berlin, wir atmen tief durch. Gleich habe ich Forever, Live and Die unter anderem und Meatloaf kommt auch noch, aber erstmal kommt
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0: Mit Jeanette Eger, meine Damen und Herren. Und die ist eben zu mir ins Studio gekommen mit all ihren Themen.
2: Ja.
0: Ihr habt jetzt richtig so ein großes Bouquet wieder aufgefahren. Zum Beispiel einen, vielleicht kennen Sie es, ist Stand-Up-Paddle. Das sind ja sozusagen diese Surfbretter, diese etwas zu groß geratenen, womit viele auf den Flüssen rumpaddeln. Aber der macht nicht nur das, Jeanette.
2: Ja, man hat bei den Subs ja das Gefühl, die sind jetzt immer und überall. Ja. Kein See mehr ohne die Subs. Ich habe mir ehrlich gesagt auch eins diesen Sommer gekauft.
0: Ich wollte auch immer.

0: einziehen lassen und die Kinder kümmern sich jetzt um Hühner mit allem, was dazugehört. Ne? Sauber machen, füttern, versorgen, Eier einsammeln. Und es ist so schön, das zu sehen, wie gut das funktioniert, wie aufgeregt die Kinder sind, wie sehr sich alle miteinander wohlfühlen. Die Hühner wohl auch, aber vor allem für die Kinder ist eine schöne Sache. Das erzählen wir heute Abend.
1: Kids and Chicken, und wir schicken sie nachher vor den Fernseher, denn ab 19 Uhr ist Janet Eger für Sie bereit.
0: Bis später.
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0: Du nimmst mir die Worte aus dem Mund, singt da gerade der Meatloaf hier bei MDR Sachsen-Anhalt. OMD, versprochen, Forever Live and Die kommt gleich. Aber vor OMD kommt Renato Bodenburg im MDR Wetterstudio. Grüß dich, Renato.
1: Hallo, mein lieber Jan.
0: Heute, ja, nochmal eine richtige Erfrischung draußen, ne? Kann man wirklich so sagen.
1: Ja, und letzten Endes mit dem Regen, der da durchzieht, sind ein paar Schauer. Also die hat mehr so den Süden im Griff. Im Norden, also gerade.

0: Börde und Altmark kriegen jetzt mal so ein bisschen was, aber die hatten letzten Endes im Vergleich nicht so viel. Aber trotz allem, wenn man dann mal auf die Karte schaut mit der Waldbrandgefahr, dann hat das schon tatsächlich auch was gebracht und gemildert. Und das ist das Schöne, was ich daran sehe. Ansonsten werden die noch in der Nacht ein bisschen aktiv sein und dann morgen so erstmal rausziehen. Dann heitert es auch teilweise auf, aber es gibt dann auch wieder die nächsten dichteren Wolken, also mehr zum Tagesbeginn mal so kurzzeitig mal Sonnenstrahlen, sonst wieder die nächsten gleich dichten Wolken und dann gibt's noch mal Regen.
1: Der frühe Vogel kriegt ein bisschen Sonne ab, sozusagen, kann man sagen.
0: Hier und da, ja.
1: Und danach dann Regen, wie geht's denn danach weiter? Also bleibst du mal stabil so jetzt in diesem Rahmen, oder?
0: Eben leider nicht, aber das, was wir die Woche dann haben, ist zumindest zwei Tage, die ein bisschen freundlicher dann rausstechen. Trotz allem muss man auch sagen, wir haben eben sehr viel Feuchtigkeit in der Luft und das führt dann auch dazu, dass da, wenn die Sonne dann scheint, dann auch so zum Nachmittag wieder ein paar Schauer und Gewitter entstehen können. Also der Donnerstag zum Beispiel, der hat auch heitere Abschnitte. Dann kommen wieder so ein paar Quellwolken dazu. Nachmittags können sich einzelne Schauer oder Gewitter ausbilden. Aber spürbar dann schon wieder sommerlicher, denn Temperaturen gibt es dann bis 26 Grad. Und am Freitag sieht es auch nochmal so aus, auch nochmal so 26 Grad. Dazu scheint dann erstmal die Sonne, auch wieder Nachmittag mehr Wolken. Da bleibt es aber weitgehend noch trocken. Erst so zum Abend können dann Schauer und Gewitter mal mit auftauchen. Ja, und so geht es letzten Endes weiter, aber wird zum Wochenende dann wieder unter 25 Grad rutschen.
1: Oder wieder so wackelig, oder?
0: Naja, es bleibt erstmal noch so ein bisschen unbeständig mit den Schauern bis zum Mitte nächster Woche und auch in dem Temperaturbereich. Danach könnte sich tatsächlich wieder ein bisschen mehr aufbauen.
1: Wir schauen mal. Ne? Ja. Da machen wir alles wieder seriös. Du weißt ja, das weißt du besser als ich.
0: Hier auf.
1: Wenn wir jetzt anfangen, schon den Monat voraus zu planen, dann geht das in die Binsen.
0: Dann sage ich wie immer jetzt auch die Lottozahlen vorher.
1: Ja.
0: Ich
1: ja dann vorher. Mach mal dann, wenn das Mikro aus ist. vielen Dank. Grüße ins MDR-Wetterstudio zu Renate Brunburg. Tschüss, mein lieber Tipp.

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2: 18.30 Uhr mit Carsten Rochow. Guten Abend. 12 Jahre nach seinem Auftauchen könnte Magdeburg den asiatischen Laubholzbockkäfer bald wieder los sein. Der invasive Schädling befällt Laubbäume und hat vor allem im Herrenkrugpark großen Schaden angerichtet. Viele Bäume mussten gefällt werden. Die Fachleute sind inzwischen zuversichtlich, den Käfer ausgerottet zu haben, sagt Christian Wolf von der Landesanstalt für Landwirtschaft und Gartenbau.
3: Wir sind jetzt hier in Magdeburg die letzte ALB-Zone innerhalb Deutschlands. Es gab insgesamt etwa 12 Zonen. In all diesen Quarantänezonen konnte der ALB ausgerottet werden. Das heißt, die Maßnahmen, die wir hier auch vor Ort angeordnet haben, sind durchaus erfolgreich. Wir finden nur noch selten lebende ALB-Stadien und müssen jetzt noch die letzten verbliebenen Exemplare finden.
2: Deswegen wird weiter kontrolliert. Rund 300 Käferfallen hängen zwischen Barleben, Gerwisch, Biederitz und dem Neustädter Feld in Magdeburg. Wer in einem anderen EU-Land für sein Asylverfahren registriert ist und trotzdem nach Sachsen-Anhalt weiterreist, soll künftig schneller dorthin zurückgeführt werden. Dafür eröffnet das Land am 28. August in Halberstadt ein sogenanntes Sekundärmigrationszentrum. Auf dem Gelände der zentralen Anlaufstelle gibt es dafür 150 Plätze für alleinreisende Männer. Sie müssen sich in der Regel nachts zwischen 22 und 6 Uhr dort aufhalten. Genutzt werden bereits vorhandene Unterkünfte, die durch einen Zaun vom übrigen Gelände getrennt sind. Das Land betont, eingesperrt werden die Bewohner nicht. Ein neues Zentrum, mehr Personal und weitere Millionen für den Ausbau. Für den Forschungsflughafen Kochstedt nahe Staßfurt hat die heutige Eröffnung des Technologiezentrums für Drohnensicherheit einige Veränderungen gebracht. Max Hensch war für uns den ganzen Tag vor Ort. Was wird sich dort denn jetzt konkret tun?
4: Die Zahl der Mitarbeiter wird von 40 auf 65 steigen und der Flughafen soll mehr für Tests genutzt werden. Im letzten Jahr waren es schon 200 Tage. In Kochstedt werden zudem in den kommenden Jahren noch einmal 10 Millionen Euro investiert, um die Testbedingungen zu verbessern. Beispielsweise gibt es hier auch schon ein Containerdorf, um die Verteidigung von Gebäuden gegen Drohnen zu üben. Dabei wird es auch enge Kooperation mit dem Partnerstützpunkt des DLR in Braunschweig geben und der Standort wird noch wichtiger werden für die Ausbildung mobiler Anti-Drohnen-Einheiten bei der Bundespolizei. Auch die sollen ja in ihrer Stärke auf 300 Einsatzkräfte verdoppelt werden.
2: Das waren die Regionalnachrichten für heute. Weiter geht's mit Jan und mit Wetter und Verkehr.
5: Danke, Carsten. Wir möchten, dass Sie gut ankommen. Hier ist der MDR Sachsen-Anhalt Verkehrsservice um 18.32 Uhr. Hallo, liebe Autofahrer. Und da habe ich erstmal eine Meldung von der A2 Berlin-Hannover. Und zwar zwischen Irxlehm und Eilslehm in beiden Richtungen. Jetzt stockender Verkehr wegen Bauarbeiten die kommende Viertelstunde obendrauf. In Halle auf der B80 zwischen am Leipziger Turm und Glaucher Platz Richtung Neustadt. Stau wegen eines defekten Fahrzeugs. Hier dauert es auch eine Viertelstunde länger. Und im Landkreis Börde ist die Straße zwischen Wolmirstedt und der B189 nach einem Unfall gesperrt. Blitzer auf der B2 zwischen Tornau und Bad Düben. Dann auf der B184 zwischen Roßlau und Dessau. Auf der B190 zwischen Salzwedel und Ritzleben Blitzer. Zwischen Blankenburg und Westerhausen hier beidseitig, in Friedrichsbrunn auch in beiden Richtungen. Geblitzt wird auch am Ortseingang Goldbeck aus Richtung Bertkow, in Halle Trotha, in der Sebener Straße stadteinwärts, in Merseburg in der Straße des Friedens hier beidseitig und in Stendal in der Dr. Kurt-Schumacher Straße stadteinwärts. Mehr gesehen, Blitzer, Staus zum Beispiel, dann bitte einfach anrufen. Hier bei uns geht es ja nach wie vor kostenfrei unter 0800 94 6 94 6. Und die 1, danke für Ihre Hinweise. Wir schauen auf Sachsen-Anhalt-Wetter und da haben wir gehört, es wird so ein bisschen wackelig jetzt bleiben, die nächsten Tage so einigermaßen. Also heute auch nochmal, ja, vor allen Dingen Schauer und vor allen Dingen das Ganze im Süden. Das kann in der Nacht so weitergehen und aktuell die Temperaturen Stendal 21, Dessau, Roßlau 18, Weißenfels 16 Grad. Also das bleibt auch erstmal so ein bisschen wackelig, auch in der Nacht. Da können sogar noch Gewitter mit dabei sein. Dann Werte um 16 bis 14 Grad im Oberharz. Es ist windig. Morgen meist auch stark bewölkt und es ziehen immer wieder mal Schauer durch, die Höchstwerte 21 bis 24 Grad und der Donnerstag weitestgehend freundlich, überwiegend trocken. Dabei wird es etwas wärmer, maximal 26 Grad und der Freitag ja auch noch recht bleibt entspannt und freundlich. Mein Name ist Jan Lüttke. Ich wünsche erstmal einen entspannten Feierabend.
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0: MDR Sachsen-Anhalt ist hier. Sie kennen das, ne? Mindestens einmal im Jahr sollten wir zum Zahnarzt gehen. Das ist die deutliche Empfehlung von Zahnärzten und Krankenkassen, aber auch pflegebedürftige Menschen sollten dahin, ganz klar. Für die ist allerdings ein Gang zum Zahnarzt komplizierter. Meine Kollegin Heike Bade war bei der Pressekonferenz der Barmer in Magdeburg dabei. Grüß dich erstmal, Heike.
1: Hallo.
0: Warum sind denen vor allem jetzt die Pflegebedürftigen so wichtig?
1: Naja, pflegebedürftige Menschen haben Begleiterkrankungen, wie zum Beispiel Diabetes, die dann auch den Mundraum angreifen. Die wichtigste Botschaft des Barmer Zahnreports 2026, so hieß das heute, ist, dass es bei Pflegebedürftigen eine erhebliche Versorgungslücke in der zahnärztlichen Vorsorge gibt. Vor allem Menschen, die zu Hause gepflegt werden, die haben es besonders schwer, da gehen nur 6% zur Vorsorgeuntersuchung, weil die einfach nicht dort zum Zahnarzt kommen. Mhm. Vielleicht auch, weil sie nicht wissen, dass die Begleitung durch einen Nachbarn oder den Pflegedienst auch durch die Kassen honoriert werden kann. In Pflegeheimen dagegen hat sich die Situation verbessert. Fast die Hälfte aller Pflegeeinrichtungen, das wusste ich überhaupt nicht, haben nämlich inzwischen einen Pflegevertrag mit einem Zahnarzt.
0: Mhm. Was bedeutet denn eigentlich so ein Pflegevertrag ganz genau, Heike?
1: Also diese Pressekonferenz der Barmer fand heute in einem Pflegeheim in Magdeburg statt. Und das aus ganz gutem Grund. Das Vitana Seniorenzentrum Elbblick hat nämlich eine feste Zahnärztin, die dort regelmäßig die Bewohner untersucht. Ich durfte dort heute mit dabei sein und habe die 88-jährige Edith Breuer getroffen, die sehr glücklich über dieses Angebot ist.
2: Also was Besseres kann einem gar nicht passieren. Ich bin jetzt 3,5 Jahre im Pflegeheim. Und ich bin so froh.
0: Wenn so etwas gut angenommen wird, warum haben denn dann nicht alle Pflegeeinrichtungen so einen Service?
1: Für die Zahnärzte ist, ich nenne es mal so, eine Außenstelle neben der eigentlichen Praxis auch eine zusätzliche Belastung. Zum einen zeitlich und dann noch finanziell, weil man eine mobile Ausrüstung braucht und vielleicht auch etwas mehr Zeit für die Patienten. Und in dem Fall heute hatte die Zahnärztin sogar einen extra Behandlungsstuhl dafür gekauft. Das bezahlt sie aus eigener Kasse und dann gibt es zu wenig Zahnärzte, die bereit sind, diesen Zusatzaufwand zu leisten. Deshalb heute auch nochmal der Aufruf der Barmer an die Zahnärzte, sich auch solchen Aufgaben nicht zu verschließen.
0: Genau, also auch sowas sollten Zahnärzte machen, ist eine gute Idee. Der Zahnreport der Barmer 2026 warnt davor, dass viele pflegebedürftige Menschen, insbesondere diejenigen in häuslicher Pflege, nicht ausreichend an der zahnärztlichen Vorsorge teilhaben. Die größte Herausforderung besteht darin, diese Menschen besser zu erreichen und die zahnärztliche Versorgung auszubauen. Vielen Dank, Heike.
1: Sehr gerne, Jan.
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dieser Song hat damals auch so einen richtigen Schub bekommen durch Dirty Dancing. Die Ronettes hier bei MDR Sachsen-Anhalt, apropos Dirty Dancing. Derzeit gibt es eine interessante Doku bei den Kollegen von Arte, also im Fernsehen. Können Sie jederzeit in der Mediathek anschauen. Patrick Swayze, Traumtänzer in Hollywood. Sehr schön über seine Begabungen. Tanzen, singen, wie auch immer. Schauen Sie mal rein. Sehr spannend. Und jetzt geht's zu den Commodores. Es gibt eine Nachtschicht, Night Shift bei MDR Sachsen-Anhalt.

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0: Sommerfeeling hier mit Mango Jerry bei MDR Sachsen-Anhalt. So, wir schauen mal auf die Uhr. Es ist so gleich 19 Uhr. Vielleicht schon Zeit für ein Gläschen Champagner. Kriegen wir hin. Glass of Champagne von Sailor gibt's auf jeden Fall gleich hier bei mir in wenigen Minuten. 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
4: Mit Katrin Wolf, guten Abend. Drohnen sind in den vergangenen Jahren immer mehr zum Sicherheitsrisiko geworden. Zuletzt hatte am Flughafen Leipzig-Halle eine mit Sprengstoff bestückte Drohne für Aufsehen gesorgt. In Sachsen-Anhalt ist nun heute mit bundesweiter Beachtung ein neues Forschungszentrum zur Drohnenabwehr eröffnet worden. Angesiedelt ist es beim Deutschen Zentrum für Luft- und Raumfahrt am Flughafen Kochstedt. Dort sollen nun Technologien für die Drohnensicherheit erforscht, entwickelt und unter realistischen Bedingungen erprobt werden. Indes kommt der Flughafen München derzeit nicht aus den Schlagzeilen. Nachdem bereits am Samstag ein Boeing Dreamliner der Vietnam Airlines beim Start über das Pistenende hinausgeschossen war und nur knapp einem Unglück entging, gab es gestern Abend einen beinahe Unfall mit einem Lufthansa Airbus. Wie das Unternehmen bestätigte, verfehlte die Maschine aus San Francisco mit 351 Passagieren die Landebahn und setzte zu früh auf. Dadurch sei die Beleuchtung an der Landebahn beschädigt worden. Verletzte habe es keine gegeben. Der Vorfall werde weiter untersucht. Die Landtagswahl in Sachsen-Anhalt rückt näher und für viele Pflegebedürftige wird dabei die Briefwahl wichtig sein. AfD-Spitzenkandidat Ulrich Siegmund hatte auf Instagram Zweifel geäußert, ob die Wahl in Pflegeheimen überall ordnungsgemäß abläuft. Gleichzeitig räumte er ein, dafür keine Belege zu haben. Der Deutsche Berufsverband für Pflegeberufe kritisierte die Äußerungen als verantwortungslos. Ein Kandidat für das Amt des Ministerpräsidenten solle das Vertrauen in Wahlen schützen. Unbelegte Äußerungen schürten dagegen Misstrauen gegenüber Pflegekräften und demokratischen Verfahren. Die Trockenheit hat die Ernte in Deutschland kräftig ausgebremst. Der Bauernverband rechnet in diesem Jahr mit rund 7% weniger Getreide als im Vorjahr. Besonders schlecht fällt demnach die Rapsernte aus. Hier ist der Ertrag pro Hektar um rund 20% eingebrochen. Auch Kartoffeln und Zuckerrüben hätten unter der Trockenheit gelitten, hieß es. Er ist einer der gefährlichsten Schädlinge weltweit und eine große Bedrohung für unsere heimischen Laubbäume, der asiatische Laubholzbockkäfer. Vor etwa 12 Jahren wurde dieser invasive Käfer das erste Mal in Magdeburg gesichtet. Seitdem wird aber alles dafür getan, ihn hier wieder auszurotten mit rund 300 Fallen und strengen Auflagen in der Quarantänezone. So, und jetzt verständigen wir uns mal auf die Abkürzung. Wir nennen den asiatischen Laubholzbockkäfer einfach ALB. Das machen die Experten von der Landesanstalt für Landwirtschaft und Gartenbau wie Christian Wolf auch. Und der hat gute Nachrichten.
5: Wir sind jetzt hier in Magdeburg die letzte ALB-Zone innerhalb Deutschlands. Es gab insgesamt etwa 12 Zonen. In all diesen Quarantänezonen konnte der ALB ausgerottet werden. Das heißt, die Maßnahmen, die wir hier auch vor Ort angeordnet haben, sind durchaus erfolgreich. Wir finden nur noch selten lebende ALB-Stadien und müssen jetzt noch die letzten verbliebenen Exemplare finden.
4: Da wollen wir hoffen, dass das alles gut ausgeht. Jan, du machst weiter mit Verkehr und Wetter. Ja, was, womit eigentlich?
0: Mit Verkehr. Gott sei Dank ist das Wort nicht so lang, Verkehr.
4: Du,
0: nicht so,
4: ich hänge immer noch diesem Laubholzbockkäfer.
0: Asiatischer Laubholzbockkäfer. Also dann, wer sich das ausgedacht hat, Gott sei Dank ist dann wirklich danach Schluss.
4: Der muss auch wieder weg.
0: ALB. Ja, weil er einfach zu lang ist.
4: Schon aus dem Grund.
0: Danke, Katrin. Wir möchten, dass Sie gut ankommen. Hier ist der MDR Sachsen-Anhalt Verkehrsservice um 19:03 Uhr. Hallo, liebe Autofahrer. A2 Berlin-Hannover zwischen Irxleben und Eilsleben in beiden Richtungen. Stockender Verkehr wegen Bauarbeiten hier plus 10 Minuten. Dann Vorsicht auf der A36 Richtung Braunschweig zwischen Wernigerode Nord und Ilsenburg liegen Metallteile auf der Fahrbahn. Im Landkreis Börde zwischen Wolmirstedt und der B189 Behinderungen wegen Bergungsarbeiten. Blitzer, da haben wir eine ganze Elle. Auf der B2 zwischen Tornau und Bad Düben, dann B 184 hier zwischen Roßlau und Dessau, auf der B190 zwischen Salzwedel und Ritzleben, dann noch zwischen Blankenburg und Westerhausen hier beidseitig in Friedrichsbrunn in beiden Richtungen. Geblitzt wird auch am Ortseingang Goldbeck immer noch aus Richtung Bertkow, in Halle-Trotha an der Sebener Straße stadteinwärts, in Merseburg in der Straße des Friedens beidseitig und in Stendal in der Dr. Kurt-Schumacher Straße stadteinwärts. So, vielleicht sind die Blitzer ja gar nicht mehr da oder Sie haben noch einen anderen gesehen. Zum Beispiel können Sie uns auch alles sagen. Geht bei uns kostenfrei unter 0800 94 6 94 6 und die 1. Danke für Ihre Hinweise. Wir schauen auf Sachsen-Anhalt-Wetter und da schauen wir erstmal in eine ziemlich graue Wolkendecke und die bringt auch noch was. Also insbesondere im Süden ist da noch ein bisschen was los in Sachen Schauer und Regen. Aber auch im Norden geht es wieder weiter. Ne? Der war vorhin so ein bisschen trockengelegt, aber jetzt vor allen Dingen in der Altmark immer noch Schauer und es kann die ganze Nacht immer noch so gehen. Eher bewölkt auch später örtlich weitere Schauer und Gewitter. Die Tiefstwerte dann 16 bis 14 Grad. Im Oberharz wird der Wind auch mal so ein bisschen aufleben. Morgen dann viele Wolken, wird auch so ein durchwachsener Tag. Es ziehen Schauer durch, 21 bis 24 Grad, aber die Schauer brauchen wir auch schon wegen der Waldbrandgefahr. Ist das ganz gut. Und am Donnerstag dann wieder meist freundlich und überwiegend trocken. Dann ist der Sommer wieder mal in Schwung gekommen. Etwas wärmer, maximal 26 Grad.
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0: Und gleich mit Terence Trent D'Arby. Vorher geht's in die 70er zu Sailor. Cheers. Es gibt a glass of champagne.

0: Terence Trent D'Arby, Sign Your Name hier bei MDR Sachsen-Anhalt. Ja, es gibt Songs, in denen viel Wahrheit steckt, aber man hört es ihnen oft nicht an. Sie klingen unkompliziert und easy, in Wirklichkeit aber geht's um die nicht so einfachen Seiten des Lebens und der Liebe. Da gibt es das Beziehungsschiff, das Klippen umfahren muss, um nicht auf Grund zu laufen. Oder man sieht die Beziehung auch als Garten. Aber Vorsicht, ein Rosengarten ist sie meistens nicht.
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2: Einer Country-Göttin widerspricht man nicht. 1970 will Lynn Anderson ein Lied vom Songschreiber Joe South covern. 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Der meint, es sei eigentlich für einen Mann geschrieben, Lynn aber lässt sich nicht beirren und kommt so zu ihrem größten Hit. 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
1: Herbert Grönemeyer, der Weg hier bei MDR Sachsen-Anhalt. Immer wieder schön. Und jetzt auf in die ganz späten 70er zu Cloud. Und es gibt den Song.
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1: Genau.

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0: Wir möchten, dass Sie gut ankommen. Hier ist der MDR Sachsen-Anhalt Verkehrsservice um 19.30 Uhr. Hallo, liebe Autofahrer. Sieht gut aus, es rollt, liegen uns keine aktuellen Meldungen vor, aber es wird noch geblitzt. Auf der B2 zwischen Tornau und Bad Dümen, auf der B184 zwischen Roßlau und Dessau, B190 hier zwischen Salzwedel und Ritzleben, am Ortseingang Goldbeck aus Richtung Bertkow. Blitze auch in Halle-Trotha in der Sebener Straße stadteinwärts, in Merseburg in der Straße des Friedens hier beidseitig und in Stendal in der Dr. Kurt-Schumacher Straße. Hier statt einwärts. Blitzer, Staus, ne? Wenn Sie was sehen, einfach hier bei uns anrufen, geht nach wie vor kostenfrei unter 0800 94 6 94 6 und die 1. Danke schon mal für Ihre Hinweise. Wir schauen auf Sachsen-Anhalt Wetter, ja, und Schauer sind fleißig immer noch unterwegs, jetzt ja, im äußersten Süden, aber auch im Norden. Ne? Da war vorhin noch alles trocken, aber jetzt zieht immer wieder was rein, auch in der Mitte. Das kann auch in der Nacht passieren, dass da immer wieder auch Schauer auftreten und Gewitter überall im Lande. Wir brauchen auch die Nässe, sind wir froh, dass ein bisschen was runterkommt. 16 bis 14 Grad im Oberharz, wird es dazu noch windig. Morgen viele Wolken und die bringen auch immer wieder Schauer, so ähnlich wie heute, also der Mittwoch fast so eine Blaupause. 21 bis 24 Grad, damit sind wir nicht ganz im Sommer. Bereich. Aber das kriegen wir am Donnerstag hin. Meist freundlich und überwiegend trocken. Es wird etwas wärmer mit maximal 26 Grad. Mein Name ist Jan Lüttke. Wünsche einen schönen Dienstagabend.
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0: the Cars und Drive hier bei MDR Sachsen-Anhalt. Schönen Feierabend wünsche ich. Ja, Köthen kennen Sie natürlich. Ja, viele große Namen übrigens sind mit der Kleinstadt verbunden. Hahnemann, der Begründer der Homöopathie, der Vogelkundler Naumann und natürlich Johann Sebastian Bach. Der hat in Köthen einen großen Teil seiner brandenburgischen Konzerte geschrieben und sich auch sonst von der Stadt inspirieren lassen. Das tun auch die Künstler heute noch, die dort wirken. Meine Kollegin Karin Roxer über eine kleine Stadt mit durchaus großer Wirkung.
1: Ferdinandsbau, Schloss Köthen. Derzeit das kreative Reich von Volkert Ude, Konzertdesigner und Intendant der Köthener Bachfesttage. Die leerstehenden Räume sind für ihn Inspiration.
2: Bei dem ganzen Projekt geht es uns ja darum, eine Idee zu geben, was hier vielleicht gewesen sein könnte. Deswegen haben wir das Spuren genannt. Also wir versuchen so ein bisschen eine Atmosphäre zu erzeugen, so ein, was ist da, ist da? Ein zeitliches Echo.
1: Ude will das Bach-Festival zu neuen Wegen führen. Einheimische Gäste, kurze Konzerte und spannende Räume. Einen fensterlosen haben sie gerade entdeckt.
2: Weil dieser Raum ist so dermaßen gruselig, das ist nicht der gruseligste von allen. Wir wissen überhaupt nichts. Niemand weiß irgendwas. Außer, dass im ersten Stock Gericht gehalten wurde. Und wir haben tatsächlich eine Richterin gefunden, die hier noch gesessen hat und Recht gesprochen hat. Ich hab's nie vergessen, die kam da rein und Wahnsinn, das riecht ja noch genauso hier wie an meinem letzten Arbeitstag. Also eingebrannte Erinnerung in dem Fall über den Geruchssinn.
1: Nun spielt hier das Flötentrio Eviva. Dessen Musik ist extra komponiert für leere Räume. Sie soll Fantasie und Erinnerungen wecken. Wie Musik Menschen berührt, das hat früher auch Bach umgetrieben. Davon ist Ude überzeugt.
2: Sebastian Bach, der hat so viele Sachen erfunden in seinem Leben. Also Instrumente, Instrumentenkombinationen, Klangkonstellationen, musikalische Formen. Das erste Klavierkonzert der Musikgeschichte ist in Köthen aufgeführt worden. Wenn der konservativ gewesen wäre und man nach hinten geschaut hätte und in seinem Saft geschmort hätte und die Tradition weiterverfolgt hätte, würde den heute niemand mehr kennen. Und ich finde, das ist eigentlich der Geist, an den wir ran müssen.
1: Eine Woche lang wird Köthen diesen Geist feiern und die Besucher vielleicht zu neuen Perspektiven führen.
0: Ja, Karin Rox hat uns die Geschichte erzählt. Die Bachfesttage Köthen starten in diesem Jahr am 28. August. Es ist also noch 10 Tage hin. Ja, und das Ganze geht bis 6. September. Und womit die Stadt Köthen sonst noch so überrascht, können Sie nachher sehen, entweder live um 21 Uhr bei den Kollegen im MDR-Fernsehen oder Sie schauen jetzt schon mal in die ARD-Mediathek. Da ist nämlich das Ganze schon drin, für Sie fein sortiert. Also schauen Sie rein. In Köthen, wie gesagt, klein, aber ganz groß dann doch letzten Endes. Und hier ist MDR Sachsen-Anhalt, jetzt sind die Rubettes dran.

Zero Beds und Sugar Baby Love hier bei MDR Sachsen-Anhalt. So, das war's von mir, aber Sie bleiben schön hier, denn gleich übernimmt Hanno Bauer den ARD-Abend. Ja, da sind Sie in den besten Händen. Ab kurz nach 20 Uhr geht's da los. Ansonsten haben wir morgen noch einen Termin und ja, es wird auch wieder ein kühler Tag, aber wir bewegen uns Richtung Donnerstag ja wieder Richtung Sommer. Ne? Und ich bin da morgen da ab 16 Uhr, da geht dann gar nichts mehr schief. Ne? Pat Benatar habe ich jetzt hier bei MDR Sachsen-Anhalt. Love is a Battlefield.

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1: Es ist 20 Uhr, im Studio Katrin Wolf. Guten Abend. Die Polizei in Sachsen-Anhalt hat es immer wieder mit Diebstahl auf Baustellen zu tun. So haben im Landkreis Harz auf 3 Baustellen unbekannte Täter Werkzeuge, Beleuchtungskörper und Maschinen im Wert von insgesamt 40.000 Euro gestohlen. Laut Polizei waren in den vergangenen Tagen Baustellen in Zilli zwischen Trautenstein und Benneckenstein und auf einer Landstraße zwischen Ballenstedt und Rieder betroffen. In Merseburg wurde die evangelische Kindertagesstätte Opfer dreisten Kupferkabeldiebstahls. Hier schlugen Täter gleich 3-mal zu und entwendeten frisch ins Erdreich verlegte Kabel sowie eine Oberleitung. Die Einrichtung, die gerade für mehrere Millionen Euro umgebaut wird, will nun die Sicherheitsvorkehrungen verschärfen. Großer Bahnhof auf dem kleinen ehemaligen Regionalflughafen Kochstedt. Hier ist heute ein Zentrum für Drohnensicherheit eröffnet worden. Hier sollen neue Technologien erforscht, entwickelt und unter realistischen Bedingungen erprobt werden. Für Bundesinnenminister Dobrindt angesichts der aktuellen Sicherheitslage besonders wichtig.
2: Wir sind tägliche Zielscheibe von hybriden Angriffen. Auch deswegen, weil wir ein zentraler Baustein mitten in Europa sind, wenn es um wirtschaftliche Stabilität geht, um politische Stabilität, wenn es um sicherheitspolitische Stabilität in Europa geht.
1: Die Landtagswahl in Sachsen-Anhalt rückt näher und für viele Pflegebedürftige wird dabei die Briefwahl wichtig sein. AfD-Spitzenkandidat Ulrich Siegmund hat auf Instagram Zweifel geäußert, ob die Wahl in Pflegeheimen überall ordnungsgemäß abläuft. Gleichzeitig räumte er ein, dafür keine Belege zu haben. Der Deutsche Berufsverband für Pflegeberufe kritisiert die Äußerungen als verantwortungslos. Ein Kandidat für das Amt des Ministerpräsidenten solle das Vertrauen in Wahlen schützen. Unbelegte Äußerungen schürten dagegen Misstrauen gegenüber Pflegekräften und demokratischen Verfahren. Der Flughafen München kommt derzeit nicht aus den Schlagzeilen. Nachdem bereits am Samstag eine Boeing-Maschine der Vietnam Airlines beim Start über das Pistenende hinausgeschossen war und nur knapp einem Unglück entging, gab es gestern Abend einen beinahe Unfall mit einem Lufthansa Airbus. Die Maschine kam aus San Francisco und setzte auf der Landebahn zu früh auf. Der Vorfall werde jetzt untersucht, so die Lufthansa. Zum Wetter in Sachsen-Anhalt. In der Nacht überwiegen die Wolken. Örtlich gibt es Schauer und Gewitter, Tiefstwerte zwischen 16 und 14 Grad. Morgen meist stark bewölkt mit Schauern. Höchstwerte 21 bis 24 Grad. Es ist also nur mäßig warm. Die 3-Tage-Aussicht am Donnerstag noch heiter, am Freitag und Samstag wechselhaft und dann wieder etwas kühler.
3: Dankeschön für die aktuellen Nachrichten von mir. Der Blick auf die Straßen. Hier ist der Verkehrsservice für den ARD-Abend. Die A7 Würzburg Richtung Hannover ist zwischen Göttingen Nord und Nörten-Hardenberg nach einem Unfall gesperrt. Und die Bundesstraße 176 ist zwischen Döllstedt und Gräfentonner wegen Reinigungsarbeiten aktuell gesperrt. Und damit fahren Sie weiter gut und sicher durch den Abend.
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3: Hanno Bauer ist hier in Magdeburg. Ich grüße schön und los geht's mit einem Kämpfer für die amerikanische Demokratie und die amerikanischen Demokraten als Partei an sich. Einer, der Trump und seinesgleichen derzeit auf Protestkonzerten gegen ICE-Agenteneinsätze Feuer macht. Bruce Springsteen mit seinem Born in the USA.

0: Bruce Springsteen. Ja, derzeit ist er auf Live-Tournee, feiert Erfolge rund um sein eigenes Film-Biopic Deliver Me From Nowhere über sein Leben. Ja, der Film Springsteen Deliver Me From Nowhere, der kommt auch zu uns ins Kino und startet dann am 23. Oktober in den deutschen Kinos. Und dabei spielt er sich nicht mehr selbst. Also er singt sich natürlich selbst, aber gespielt wird Bruce Springsteen da von einem Schauspieler, von Jeremy Allen White. Scheint ganz interessant zu sein und ist in den USA furios gestartet.
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0: Sei schon mal erwähnt, falls Sie im Oktober planen, mal einen schönen Kinoabend zu erleben. Hier ist der ARD-Abend. Jetzt mit Musik von Sascha.

0: Reality. Hören wir gerade von Lost Frequencies. Und was ist die Realität dieser Tage? Ja, wir kommen langsam in herbstliche Temperaturen. Juhu, werden die einen sagen, die gestöhnt haben unter den heißen Sommertemperaturen der Hitzewellen. Und draußen glaube ich langsam auch, dass der Sommer zumindest seinen Zenit überschritten hat. Also, das ist die Zeit, wo die Kleingärtner eigentlich die besten Ernten an Zucchini und Kürbissen nach Hause schleppen, oder? So Mitte August. Wie sieht's denn in diesem Jahr bei Ihnen aus? Wenn Sie einen Garten haben, was sind denn so Ihre Ernteerfolge? Oder haben Hitze und wenig Wasser die Erwartungen zunichte gemacht und das Gemüse klein bleiben lassen? Und ich freue mich natürlich über echte Gartenfreunde, die heute mal mitmachen oder vielleicht auch ganz stolz sind auf die extra bewässerten Kürbisse, die dann ganz besonders groß geworden sind auf dem Kompost. Oder natürlich auch über Landwirte, die mir etwas zu ihrem Anbau sagen, zu Kartoffeln und Mais zum Beispiel. Und das alles unter ard-abend@mdr.de per E-Mail oder Sie rufen an und sprechen auf unseren Anrufbeantworter. 0800 80 80 110 ist die Telefonnummer.
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0: Und was für Wunder in Ihrem Gemüsegarten so geschehen sind, das können Sie mir dort erzählen. Nena hören wir jetzt mit Wunder geschehen.

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7: Es ist 20.31 Uhr und damit Zeit für den Verkehrsservice im ARD-Abend. B101 Ludwigsfelde Richtung Berlin. In der Abfahrt Großbären Süd steht ein defektes Fahrzeug im Kurvenbereich. Ansonsten nichts Seriöses weiter und damit weiter gute Fahrt durch den Abend.
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7: Mit Hanno Bauer in Magdeburg und bei uns geht's heute um Ihre Erntewunder oder nicht? Können Sie uns gerne erzählen, was Sie so im Garten geerntet haben, worauf Sie stolz sind oder ob denn alles der Hitze und der Trockenheit zum Opfer gefallen ist. 0800 80 80 110.

entspannt durch den Abend mit dem ARD-Abend. Und wir hatten gerade Chris de Burgh mit The Words I Love You und machen weiter mit einem ganz ruhigen Sound, dem Sound of Silence, nämlich Simon und Garfunkel jetzt.

0: Hier ist der ARD-Abend. Und unter der Überschrift Garten hat mich die erste E-Mail erreicht von Michael aus Kolmen, der geschrieben hat, hallo Hanno, wir hatten gefräßige Schnecken und mit ihnen zu kämpfen, da ist nicht viel geworden im Garten. Unser kleiner Versuch ist aber bald erntereif. Siehe Foto mit freundlichen Grüßen. So, und dann öffne ich das Foto und sehe eine schöne kleine, was ist es? Wassermelone doch, oder? Oder habe ich mich da vertan? Also ich gehe jedenfalls davon aus. Ich würde es so interpretieren. Aber das ist ja dann wirklich eine ganz kleine. Vielleicht habe ich mich auch wirklich da getäuscht. Aber dann bitte ruhig nochmal einfach schreiben, wenn das nicht so stimmt. Aber lecker sieht es auf jeden Fall aus. Und auch noch mit Wasser besprüht. Also wahrscheinlich extra bewässert, damit es überhaupt was wird. Herzlichen Dank, Michael in Kolmen.
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0: 20.45 Uhr ist es, hier ist der ARD-Abend. Ernteabend hätte ich ja beinahe gesagt. Na, wunderbar. Auf jeden Fall ist Astrids E-Mail mit Kürbisse und Zucchini überschrieben und sie schreibt, liebes Team vom MDR, Zucchini bringen ja schon zeitig üppige Ernte, spätestens im Juli protzen dicke Früchte. Bei den Butternut-Kürbissen ist das sehr viel schwieriger, da es im Frühjahr langen Nachtfrost gab, dieses Jahr, und die Keimlinge immer wieder im Haus übernachten mussten, ist die Blüte spät und von Früchten noch nicht viel zu sehen. Wenn jetzt zeitig Nachtfröste kämen, dann wäre die ganze Mühe für die Katz. Vielen Dank für die tolle Musik und die Beiträge. Ich bin Astrid und wohne in Plauen im Vogtland. Herzliche Grüße auch ans gesamte MDR-Team. Astrid, ich drücke die Daumen, dass auch noch die Butternut-Kürbisse kommen. Musikalische Unterstützung und vor allem Durchhalteaufmerksamkeit gibt's jetzt von Lenny Kravitz.
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0: Lenny singt nämlich It Ain't Over, Till It's Over. Also es ist noch nicht vorbei, bis es vorbei ist.

0: Hier ist der ARD-Abend. Und immer um diese Zeit werden jetzt bei uns intelligente Fragen gestellt und von drei Supergenies beantwortet. Also mal mehr, mal weniger. Sie wissen, Hauptsache es kommt was zum Schmunzeln dabei raus.
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3: Ja, was ist Intelligenz, kann man ja erstmal fragen. Also, ne, ja, ist es ja jetzt einfach Anhäufung von Wissen oder ist es auch intelligent, wenn man weiß, dass man nicht schlau ist? Ein Freund hat mir mal eine Frage gestellt und das war die Frage, eine Seerose verdoppelt ihr Wachstum jeden Tag. Nach 30 Tagen ist der Seerosenteich komplett zugewachsen. An welchem Tag ist der Seerosenteich zur Hälfte zugewachsen?
4: Am vorletzten.
3: Genau, am 29. Ja. Und da ärgere ich mich heute noch drüber, dass ich da nicht drauf gekommen bin.
5: Ärgere dich lieber, dass er es einfach sofort beantworten konnte.
3: Das sowieso.
5: Das ist viel schlimmer.
3: Ja. Das sowieso. Aber
4: was hast du gesagt?
3: Ja, ich habe sogar, ja, in der Mitte vielleicht.
5: Es wäre schon ein Zeichen von Intelligenz, die Frage gar nicht zu beantworten letztendlich.
4: War das Sophokles, der gesagt hat, je mehr ich weiß, desto mehr weiß ich ja, dass ich nichts weiß?
5: War das nicht Aristoteles?
4: Aristoteles. Aber die sind, glaube ich, beide von früher.
5: Was? Die sind auch schon länger tot.
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1: Es ist 21 Uhr im Studio. Katrin Wolf, guten Abend. Das Forschungszentrum für Drohnenabwehr in Kochstedt will schnell Ergebnisse liefern. Der Leiter der Einrichtung, Daniel Sühlberg, sagte dem MDR, wegen der großen Nachfrage bei der Drohnenabwehr würden Resultate schon nach Wochen oder Monaten vorliegen. Trotz der rasanten Entwicklung bei Drohnen könne man eine wirkungsvolle Abwehr sicherstellen. Heute war das Forschungszentrum für Drohnenabwehr am Flughafen Kochstedt eröffnet worden. Federführend ist das Deutsche Zentrum für Luft- und Raumfahrt. Die Polizei in Sachsen-Anhalt hat es immer wieder mit Diebstählen auf Baustellen zu tun. So haben im Landkreis Harz auf 3 Baustellen unbekannte Täter Werkzeuge, Beleuchtungskörper und Maschinen im Wert von insgesamt 40.000 Euro gestohlen. Laut Polizei waren Baustellen in Zilli zwischen Trautenstein und Benneckenstein und auf einer Landstraße zwischen Ballenstedt und Rieda betroffen. In Merseburg wurde die evangelische Kindertagesstätte Opfer dreisten Kupferkabelklaus. Hier schlugen Täter gleich 3-mal zu und entwendeten frisch im Erdreich verlegte Kabel sowie eine Oberleitung. Eine Wohnung zu finden ist vielerorts nach wie vor schwierig. Jetzt gibt es zumindest ein positives Signal vom Wohnungsbau. Im ersten Halbjahr wurden in Deutschland rund 126.000 Wohnungen genehmigt, 15% mehr als im Vorjahr. Das ist der stärkste Anstieg seit 10 Jahren. Frage an Reporter Oliver Neuroth, ist das denn jetzt die Trendwende?
2: Nein, das ist keine Trendwende, denn genehmigte Wohnungen sind noch keine gebauten Wohnungen. Und es gibt schon einen Rückstau, könnte man sagen, von mehreren 100.000 genehmigten Wohnungen. Da tut sich aber bisher nichts. Ein Grund ist der, dass Bauen vergleichsweise teuer ist in Deutschland. Die Standards sind hoch. Da will die Bundesregierung etwas gegen tun und hat den Gebäudetyp E entworfen. E steht für einfach. Das sind neue rechtliche und planerische Regeln fürs Bauen. Aber das Gesetz dafür, das lässt weiter auf sich warten.
1: Wie wäre es dann mit der Sanierung eines alten denkmalgeschützten Hauses? Trotz vielfältiger Unterstützung kostet das Geld und Mut. Die Stiftung Denkmalschutz schlägt nun in ihrem neuen Schwarzbuch Alarm. In den vergangenen 2 Jahren gingen demnach mehr als 1.000 Denkmale in Deutschland unwiederbringlich verloren. Als herber Verlust für Sachsen-Anhalt gilt der Abriss des geschichtsträchtigen Reuterhauses aus dem 16. Jahrhundert in Bitterfeld oder der Verfall eines der letzten Renaissance Häuser in Halle. Die Stiftung kritisiert, dass historische Bauten zunehmend wirtschaftlichen Interessen geopfert werden und Fachbehörden oftmals überfordert sind. Stiftungsvorstand Skudelny fordert daher spürbare Entlastungen für Eigentümer und einfachere Regeln für das Bauen im Bestand. Der schnelle Blick aufs Wetter. Heute Nacht überwiegen die Wolken, 16 bis 14 Grad. Morgen 21 bis 24 Grad und die 3-Tage-Aussicht. Es wird zum Wochenende kühler.
3: Dankeschön fürs 3-Minuten Nachrichtenupdate. Von mir jetzt der Blick auf die Straßen. Hier ist der Verkehrsservice für den ARD-Abend. Die A2 Hannover Richtung Dortmund ist zwischen Kamener Kreuz und Lünen Süd wegen Bergungsarbeiten gesperrt und das Ganze wird wohl dauern bis morgen früh. In der Gegenrichtung ist die A2 zwischen Dortmund Nordost und Kamen Bergkamen gesperrt. Und dann noch die Bundesstraße 101, Ludwigsfelde, Richtung Berlin. In der Abfahrt Großbären Süd steht ein defektes Fahrzeug im Kurvenbereich. Damit weiter gute Fahrt durch den Abend.
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3: Mit Hanna Bauer in Magdeburg einen schönen Abend wünsche ich.

0: Eine Honigmelone. Quatsch. Mini-Wassermelone, wollte ich sagen. Thema heute im ARD-Abend. Ihre Anbauerfolge oder schlechtestenfalls Misserfolge im eigenen Garten, im Vorgarten und auf dem Gemüsebeet oder am Pflaumenapfel-Birnenbaum. Wir hatten schon Michael aus Kolmen, der mir ein süßes Babyfrüchtchen als Bild ins ARD-Abendstudio gemeldet hat. Noch ganz klein und niedlich und unschuldig, sodass ich erstmal fragen musste, nanu, was ist denn das? Wird das eine Wassermelone? Und ja, ich habe mich nicht getäuscht, schreibt Michael. Und dann wünsche ich natürlich, dass er das Baby auch wirklich durchbekommt und groß bekommt, bevor die Schnecken sich drüber stürzen, die ja seinen restlichen Garten ruiniert haben. Na, die hatten eben auch Durst. Die wollen Laub. Und zwar nicht zu knapp. Und Regen soll ja ab morgen sowieso kein Problem mehr sein. Sonne bekommen wir bestimmt auch noch. Im Restsommer. Und wie sieht's bei Ihnen aus? Was wächst bei Ihnen oder gedeiht? Und was ist vielleicht nicht so gekommen, wie Sie es erwartet hätten? Sagen Sie es uns unter 0800 80 80 110 oder schreiben Sie es mir an ard-abend@mdr.de.
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0: Sagen Sie mir, wie es ist. Tell it like it is. Hier ist Don Johnson.

0: All good things sind bei Manfred und Irene aus Hildburghausen offensichtlich die Gurken, denn für die war es ein perfektes Jahr.
1: Manfred und Irene aus Hildburghausen. Wir hatten bei den Gurken einen Riesenerfolg. Wir haben 420 Gurken geerntet.
0: Boah, Wahnsinn.
1: Von acht Pflanzen. Dankeschön.
0: Schön, dass Manfred sich nochmal eingeklinkt hat. Von acht Pflanzen nur. Wow, so viele Gurken. Da muss es ja bei euch quasi die idealen Bewässerungsbedingungen gegeben haben. Ich freue mich auf jeden Fall mit. Dankeschön und ganz liebe Grüße nach Hildburghausen, wo meine Tante herkommt.
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0: Mitmachen unter 0800 80 80 110 oder Sie schreiben mir ard-abend@mdr.de.

Unter der Überschrift Gartenerfahrung hat sich unser Arzt der Sendung gemeldet, unser Dr. Jürgen, der in Goch Radio hört und auch mit seinen Erfahrungen in der Sendung dabei sein wird. Und zwar mit dieser E-Mail: Hallo Hanno, meine selbstgezogenen Humboldt-Tomaten kommen gerade so richtig in Fahrt. 10 Liter Wasser täglich, alle 14 Tage Tomatendünger. Und man will es nicht glauben, aber diese uralte Sorte schmeckt nach Tomate. Mit besten Grüßen. Ah ja, das ist das Allerwichtigste, dass sie so richtig schön fruchtig und tomatig schmecken. Genau. Wunderbare Sorte also. Ich habe von der Humboldt-Tomate noch nichts gehört, aber ich werde sie mir mal merken. Dankeschön für den Tipp auf jeden Fall, lieber Jürgen.

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3: Uhr ist es. Zeit für den Verkehrsservice im ARD-Abend. A2 Hannover Richtung Berlin. Am Kreuz Hannover Ost ist die Überfahrt zur A7 Richtung Kassel wegen eines Schwertransportes gesperrt. Und dann nochmal die Autobahn 2 Hannover Richtung Dortmund. Diesmal hier ist zwischen dem Kamener Kreuz und Lünen Süd wegen Bergungsarbeiten gesperrt. Das Ganze dauert wohl bis morgen früh. In der Gegenrichtung ist die A2 zwischen Dortmund Nordost und Kamen Bergkamen gesperrt. Ihnen eine gute Fahrt durch den Abend.
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3: Mit Hanno Bauer in Magdeburg. Schön, dass Sie dabei sind.

Der frechhüpfende Cindy Lauper-Sound ist das hier im Radio. Mädels wollen nur Spaß. Girls just want to have fun. Aber springt mal bitte nicht zu sehr auf den Herzen eurer Jungs herum, denn ein Herz kann man nicht reparieren.

Yvonne in Gera, die hat ja richtig eine Ernte hinter sich. Sie hat geschrieben, hallo Hanno, wir haben eine super Tomatenernte. Außerdem auch noch Salat, Radieschen und auch Zucchini und Sellerie. Viele Grüße aus Gera, Yvonne. Mensch, stopp uns hier einen richtigen Salat schmackhaft zu machen, wenn man alles zusammenschnippelt. Also außer vielleicht den Sellerie. Aber ganz liebe Grüße. Dankeschön, Yvonne.

0: 21.45 Uhr ist es und hui. Da hat Brigitte in Bischofsheim aber sofort noch einen nachgelegt zur Tomatensorte unseres Radioarztes von Jürgen in Goch. Der hatte uns ja die Humboldt-Tomate empfohlen, ja. Und dass die so wunderbar schmeckt. Also ich finde ja, es gibt sowieso viele Tomaten, die sind einfach nur rote Wasserbeutel. Also, das ist für mich auch ganz wichtig, dass der Geschmack stimmt. Und Michael hat erstmal nachgelegt, hatte gesagt, ich musste natürlich gleich mal nach der Tomate googeln. Hört sich sehr interessant an. Vielleicht bekomme ich ja irgendwo ein paar Samen fürs nächste Jahr her. Mit freundlichen Grüßen. Michael nochmal aus Kolmen. Ja, und Brigitte hat mir jetzt geschrieben, dass diese Humboldt-Tomate dann tatsächlich vom Südamerika-Naturentdecker Alexander Humboldt erst beschrieben worden ist und deswegen als venezolanische Tomatenart seinen Namen trägt. Überschnittlich große Kirschtomaten. Hey Jürgen, das klingt echt so lecker und so fruchtig. Da würde ich mich auch mal anmelden für ein paar Samen. Einfach mal schon zurücklegen für mich fürs nächste Jahr. Und nicht nur, dass es lecker und fruchtig klingt, nein, da liegt bestimmt dann auch ganz besonderer Reggaeton-Schwung in jeder Frucht.
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Michael, in Kolmen, hey, wir werden beliefert. Unser Radioarzt schneidet als Chirurg nämlich ein paar Humboldt-Tomatensamen für uns raus aus der Frucht. Er hat geschrieben, gerade eben machbar. Ich zweige jedes Jahr einige Samen ab. Genial, ich freue mich drauf, ehrlich.

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1: Es ist 22 Uhr. Das Forschungszentrum für Drohnenabwehr in Kochstedt will schnell Ergebnisse liefern. Der Leiter der Einrichtung, Daniel Sülberg, sagte dem MDR, wegen der großen Nachfrage bei der Drohnenabwehr würden Resultate schon nach Wochen oder Monaten vorliegen. Trotz der rasanten Entwicklung bei Drohnen könne man eine wirkungsvolle Abwehr sicherstellen. Heute war das Forschungszentrum für Drohnenabwehr am Flughafen Kochstedt eröffnet worden. Federführend ist das Deutsche Zentrum für Luft- und Raumfahrt. Für manche Flüchtlinge endet der Weg nach Deutschland künftig vorerst in Halberstadt. Auf dem Gelände der zentralen Anlaufstelle soll ein neues sogenanntes Sekundärmigrationszentrum seinen Betrieb aufnehmen. Für Flüchtlinge, für deren Versorgung ein anderer EU-Staat zuständig ist und die deshalb dorthin zurückgeführt werden sollen. Mein Kollege Christoph Pischel war bei der Vorstellung der Einrichtung durch Innenministerin Zishang dabei. Christoph, das Zentrum soll schon in der kommenden Woche eröffnet werden?
2: Die Innenministerin hat gesagt, mit diesem Sekundärmigrationszentrum soll ein klares Signal gesetzt werden. Der Asylantrag müsse im Land des Ersteinreisens gestellt und das Asylverfahren auch dort abgewartet werden. Eine Weiterreise innerhalb Europas lohne sich nicht, sagte die Ministerin. Sekundärmigration müsse unterbunden werden. Das sei eine weitere wichtige Voraussetzung für mehr Ordnung und Steuerung bei der Zuwanderung.
1: Gegen den AfD-Europaabgeordneten Arno Bausemer aus Stendal soll nun offiziell ermittelt werden. Dafür will die Staatsanwaltschaft seine Immunität beim EU-Parlament aufheben lassen. Wie ein Sprecher der Staatsanwaltschaft MDR Sachsen-Anhalt sagte, wird ein entsprechender Antrag derzeit vorbereitet. Hintergrund ist zum einen die Auseinandersetzung mit zwei Jugendlichen, bei der Bausemer einen von ihnen verletzt haben soll. Zum anderen geht es um den Verdacht der Trunkenheit am Steuer. Der Wasserstand der Elbe präsentierte sich heute auf niedrigstem Niveau. Am Vormittag wurde an der Strombrücke in Magdeburg 34 cm gemessen. Nach Prognosen des Wasserstraßen- und Schifffahrtsamtes soll der Pegel in den kommenden Tagen aber leicht steigen und am Wochenende wieder über 40 cm liegen. In Barby, südlich von Magdeburg, lag der Pegelstand heute bei nur 10 cm. Auf genügend Wasser in der Elbe hofft jedenfalls die evangelische Landeskirche Anhalt. In Dessau-Roßlau sollen am Samstag nämlich zwei Menschen in der Elbe getauft werden. Der Evangelische Gemeindeverbund von Auferstehungs-Christus und Trinitatiskirche lädt aus diesem Anlass zu einem Gottesdienst am Fluss ein. Das Wetter für Sachsen-Anhalt: in der Nacht überwiegen Wolken, örtlich Schauer und Gewitter, 16 bis 4 Grad. Bis 14 Grad, um Gottes Willen. Morgen meist stark bewölkt mit Schauern, 21 bis 24 Grad. Die 3-Tage-Aussicht bis zum Freitag bleibt es wechselhaft, aber leicht sommerlich am Samstag. Da wird es dann wieder etwas kühler.
3: Dankeschön für die aktuellen Nachrichten. Damit sind wir auf dem neuesten Stand und schauen jetzt noch auf die Straßen im Lande. Hier ist der Verkehrsservice im ARD-Abend. Die A2 Dortmund Richtung Hannover ist zwischen Dortmund Nordost und Bergkamen nach einem Unfall gesperrt. Die A2 Hannover Richtung Dortmund ist zwischen Kamener Kreuz und Lünen Süd nach einem Unfall gesperrt. Der nächste Blick geht auf die Autobahn 3 Oberhausen Richtung Köln. Hier ist im Kreuz Hilden nach einem Unfall gesperrt. A4 zwischen Gotha-Boxberg und Waltershausen gab es einen Wildunfall und Achtung bitte, hier sind auch noch Wildschweine auf beiden Fahrbahnen. Also Achtung bitte, zwischen Gotha-Boxberg und Waltershausen beiderseits Wildschweine auf der Fahrbahn. Die A6 Nürnberg Richtung Pilsen ist zwischen Vohenstrauß Ost und Pleienstein nach einem Unfall gesperrt. Und dann noch A9 zwischen Dittersdorf und Schleiz in beiden Richtungen, Gefahr durch Schafe auf der Fahrbahn. Ihnen unterwegs eine entspannte Fahrt durch den Abend.
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3: Hanno Bauer ist hier in Magdeburg. Ich grüße schön.

0: zum Schrein hier mit George McRae. Das rockt doch den Gemüseanbau, unsere Sendung. Ihre Erfolge vor allem, die rocken den Gemüseanbau. Auch die Misserfolge zwischen Mini-Melone, sage ich jetzt mal, üppigen Gurken und venezolanischen Urtomaten pendelt heute hier bei uns in der Sendung. Und ja, das ist ja ein richtiger bunter Salat mit den Mini-Melonen dann noch drin. Das ist bestimmt interessant vom Geschmack her. Und in Dortmund wurden jetzt auch Mini-Tomaten oder Cocktailtomaten zum Erfolg. Und zwar von, wen habe ich denn dran?
1: Na? Ja, hallo, hallo, hallo Magdeburg. Hier ist der Christopher aus Dortmund. Ja, ich habe tatsächlich auf meinem kleinen Balkon mal Cocktailtomaten angebaut. Ne? Mhm. Die konnte man richtig essen und sie waren sehr lecker. Ne? Ich wohne hier in der Großstadt. Da sind so kleine Anbaumöglichkeiten also auch gegeben. Ne? Alles Gute, ja, Christopher aus Dortmund.
0: Wunderbar.
1: Bye, bye.
0: Bye, bye. Christopher hat auch auf unseren Anrufbeantworter gesprochen unter 0800 80 80 110. Dankeschön.
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0: Celine Dion mit einem herrlichen Liebeslied Because You Loved Me im ARD-Abend. So, und bisher hat Monika auch ihren Gemüsegarten geliebt, aber so klagt sie gerade auf unserem Anrufbeantworter, dieses Jahr ist die Liebe nun wirklich auf eine harte Probe gestellt worden.
1: Ja, hier ist Monika. Ich hatte dieses Jahr eine ganz schlechte Ernte. Die Mohrrüben haben die Ameisen gefressen, den Salat die Schnecken. Der Kohlrabi war geplatzt und die weißen Fliegen hatten ihn befallen. Die Bohnen sind gar nicht aufgegangen und jetzt beim zweiten Mal ernte ich ein paar grüne Bohnen. Es war keine schöne Gartenernte. Tschüss.
0: Ja, verstehe, da war wenig zu holen. Na, wenigstens haben die grünen Bohnen jetzt noch mitgespielt. Und toi, toi, toi, dass die dann auch noch genügend Ertrag abliefern. Gekocht mit schönem Reibekäse überstreuselt. Sehr lecker. Hauptsache, es wird was mit dem grünen Daumen von Monika.
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0: Na, hier klingt's sehr lecker. Bei der nächsten E-Mail, die von Hermann aus Beutzenburg reingekommen ist, und der schreibt: Moin Hanno, bisher haben wir 37 Gläser Gewürzgurken eingeweckt und x Beutel Bohnen eingefroren. Der alte Wein an unserem Südgiebel hat dieses Jahr mal wieder selten viele schöne Trauben dran. Deshalb will ich mich jetzt an die Weinherstellung wagen. Wenn es gelingt, lade ich dich zur Verkostung ein. Liebe Grüße ins Studio und an alle anderen Gartenfreunde. Hermann aus Beutzenburg. Hermann, ich komme auch wegen der Gewürzgurken, wenn es sein soll.
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0: Liebe Gewürzgurken. Sollte aber keine Bettelei sein. Wir hören jetzt hier Spandau Ballet im ARD-Abend. Mit ihrem Erntegold. Oder ist es vielleicht sogar schon das Hüftgold? Nein.
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8: 22.30 Uhr, Zeit für den Verkehrsservice im ARD-Abend. Die A2 Dortmund Richtung Hannover ist zwischen Dortmund Nordost und Kamen-Bergkamen nach einem Unfall gesperrt. Dann A2 Hannover Richtung Dortmund, hier ist zwischen Kamener Kreuz und Lünen Süd nach einem Unfall gesperrt. A3 Oberhausen Richtung Köln am Kreuz Hilden, Stau nach einem Unfall, dort ist nur eine Fahrspur frei. Die A7 Hamburg Richtung Hannover ist zwischen Bispingen und Schneverdingen nach einem Unfall gesperrt. Die Umleitung führt Richtung Hannover über Bispingen und die B3. Dann weiter der Blick auf die Autobahn 9 Berlin Richtung München. Zwischen Naumburg und Treusig ist die linke Fahrspur nach einem Unfall blockiert. Und auf der Autobahn 28 Oldenburg Richtung Bremen ist die Ausfahrt Oldenburg-Reienbrück wegen Markierungsarbeiten bis 5 Uhr gesperrt, also die ganze Nacht. Damit weiter gute Fahrt durch den Abend.
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8: Mit Hanno Bauer hier in Magdeburg noch eine halbe Stunde.

0: Ja, Roxette pfeifen hier. Und Patricia muss wohl auch auf ihr Gemüse pfeifen, teilweise jedenfalls. Sie schreibt, bei uns in Vorpommern war es zu trocken. Vieles wuchs gar nicht richtig. Es gibt zu viele Ameisen, die in Hochbeeten alles, was Wurzeln hieß, zerfressen. Schnecken fressen meinen zarten Grünkohl an oder weg. Tomaten hängen allerdings voll. Ich hatte mir dieses Mal hier unbekannte Sorte aus Polen mitgebracht. Meine Gurkenpflanzen blühen, aber es gibt kaum Gürkchen. Einzig Porree, Pflücksalat, Kohlrabi und grüne Bohnen sind reichlich.
1: Ja, das hört sich doch gut an. Immerhin.
0: Und Kartoffeln sind viele, aber eher kleine Knollen, hat sie weitergeschrieben. Naja, es gibt nicht jedes Jahr ein Schlemmerparadies im Garten. Liebe Grüße von Patricia. Patricia, ist doch einiges gekommen, oder? Für die Sterneküche daheim reicht's bestimmt. Und wir sehen jetzt den Sternenhimmel. Danke fürs Schreiben.

0: Hubert K. und der Sternenhimmel, Stichpunkt Sternenküche, ja, gerade erwähnt, aus eigenem Anbau. Das hier, das lässt mir doch tatsächlich den Zahn tropfen.
1: Hallo, guten Abend. Ich rufe aus dem hintersten Zipfel vom Saarland an, Südwest, direkt an der französischen Grenze. Hinter mir fließt die Blies und ich wollte Ihnen gerne erzählen, wie es bei uns im Garten aussieht. Also ich habe dieses Jahr kein so Glück gehabt, aber ich habe mir heute Abend was Gutes gegönnt. Und zwar hatte ich eine Zucchini, gelbe Paprika, kleine roten Tomaten. Davon habe ich mir eine wunderbare Gemüsesoße gemacht, Zooligne. Und ich habe mir doch tatsächlich, was ich ganz, ganz selten mache, eine Flasche Wein aufgemacht und Rotwein dazu getrunken. Schön mit Pecorino abgedeckt und ja, im Garten habe ich natürlich nicht so viel Glück gehabt. Ich musste einiges wegwerfen, vor allen Dingen die feinen Gemüse, die ich sonst so gerne esse. Kohlrabi, Weißkohl, Spitzkohl, Wirsing ist nichts geworden, Bohnen sind nicht viel. Aber ansonsten gibt es doch noch einiges, von dem ich also gut leben kann. Viele Grüße. Und ja, geht mir gut. Ich sitze auf meiner Terrasse und freue mich des Lebens. Bis dann. Ciao, ciao.
0: Ja, nach so einem Genuss an der deutsch-französischen Grenze, da zeigt sich mal wieder, es kommt nicht immer auf die Quantität an, sondern oft sehr auch auf die Qualität, was man dann draus macht. Französische Musik jetzt von Ingrid gleich dazu serviert von uns. Merci ins Saarland.

0: Dancing into Danger. Gibt's doch nur im Gemüsegarten, wenn das Wasser ausgeht, oder? Und Carsten hat geschrieben, guten Abend, jeder gute Gärtner hat einen Regenwasservorrat in ausreichender Menge im Garten. Deshalb sind solche heißen Sommertage, wie wir hatten, kein Problem, um eine gute Ernte zu gewährleisten. Ich habe mal wieder einen Überschuss und bin eifrig am Verschenken. Nur die Kartoffeln sind dieses Jahr in der Mini-Version. Danke für euer super Programm. Viele Grüße, Carsten.
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Achtung bitte, ein Falschfahrer auf der Autobahn 21 zwischen Wahlstedt und Bad Segeberg Nord ist ein Falschfahrer gesehen worden. Bitte ganz rechts fahren, nicht überholen. Achtung, Falschfahrer auf der Autobahn 21 zwischen Wahlstedt und Bad Segeberg Nord ist ein Falschfahrer unterwegs. Vorsicht.

Immer die Abend. Nochmal die Warnung vor dem Falschfahrer. Achtung bitte auf der Autobahn 21 zwischen Wahlstedt und Bad Segeberg Nord ist ein Falschfahrer unterwegs. So, den besten Rat am Ende der Sendung hat Marlies noch für uns geschrieben. Sie hat nämlich hier in ihrem E-Mail diese Empfehlung. Hanno, Hanno, unsere Ernte war gut. Große Kartoffel, rote Gurken, Zucchini. Ein Tipp von mir, Ringelblumen um den Gemüsegarten sehen. Im Frühjahr, dann hat man auch keine Schnecken. Liebe Grüße Marlies und Katze Renate. Oh gut, damit schließt sich auch der Gartenerfolgabend mit Hanno Bauer. Hanno Bauer sagt Tschüss und bis bald. Bye.

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1: Um 23 Uhr mit Petra Mittermeier. SPD-Vizekanzler Klingbeil hat die jüngste Äußerung des israelischen Sicherheitsministers Ben-Gvir scharf verurteilt und Konsequenzen gefordert. Es müssten auf europäischer Ebene Sanktionen geprüft werden, sagte der SPD-Politiker auf Sat.1. Aus Berlin Bianca Schwarz.
2: Ich stehe in Solidarität zum Staat Israel, aber ich stehe nicht in Solidarität zu solchen Ministern, so Klingbeil wörtlich. Der rechtsextreme Polizeiminister Ben-Gvir hatte in einem Podcast unter anderem gezielte Tötungen von Palästinensern gefordert. Es gäbe im Gazastreifen Menschen, die es nicht verdient hätten zu leben. Ben-Gvir ist mehrfach verurteilt wegen Hetze und Terrorunterstützung. Mehrere europäische Staaten haben schon früher Sanktionen gegen ihn verhängt. Die offizielle Linie der israelischen Regierung vertritt er mit seiner Aussage nicht.
1: In den USA hat ein Prozess gegen den Meta-Konzern begonnen, in dem es um die Nutzung seiner Apps durch Kinder und Jugendliche geht. Mehrere Bundesstaaten werfen dem Unternehmen vor, Minderjährige bewusst abhängig von Facebook und Instagram zu machen. Eltern und Öffentlichkeit würden über die Nutzungsrisiken im Unklaren gelassen. Die Kläger fordern, dass Meta bestimmte Funktionen seiner Apps beschränkt, etwa das Endlos-Scrollen oder den Gefällt-mir-Zähler. Außerdem droht dem Konzern eine milliardenschwere Geldstrafe. Mit einem Urteil wird Anfang Oktober gerechnet. Mitarbeitende des Toilettenbetreibers Sanifair haben schwere Vorwürfe gegen das Unternehmen erhoben. Nach Recherchen des ARD-Politikmagazins Report Mainz kommt es bei Arbeitszeiten und Löhnen immer wieder zu Verstößen. Aus Mainz David Mailänder.
3: 12-Stunden-Schichten an 7 Tagen die Woche ohne einen Tag Pause und das an mehreren Raststätten. Das belegen die Recherchen von Report Mainz. Die Reporter hatten Arbeitszeiten von Reinigungskräften bundesweit dokumentiert. Mitarbeiterinnen und Mitarbeiter hatten sich an das Politikmagazin gewandt und auch von Stundenlöhnen weit unter dem für Gebäudereiniger geltenden Mindestlohn berichtet. Sanifair erklärte gegenüber Report Mainz, man nehme die Hinweise ernst. Sie seien aber zu pauschal, um sie prüfen zu können.
1: Frank Beard, langjähriger Schlagzeuger der US-Rockband ZZ Top, ist tot. Der 77-Jährige starb auf seiner Ranch im Bundesstaat Texas im Beisein seiner Familie. Das teilte sein Pressesprecher mit. ZZ Top hat weltweit mehr als 50 Millionen Tonträger verkauft. Zu den größten Hits der Band zählen Sharp Dressed Man, Legs und Gimme All Your Lovin'. Das waren die Nachrichten. Das Wetter in Deutschland. Nachts meist trocken, noch letzte Schauer, Tiefstwerte 19 bis 11 Grad. Morgen gebietsweise Schauer, aber auch trockene Phasen, 19 Grad im Norden bis 32 Grad im Süden. Am Donnerstag teils trocken, teils Schauer, 20 bis 27 Grad. Am Freitag zeitweise sonnig, im Nordwesten und Süden Schauer, 19 bis 26 Grad. Es ist 23.03 Uhr.
4: Und hier der Verkehrsservice in der ARD-Hitnacht. Achtung, der Falschfahrer auf der A21 Kiel-Bagdeheide zwischen Wallstedt und Bad Segeberg Nord. Kommt Ihnen ein Falschfahrer entgegen, fahren Sie bitte äußerst rechts und überholen Sie nicht. Und in diesem Moment kam schon die Auflösung, also kein Falschfahrer mehr auf der A21 Kiel-Bagdeheide zwischen Wallstedt und Bad Segeberg Nord haben Sie wieder freie Fahrt. Wenn es nur immer so schnell gehen würde, oder? Ja, aber dafür jetzt eine Gefahrenmitteilung für Monschau, Simmerath und Rüttgen. Wegen des Waldbrandes im Hohen Venn kommt es momentan zu erheblicher Geruchsbelästigung und möglicher Schadstoffbelastung der Luft. Gesundheitliche Gefahren können hierbei nicht ausgeschlossen werden. Bitte Fenster und Türen schließen sowie Lüftung und Klimaanlagen abschalten. Zurück auf die Autobahn, die A2 Dortmund Richtung Hannover ist zwischen Dortmund Nordost und Kamenberg-Kamen nach einem Unfall gesperrt. Die A2 Hannover Richtung Dortmund ist zwischen Kamener Kreuz und Lünen Süd nach einem Unfall gesperrt. Und die A7 Hamburg Richtung Hannover ist zwischen Bispingen und Schneverdingen nach einem Unfall gesperrt. Nutzen Sie hier bitte die Umleitung in Richtung Hannover über Bispingen und der B3. Allen unterwegs eine gute und sichere Fahrt.
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4: Entspannung ist angesagt für alle, die ihr Tagwerk längst vollbracht haben und auf die wohlverdiente Nachtruhe warten. Andere wiederum brauchen Musik zum Motivieren, um einfach gut durch ihre Nachtschicht zu kommen. Für alle haben wir etwas dabei, hier aus dem MDR-Studio in Dresden mit Heiko Rasch im Studio. Ich grüße Sie, schönen guten Abend.

0: Christopher Cross hier in der ARD-Hitnacht. Im Mai ist er 75 geworden und gibt ja immer noch jede Menge Konzerte. Right Like the Wind, gerade gehört. Der Song brachte ihm Anfang der 80er Jahre eine gute Chartplatzierung in Amerika. Hat er auch gleich auf seinem Debütalbum veröffentlicht und in den 80ern hat er ja auch seine erfolgreichsten Songs rausgebracht. Und seit den 70er Jahren aktiv ist Billy Joel, der Piano-Man, wie er auch genannt wird. Schon im Kindesalter war er ja Fan klassischer Musik und lernte Klavier spielen, nicht immer mit Lust und Laune.
1: Sometimes it was a battle with the thing.
2: Manchmal war es ein Kampf mit diesem Ding. Ich sehe dieses gigantische schwarze Biest mit 88 Zähnen, das versucht, meine Hand abzubeißen.
1: Trying to bite my hands off.
0: Ja, schließlich hat er es dann doch mit Pop- und Rockmusik zu Weltruhm gebracht. In den 80ern gelang ihm ja dann auch dieser Hit mit The Longest Time, Billy Joel.
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Bei dem Song passt auch einfach alles, oder? Den Song hat sie den Bee Gees zu verdanken, Woman in Love, der erfolgreichste in der Karriere von Barbra Streisand. Und die Bee Gees haben ihr ein ganzes Album produziert, ihr Guilty-Album von 1980, über 20 Millionen Mal verkauft. Das hat sie mit keinem weiteren Album nur annähernd erreichen können. Und mit nur einem Mega-Hit hat es auch Scott McKenzie in die Musikgeschichtsbücher geschafft. Und das schon damals in den 60er Jahren mit einer Hymne der Hippie-Bewegung. Also steht dieser Song auch für eine ganze Epoche. San Francisco übrigens, heute jetzt sich der Todestag von Scott McKenzie auch schon zum 14. Mal. Und der Song, der macht ihn unvergesslich.

0: Kurz nach 11:30 hier der Verkehrsservice in der ARD-Hitnacht. Zuerst eine Gefahrenmitteilung für Monschau, Simmerath und Röttgen. Wegen des Waldbrandes im Hohen Venn kommt es momentan zu erheblichen Geruchsbelästigungen und möglicher Schadstoffbelastung in der Luft. Gesundheitliche Gefahren können hierbei nicht ausgeschlossen werden. Bitte Fenster und Türen schließen sowie Lüftung und Klimaanlagen abschalten. Die A2 Dortmund Richtung Hannover ist zwischen Dortmund Nordost und Kamenberg-Kamen nach einem Unfall nach wie vor gesperrt. Die A2 Hannover Richtung Dortmund ist zwischen Kamener Kreuz und Lünen Süd nach einem Unfall gesperrt. Die A7 Hamburg Richtung Hannover ist zwischen Wispingen und Schneferdingen nach einem Unfall gesperrt. Nutzen Sie hier bitte die Umleitung in Richtung Hannover über Wispingen und der B3. Und noch ein Blick auf die A9 Nürnberg Richtung Halle Leipzig. Die A9 ist zwischen Schneitach und Hommersdorf gesperrt. Der Grund ein defekter LKW. Vollsperrung zwischen Schneitach und Hommersdorf. Allen unterwegs eine gute und hoffentlich auch entspannte Fahrt.
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0: Joris gerade gehört, hier in der ARD Hitnacht. Vor reichlich 10 Jahren hat der Musiker aus Niedersachsen diesen seinen erfolgreichsten Song bisher auf Platte gebracht. Für sein erstes Album hat er ja auch gleich Gold kassiert. In Schweden, da haben ja auch so einige Bands eine Weltkarriere machen können. Alle denken da sofort an ABBA. Ist ja auch richtig, ihre Hits haben an Popularität ja bis heute nichts verloren. Aber da stehen sie nicht allein in Schweden. Roxette wäre da unbedingt auch zu nennen. Oder auch Ace of Base. Ihr Karriereauftakt mit dem ersten Album verlief ja damals sogar noch erfolgreicher als das von ABBA. Ihr Debütalbum bescherte ihnen einen Eintrag im Guinness-Buch der Rekorde. Und ich habe einen Song von ihrem dritten Album, Life is a Flower. Hier ist Ace of Base.
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0: Ein Dankeschön an dieser Stelle schon mal für die zahlreichen E-Mails, die Sie schon wieder geschickt haben. Und da hat uns auch wieder Stammhörer sind wieder dabei. Ralf, Lea und Diana zum Beispiel. Hitnacht beginnt, mitsingen ist angesagt. Jawohl. Und Jenny aus Paderborn. Sie hat uns geschrieben, gerade aus dem Urlaub zurück, und am letzten Urlaubstag hat sie doch tatsächlich einen alten Schulfreund wieder getroffen. Über 20 Jahre haben wir uns nicht gesehen und es blieb viel zu wenig Zeit, um über die guten alten Zeiten in der Schule zu plaudern und was danach alles im Leben so passierte. Aber das Treffen ist sicher der Anfang von weiteren Treffen, denn wir wohnen nur 20 Minuten Autofahrt voneinander entfernt. Liebe Jenny, vielen Dank. Und umso bemerkenswerter finde ich ja, dass es ausgerechnet heute bei Ihnen zu dieser Begegnung kam. Heute am Tag des glücklichen Zufalls. Sozusagen ein doppelter Zufall, oder? Oder vielleicht gar kein Zufall? Alles vorbestimmt? Na, da würde mich ja mal Ihre Meinung interessieren. Gibt es denn einen glücklichen Zufall überhaupt oder ist es immer das, was wir daraus machen? Also ich finde das Erlebnis von Jenny ja schon als einen glücklichen Zufall. ard-hitnacht@mdr.de. Ihr Schlüssel in unser Studio, ard-hitnacht@mdr.de.
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1: Um 0 Uhr mit Ronald Lessig. Vizekanzler Klingbeil hat nach der jüngsten Äußerung des israelischen Sicherheitsministers Ben-Gvir politische Konsequenzen gefordert. Deutschland dürfe bei aller Solidarität mit dem Staat Israel nicht schweigen, sagte der SPD-Politiker bei Sat.1. Gvir hatte dazu aufgerufen, im Gazastreifen mindestens 30 Palästinenser pro Nacht zu töten. Zu den möglichen Konsequenzen Matthias Deiß aus Berlin.
2: Nun, Vizekanzler Klingbeil fordert, Sanktionen gegenüber Ben-Gvir auf europäischer Ebene nun sehr ernsthaft zu prüfen. Er macht also einerseits Druck, greift dem Außenminister und dem Bundeskanzler dabei gleichzeitig aber auch nicht vor. Denn geprüft werden diese Sanktionen auf europäischer Ebene schon länger. Das ist also nichts Neues. Entscheidend ist, ob Kanzler und Außenminister dies nun anders als bisher mit Nachdruck verfolgen. Und das wissen wir möglicherweise erst, wenn der Kanzler seinen Urlaub beendet hat.
1: In den USA hat ein Prozess gegen den Meta-Konzern begonnen, in dem es um die Nutzung seiner Apps durch Kinder und Jugendliche geht. Mehrere Bundesstaaten werfen dem Unternehmen vor, Minderjährige bewusst abhängig von Facebook und Instagram zu machen. Die Kläger fordern, dass Meta bestimmte Funktionen seiner Apps beschränkt, etwa das Endlos-Scrollen oder den Gefällt-mir-Zähler. Außerdem droht dem Konzern eine milliardenschwere Geldstrafe. Zu wenig Regen und wochenlange Hitze machen den Landwirten in Deutschland zu schaffen. Sie konnten in diesem Sommer schätzungsweise nur 42 Millionen Tonnen Getreide ernten, 7% weniger als im vergangenen Jahr. Aus München, Eva Lell.
3: Bauernpräsident Ruckwied sprach heute davon, dass es für viele Betriebe angespannt ist und für manche toxisch. Dazu muss man sehen, dass die Landwirte zu kämpfen haben mit hohen Energiepreisen, mit steigenden Preisen für Dünger, für Pflanzenschutzmittel. Und dazu kommt jetzt, dass sie zum Teil Einbußen haben bei dem, wofür sie das ganze Jahr gearbeitet haben. Und sicher ist auch, die Landwirte werden sich darauf einstellen müssen, dass es noch mehr solche trockenen Sommer geben wird in Zukunft.
1: Frank Beard, langjähriger Schlagzeuger der US-Rockband ZZ Top, ist tot. Der 77-Jährige starb auf seiner Ranch im Bundesstaat Texas im Beisein seiner Familie. Das teilte sein Pressesprecher mit. ZZ Top hat weltweit mehr als 50 Millionen Tonträger verkauft. Zu den größten Hits der Band zählen Sharp Dressed Man, Lex und Gimme All Your Lovin'. Das waren die Nachrichten. Das Wetter in Deutschland. Häufig trocken, noch letzte Schauer bei 19 bis 11 Grad. Tagsüber gebietsweise Schauer, selten Gewitter, teilweise auch trocken bei bis zu 19 Grad im Norden und 32 Grad im Süden. Am Donnerstag teilweise trocken, teilweise Schauer und einige Gewitter bis 27 Grad. Am Freitag zeitweise sonnig bis 26 Grad. Es ist 0:03 Uhr.
4: Und hier der Verkehrsservice in der ARD-Hitnacht. Zuerst eine Gefahrenmitteilung für Monschau, Simmerath und Röttgen. Wegen des Waldbrandes im Hohen Venn kommt es momentan zu erheblicher Geruchsbelästigung und möglicher Schadstoffbelastung der Luft. Gesundheitliche Gefahren können hierbei nicht ausgeschlossen werden. Bitte schließen Sie Fenster und Türen und Lüftung und Klimaanlagen ab. Die A2 Dortmund Richtung Hannover ist zwischen Dortmund Nordost und Kamenberg-Kamen nach einem Unfall gesperrt. Die A2 Hannover Richtung Dortmund ist zwischen Kamener Kreuz und Lünen Süd ebenfalls nach einem Unfall gesperrt. Die A7 Hamburg Richtung Hannover ist zwischen Bispingen und Schneverdingen nach einem Unfall gesperrt. Nutzen Sie hier bitte die Umleitung in Richtung Hannover über Bispingen und die B3. Und die A9 Nürnberg Richtung Halle-Leipzig ist zwischen Schneitach und Hormersdorf wegen eines defekten LKW gesperrt. Hier führt die Umleitung über die U65. Allen unterwegs eine gute und sichere Fahrt. Kommen Sie gut an Ihr Ziel.
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4: Allen Nachtschwärmern willkommen aus dem MDR-Funkhaus in Dresden. Ich bin Heiko Rasch. Schön, dass Sie dabei sind, dass wir gemeinsam durch diese Nacht ziehen, begleitet von zahlreichen Hits, die auch wieder für jede Menge Erinnerung sorgen. Ich grüße Sie.

0: Annette Humpe und Adel Tawil mit ihrer genialen Musikidee, mit ihrer Karriere. Und diese Idee, die sie als Duo Ich und Ich so hervorragend auch umgesetzt haben. Und ich denke auch, sie haben sich so hervorragend ergänzt. Mit 3 Alben, über 3 Millionen Platten verkauft, das ist schon beachtlich. Und auch nach 15 Jahren Pause haben sie doch immer noch eine beachtliche Radiopräsenz. Und ich würde es ja begrüßen, wenn beide wieder mal gemeinsam ins Studio gehen würden und ihrer Zusammenarbeit eine Fortsetzung geben. Und da denke ich, da stehe ich nicht allein mit diesem Wunsch. Viele Wünsche haben sich ja auch für Bruce Hornsby erfüllt. Mit seiner Musik hat er auch für bleibende Erinnerungen gesorgt. Sein Debütalbum feiert auch schon 40-jähriges Jubiläum. Und hier habe ich den Titelsong The Way It Is. Bruce Hornsby.
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0: Gibt es den glücklichen Zufall oder gibt es ihn nicht? Ich denke schon, dass es manchmal glückliche Zufälle gibt, schreibt uns hier Franz aus Dresden. Vielleicht sind es ja auch die Dinge, mit denen man gar nicht gerechnet hat, die einen dann doch überraschen. So entstehen manchmal ganz neue Wege und Perspektiven. Und am Ende hat man dann das Gefühl, dass es vielleicht doch gerade so passieren sollte, warum auch immer. Ob nun vorbestimmt oder auch nicht, nicht alles können wir beeinflussen, aber doch aus allem versuchen, etwas zu machen und daraus ein bisschen Positives zu gewinnen. Also schöner konnte er es nicht schreiben. Danke, Franz, für die Zeilen. Und ja, mit solchen Gedanken den Tag zu beschließen und in die Nachtruhe starten, das kann doch noch nur eine gute Nacht werden, oder?
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Kurz nach halb eins, hier der aktuelle Verkehrsservice in der ARD-Hitnacht. Zuerst eine Gefahrenmitteilung für Monschau, Simmerath und Röttgen. Wegen des Waldbrandes im Hohen Venn kommt es momentan zu erheblicher Geruchsbelästigung und möglicher Schadstoffbelastung in der Luft. Gesundheitliche Gefahren können hierbei nicht ausgeschlossen werden, deshalb bitte schließen Sie Fenster und Türen und schalten Sie Lüftung und Klimaanlagen ab. Die A2 Dortmund Richtung Hannover ist zwischen Dortmund Nordost und Kamen-Bergkamen nach einem Unfall gesperrt. Die A2 Hannover Richtung Dortmund ist zwischen Kamener Kreuz und Lünen Süd ebenfalls nach einem Unfall gesperrt. Die A9 Nürnberg Richtung Halle-Leipzig ist zwischen Schneidach und Hormersdorf gesperrt. Hier steht ein defekter LKW. Nutzen Sie auch hier eine Umleitung, die führt über die U65. Allen unterwegs eine gute und hoffentlich auch entspannte Fahrt. 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

0: Alphaville, Sie haben es gehört, natürlich unverkennbar, dieser Sound, auch so eng mit den 80ern verbunden. Schließlich gelang den drei Musikern von Alphaville auch schon mit ihrer ersten Platte ein internationaler Erfolg bis nach Amerika. Auch dort konnten sie sich in den Charts platzieren und von dem Erfolg damals Mitte der 80er Jahre, da wurden sie ja so ziemlich überrollt, weil gerechnet haben sie ja damit wohl kaum.
1: Wir waren einfach nicht gut genug. Wir konnten nicht gut genug spielen, um auf der Bühne bestehen zu können. Im Studio konnten wir unsere Musik realisieren, weil da hattest du alle Zeit der Welt und wenn du irgendwie einen Take eingespielt hattest, dann hast du eben irgendwie so lange gespielt, bis er einigermaßen tight irgendwie auf dem Band war. Also die andere Möglichkeit wäre gewesen, also mit dem Studio-Equipment auf die Bühne zu gehen. Das war aber zum damaligen Zeitpunkt einfach viel zu aufwendig, viel zu teuer. Ging nicht.
0: Aber im Studio haben sie ja dann mit ihrem Debütalbum Bleibendes geschaffen. Und noch heute bringen sie ja die großen Hits auch auf die Bühne. Und jetzt ein Klassiker aus den 70ern, When Will I See You Again von The Three Degrees. Einer ihrer größten Fans, zumindest damals, war ja Prinz Charles. Da hat er keine Mühe und Kosten gescheut und sie zu seinem 30. Geburtstag eingeladen. Alles lange her. Und doch war es sicher auch für das Frauentrio ein bleibendes Erlebnis.
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0:45 hier der Verkehrsservice mit einer aktuellen Meldung, betrifft die A3 Passau Richtung Nürnberg. Die A3 ist zwischen Passau Mitte und Passau Nord nach einem Unfall gesperrt. Sollte es Stau entstehen, bitte bilden Sie eine Gasse für die Rettungsfahrzeuge. Zwischen Passau Mitte und Passau Nord Vollsperrung nach einem Unfall.

0: aus den 90ern. Katrina and the Waves, Love Shine a Light. Das ist doch Sommerfeeling pur, oder? Und war sicher auch der Höhepunkt ihrer 20-jährigen Karriere. Mit dem Song gewann sie für Großbritannien den Eurovision Song Contest. Das war damals 1997 in Dublin. Bis zu den Nachrichten gleich noch Prinz mit dem Song, der ihn sozusagen unsterblich gemacht hat. Eines der erfolgreichsten Kapitel der in den Musikgeschichtsbüchern, Purple Rain, auch als Album und Film erfolgreich, und ich habe den Titelsong. Und vor Prinz hier noch The Twins.
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1: Um 1 Uhr mit Ronald Lessig. SPD-Vizekanzler Klingbeil hat die jüngste Äußerung des israelischen Sicherheitsministers Ben Gvir scharf verurteilt und Konsequenzen gefordert. Es müssten auf europäischer Ebene Sanktionen geprüft werden, sagte der SPD-Politiker auf Sat.1. Aus Berlin Bianca Schwarz.
2: Ich stehe in Solidarität zum Staat Israel, aber ich stehe nicht in Solidarität zu solchen Ministern, so Klingbeil wörtlich. Der rechtsextreme Polizeiminister Ben Gvir hatte in einem Podcast unter anderem gezielte Tötungen von Palästinensern gefordert. Es gäbe im Gazastreifen Menschen, die es nicht verdient hätten zu leben. Ben Gvir ist mehrfach verurteilt wegen Hetze und Terrorunterstützung. Mehrere europäische Staaten haben schon früher Sanktionen gegen ihn verhängt. Die offizielle Linie der israelischen Regierung vertritt er mit seiner Aussage nicht.
1: In den USA hat ein Prozess gegen den Meta-Konzern begonnen, in dem es um die Nutzung seiner Apps durch Kinder und Jugendliche geht. Mehrere Bundesstaaten werfen dem Unternehmen vor, Minderjährige bewusst abhängig von Facebook und Instagram zu machen. Die Kläger fordern, dass Meta bestimmte Funktionen seiner Apps beschränkt, etwa das Endlos-Scrollen oder den Gefällt-mir-Zähler. Außerdem droht dem Konzern eine milliardenschwere Geldstrafe. Mitarbeiter des Toilettenbetreibers Sanifair haben schwere Vorwürfe gegen das Unternehmen erhoben. Nach Recherchen des ARD-Politikmagazins Report Mainz kommt es bei Arbeitszeiten und Löhnen immer wieder zu Verstößen. Aus Mainz David Mailänder.
3: 12-Stunden-Schichten an 7 Tagen die Woche ohne einen Tag Pause und das an mehreren Raststätten. Das belegen die Recherchen von Report Mainz. Die Reporter hatten Arbeitszeiten von Reinigungskräften bundesweit dokumentiert. Mitarbeiterinnen und Mitarbeiter hatten sich an das Politikmagazin gewandt und auch von Stundenlöhnen weit unter dem für Gebäudereiniger geltenden Mindestlohn berichtet. Sanifair erklärte gegenüber Report Mainz, man nehme die Hinweise ernst. Sie seien aber zu pauschal, um sie prüfen zu können.
1: In Belgien, in der Nähe der deutschen Grenze, kämpfen Einsatzkräfte weiter gegen das große Feuer im Naturschutzgebiet Hohenfenn. Zuletzt haben sich die Flammen auch aufgrund von Regen nicht weiter ausgebreitet. Die Feuerwehr versucht nun, den Brand einzukreisen. Gelingt das, besteht die Hoffnung, das Feuer unter Kontrolle zu bringen, hieß es. Weil der Boden größtenteils aus Torf besteht, könnte es Wochen oder Monate dauern, bis der Brand komplett gelöscht ist. Das waren die Nachrichten. Das Wetter in Deutschland. Häufig trocken, noch letzte Schauer bei 19 bis 11 Grad. Tagsüber gebietsweise Schauer, selten Gewitter, teilweise auch trocken, bei bis zu 19 Grad im Norden und 32 Grad im Süden. Am Donnerstag teilweise trocken, teilweise Schauer, gebietsweise Gewitter, 20 bis 27 Grad. Es ist 1.03 Uhr.
4: Und hier der Verkehrsservice in der ARD-Hitnacht. Zuerst eine Gefahrenmitteilung für Monschau, Simmerath und Röttgen. Wegen des Waldbrandes im Hohenfenn kommt es momentan zu erheblicher Geruchsbelästigung und möglicher Schadstoffbelastung der Luft. Gesundheitliche Gefahren können hierbei nicht ausgeschlossen werden, deshalb bitte möglichst Fenster und Türen schließen sowie Lüftung und Klimaanlagen abschalten. Schauen wir auf die Autobahn. Die A2 Dortmund Richtung Hannover ist zwischen Dortmund Nordost und Kamen-Bergkamen nach einem Unfall gesperrt. Die Gegenrichtung, die A2 Hannover Richtung Dortmund, ist zwischen Kamener Kreuz und Lünen Süd nach einem Unfall gesperrt. Die A3 Passau Richtung Nürnberg ist zwischen Passau Mitte und Passau Nord nach einem Unfall gesperrt. Die A9 Nürnberg Richtung Halle-Leipzig ist zwischen Schneitach und Hommersdorf gesperrt. Hier steht ein defekter LKW. Nutzen Sie hier bitte die Umleitung über die U65. Und die A40 Dortmund Richtung Essen ist zwischen Bochum-Harpen und Stadion wegen eines Feuerwehreinsatzes vorübergehend gesperrt. Allen unterwegs eine gute und sichere Fahrt. Kommen Sie gut an Ihr Ziel.
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4: Weil Musik Spaß macht, und da lese ich doch so einige Klassiker auch für diese Stunde, wie zum Beispiel Summer Wine mit Leib und Seele, Big Big World, Mr. Tambourine Man und. Schlendern wir also weiter durch einige Jahrzehnte der Musikgeschichte live aus dem MDR-Studio in Dresden. Ich bin Heiko Rasch. Kommen Sie weiter gut durch die Nacht.

20 Jahre ist das her, als Wille Valo und Natalie Ebelong diesen Klassiker erneut aufgenommen haben, Summer Wine. Doch tatsächlich haben sie das wieder geschafft, diesen Song in die Charts zu bringen. Schon in den 60ern wurde der Song ja ein Hit, damals von Lee Hazelwood im Duett mit Nancy Sinatra. Und es haben ja viele andere Künstler an diesem Song auch Gefallen gefunden. Mehr als 2 Dutzend Coverversionen sind aus diesem Hit aus den 60er Jahren entstanden. Und jetzt bei uns hier in der ARD-Hitnacht.

1:19 hier der Verkehrsservice mit einer Gefahrenmeldung. Achtung, ein Falschfahrer auf der B277 Herborn-Wetzlar. Zwischen Aslar und der B49 Wetzlar-Dahlheim kommt Ihnen ein Falschfahrer entgegen. Fahren Sie bitte äußerst rechts und überholen Sie nicht. Auf der B277 Herborn-Wetzlar zwischen Aslar und B49 Wetzlar-Dahlheim ist ein Falschfahrer unterwegs. Vorsicht in beiden Richtungen.

0: George Michael und Andrew Ridgeley. In ihren 4 aktiven Jahren als Duo haben sie eine Menge erreicht. 10 Top-10-Hits und das in Großbritannien. Und dabei sind auch 5 Spitzenpositionen und immerhin über 25 Millionen Platten verkauft. Also, das kann sich doch sehen und hören lassen. Kommen wir zurück nach Deutschland und bleiben in den 80ern mit Heinz Rudolf Kunze, der Rockpoet, wie er auch genannt wird, der vor allem auch mit seinen Texten glänzt. Textideen, die im Augenblick entstehen, immer ein bisschen Zeitzeuge und was die Menschen einfach bewegt. Heinz Rudolf Kunze hat dieses Talent, seine Gedanken in kurze Textzeilen zu verfassen und auf Platte zu bringen. Und er ist ja auch meistens gleich mit mehreren verschiedenen Konzertprogrammen unterwegs.
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0: Und da habe ich davor noch diese Verkehrsmeldung, die Gefahrenmeldung der Falschfahrer auf der B277 Herborn-Wetzlar. Zwischen Aslar und der B49 Wetzlar-Dahlheim kommt Ihnen ein Falschfahrer entgegen. Fahren Sie bitte äußerst rechts und überholen Sie nicht. Auf der B277 Herborn-Wetzlar zwischen Aslar und B49 Wetzlar-Dahlheim ist ein Falschfahrer unterwegs. Vorsicht in beiden Richtungen.

1:29, gute Nachricht aus der Verkehrsredaktion. Eine Entwarnung auf der B277 Herborn-Wetzlar. Zwischen Aßler und der B49 Wetzlar-Dahlheim ist kein Falschfahrer mehr unterwegs. Gleich noch mehr Meldungen aus der Verkehrsredaktion. Bis dahin, Emilia.

0: Kurz nach 14:30, hier der aktuelle Verkehrsservice in der ARD Hitnacht. Zunächst eine Gefahrenmitteilung für Monschau, Simmerath und Röttgen. Wegen des Waldbrandes im Hohen Venn kommt es momentan zu erheblichen Geruchsbelästigungen und möglicher Schadstoffbelastung der Luft. Gesundheitliche Gefahren können dabei nicht ausgeschlossen werden. Deshalb bitte schließen Sie Fenster und Türen sowie Lüftung und Klimaanlagen abschalten. Schauen wir auf die Autobahn. Die A2 Dortmund Richtung Hannover ist zwischen Dortmund Nordost und Kamenberg-Kamen nach einem Unfall gesperrt und die A2 Hannover Richtung Dortmund ist zwischen Kamener Kreuz und Lünen Süd nach einem Unfall gesperrt. Die A3 Passau Richtung Nürnberg ist zwischen Passau Mitte und Passau Nord ebenfalls nach einem Unfall gesperrt. Allen unterwegs eine gute Fahrt, jetzt mit AHA.
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erste Single-Hit von The Byrds. Mitte der 60er Jahre entstanden, Mr. Tambourine Man. Und so schlendern wir weiter durch die 80er Jahre jetzt mit Man and Work. Und danach geht's in die 90er. 30-jähriges Jubiläum dieser Song Unbreak My Heart.

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1: Um 2 Uhr mit Ronald Lessig. Vizekanzler Klingbeil hat nach der jüngsten Äußerung des israelischen Sicherheitsministers Ben Gvir politische Konsequenzen gefordert. Deutschland dürfe bei aller Solidarität mit dem Staat Israel nicht schweigen, sagte der SPD-Politiker bei Sat.1. Ben Gvir hatte dazu aufgerufen, im Gazastreifen mindestens 30 Palästinenser pro Nacht zu töten. Zu den möglichen Konsequenzen Matthias Deiß aus Berlin.
2: Nun, Vizekanzler Klingbeil fordert, Sanktionen gegenüber Ben Gvir auf europäischer Ebene nun sehr ernsthaft zu prüfen. Er macht also einerseits Druck, greift dem Außenminister und dem Bundeskanzler dabei gleichzeitig aber auch nicht vor. Denn geprüft werden diese Sanktionen auf europäischer Ebene schon länger. Das ist also nichts Neues. Entscheidend ist, ob Kanzler und Außenminister dies nun anders als bisher mit Nachdruck verfolgen. Und das wissen wir möglicherweise erst, wenn der Kanzler seinen Urlaub beendet hat.
1: In den USA hat ein Prozess gegen den Meta-Konzern begonnen, in dem es um die Nutzung seiner Apps durch Kinder und Jugendliche geht. Mehrere Bundesstaaten werfen dem Unternehmen vor, Minderjährige bewusst abhängig von Facebook und Instagram zu machen. Die Kläger fordern, dass Meta bestimmte Funktionen beschränkt, etwa das Endlos-Scrollen oder den Gefällt-mir-Zähler. Auch drohte eine milliardenschwere Geldstrafe. Das Oberlandesgericht Stuttgart hat einen Ukrainer wegen Agententätigkeit in Deutschland zu einer Haftstrafe von 1 Jahr und 3 Monaten verurteilt. Die Richter sahen es als erwiesen an, dass der Mann im Auftrag Russlands Brandanschläge vorbereiten wollte. 2 weitere Angeklagte wurden freigesprochen. Aus Stuttgart Deborah Kölz.
3: Die Bundesanwaltschaft hatte den 3 Ukrainern vorgeworfen, als Agenten im Auftrag eines russischen Nachrichtendienstes von Köln aus Pakete mit GPS-Trackern in Richtung Ukraine geschickt zu haben. Damit sollten Versandrouten ausgekundschaftet werden, um später auf diese Weise Pakete mit Brandsätzen zu verschicken, so der Vorwurf. Das Gericht geht davon aus, dass nur einer der Angeklagten tatsächlich wusste, dass der Versand zugunsten einer russischen staatlichen Stelle durchgeführt werden sollte.
1: Frank Beard, langjähriger Schlagzeuger der US-Rockband ZZ Top, ist tot. Der 77-Jährige starb auf seiner Ranch im Bundesstaat Texas im Beisein seiner Familie. Das teilte sein Pressesprecher mit. ZZ Top hat weltweit mehr als 50 Millionen Tonträger verkauft. Zu den größten Hits der Band zählen Sharp Dressed Man und Gimme All Your Lovin'. Das waren die Nachrichten. Das Wetter in Deutschland. Häufig trocken, noch letzte Schauer bei 19 bis 11 Grad. Tagsüber gebietsweise Schauer, selten Gewitter, teilweise auch trocken, bei bis zu 19 Grad im Norden und 32 Grad im Süden. Am Donnerstag teilweise trocken, teilweise Schauer und ein paar Gewitter, 20 bis 27 Grad. Die Zeit, es ist 2.03 Uhr.
4: 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Zunächst eine Gefahrenmitteilung für Monschau.